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3: Ich bin Doc Zeitler. Bewegende Rettung nach dem schweren Erdbeben in Kolumbien. Fast 30 Stunden lang war eine Frau eingeklemmt zwischen den Trümmern eines Gebäudes in der Stadt Cali, ehe die Feuerwehr die 31-Jährige unter dem Applaus der Bevölkerung retten konnte. Der Kampf der Feuerwehrleute um Menschenleben geht jedoch weiter. Nach einer vorläufigen Bilanz kamen bei dem Beben mindestens 181 Menschen ums Leben. Bundesverkehrsminister Bilger sieht vorerst kein schnelles Ende der Beeinträchtigungen für die Binnenschifffahrt wegen Trockenheit. Man müsse davon ausgehen, dass die Niedrigwasserproblematik den gesamten August über andauern werde, sagte Bilger in Neumünster.
4: Es hat zwar immer mal wieder geregnet, aber es reicht bei weitem nicht aus, um die Flüsse annähernd zu füllen. Das stellt auch Verkehrsminister Bilger fest. Er will sich an diesem Mittwoch wieder mit seinen Kollegen aus den Ländern über die Lage und weitere, auch kurzfristige Maßnahmen austauschen. Mehrere Bundesländer haben schon das Sonntagsfahrverbot für Lastwagen vorübergehend ausgesetzt. Um Logistikketten aufrechtzuerhalten, sollen Transporte so zumindest teilweise auf die Straße verlagert werden. Niedrige Wasserstände gibt es etwa in den Flüssen wie Rhein, Elbe und Donau. Tine Klimach, Nachrichtenredaktion.
3: Auf der italienischen Mittelmeerinsel Sizilien sitzen wegen des jüngsten Ausbruchs des Vulkans Ätna mitten in der Hauptreisezeit mehrere tausend Urlauber fest. Wegen der Aschewolken können auf dem größten Flughafen der Insel in Catania kaum Flugzeuge starten und landen.
5: Inzwischen mussten mehr als 200 Flüge umgeleitet oder ganz gestrichen werden. Auch viele Deutsche sind betroffen. Damit wird vor allem die Heimreise zur Tortur. Manche Familien mussten auf dem Flughafen sogar übernachten. Zudem sind die Flüge und die Züge weg von der Insel ausgebucht. Aus einem 2,5-Stunden-Flug von Catania nach Deutschland wird so eine Reise von 2,5 Tagen. Aus Rom, Christoph Sator.
3: Zum Sport. Freistilschwimmerin Isabel Gose hat EM-Silber über 800 Meter gewonnen. Die 24-Jährige musste sich nur ihrer Dauerrivalin Simona Quadarella aus Italien geschlagen geben. Bronze sicherte sich die zweite deutsche Finalteilnehmerin Maja Werner. Zum Wetter, die Vorhersage des Deutschen Wetterdienstes. An den Küsten gibt es nachts dichtere Wolkenfelder, ansonsten ist der Himmel meist klar und es bleibt trocken. Die Tiefstwerte liegen im Süden und an der See bei 16 bis 10 Grad und sonst bei 11 bis 5 Grad. Tagsüber wird es dann wieder sehr sonnig und heiß mit Temperaturen von bis zu 35 Grad. Am wärmsten wird es im Südwesten, im Norden bleibt es dagegen deutlich kühler.
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6: A45, Gießen Richtung Dortmund. Zwischen dem Wetzlarer Kreuz und Ehringshausen laufen Reparaturarbeiten. Hier hatte gestern ein LKW gebrannt. Aktuell ist nur eine Spur frei.
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3: Ich bin Dirk Zeitler. Zur Beobachtung einer Sonnenfinsternis werden sich am Abend Millionen Blicke auf den westlichen Horizont richten. Einige Zeit vor Sonnenuntergang schiebt sich der Mond vor die Sonne und in weiten Teilen Europas ist es plötzlich dämmerig oder gar ganz dunkel. In Deutschland wird der Mond die Sonnenscheibe zwar nicht vollständig verdecken, aber in großen Teilen Spaniens wird es erstmals seit mehr als 100 Jahren wieder eine totale Sonnenfinsternis geben. Bundesverkehrsminister Bilger sieht vorerst kein schnelles Ende der Beeinträchtigungen für die Binnenschifffahrt wegen Trockenheit. Man müsse davon ausgehen, dass die Niedrigwasserproblematik den gesamten August über andauern werde, sagte Bilger in Neumünster.
4: Es ist also keine Entspannung in Sicht. Schiffe fahren am Rhein zwar weiter, aber nur mit deutlich weniger Fracht. Das macht den Transport teurer, weil auf Lkw oder Schiene ausgewichen wird und weniger auf einmal transportiert werden kann. Da über den Rhein auch Öl, Benzin und Diesel geschippert wird, kann es regional zu höheren Spritpreisen kommen, sagt der ADAC. Immer mehr Bundesländer heben außerdem das Sonntagsfahrverbot für Lkw auf. Tine Klimach, Nachrichtenredaktion.
3: Bewegende Rettung nach dem schweren Erdbeben in Kolumbien. Fast 30 Stunden lang war eine Frau eingeklemmt zwischen den Trümmern eines Gebäudes in der Stadt Cali, ehe die Feuerwehr die 31-Jährige unter dem Applaus der Bevölkerung retten konnte. Nach einer vorläufigen Bilanz kamen bei dem Beben mindestens 181 Menschen ums Leben.
5: Besonders schwierig ist die Suche nach Vermissten. In den betroffenen Regionen arbeiten Rettungskräfte mit Baggern und Kränen. Teilweise müssen sie sich aber auch von Hand durch die Trümmer vorarbeiten. Gleichzeitig erschweren beschädigte Straßen und unterbrochene Versorgungs- und Kommunikationsverbindungen den Einsatz. Auch nach dem Hauptbeben erschüttern weitere Nachbeben die Region. Aus Rio de Janeiro, Philipp Znider.
3: Auf der italienischen Mittelmeerinsel Sizilien sitzen wegen des jüngsten Ausbruchs des Vulkans Ätna mitten in der Hauptreisezeit mehrere tausend Urlauber fest. Wegen der Aschewolken können auf dem größten Flughafen der Insel in Catania kaum Flugzeuge starten und landen. Zum Wetter die Vorhersage des Deutschen Wetterdienstes. Heute wird es im Norden und Nordosten heiter, sonst vielfach sonnig, es bleibt trocken. Im Norden 20 bis 26, sonst 26 bis 34 Grad mit den höchsten Werten im Südwesten. In der Nacht dann gering bewölkt oder klar, die Luft kühlt sich auf 18 bis 8 Grad ab.
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6: A45, Gießen Richtung Dortmund. Zwischen dem Wetzlarer Kreuz und Ehringshausen laufen aktuell Reparaturarbeiten. Hier hatte ein LKW gebrannt. Im Moment ist nur eine Spur frei.
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5: Ich bin Lennart Werum in Frankfurt und hier wird die Festhalle ab heute für 5 Tage zur großen WM-Bühne. In der rhythmischen Sportgymnastik kämpfen die besten Athletinnen der Welt um Medaillen, darunter auch unser deutscher Superstar und Goldhoffnung Darja Warfolomeyev. Sie hat mir gesagt,
6: Heim-WM ist schon was Besonderes, man kann das vielleicht einmal, zweimal im Leben mitzuerleben. Es wird richtig krasses Stimmung da sein, die Atmosphäre, die Festhalle, es ist was ganz anderes wie eine normale Turnhalle und ich glaube, es wird noch tick bekannter, den Sport.
5: So wie nach ihrem sensationellen Olympiasieg vor 2 Jahren in Paris. Seitdem ist die Begeisterung für rhythmische Sportgymnastik riesig. Das Finalwochenende in der Festhalle ist schon ausverkauft.
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1: Ich bin Dirk Zeitler. Zur Beobachtung einer Sonnenfinsternis werden sich am Abend Millionen Blicke auf den westlichen Horizont richten. Einige Zeit vor Sonnenuntergang schiebt sich der Mond vor die Sonne und in weiten Teilen Europas ist es plötzlich dämmerig oder ganz dunkel. In Deutschland wird der Mond die Sonnenscheibe zwar nicht vollständig verdecken, aber in großen Teilen Spaniens wird es erstmals seit mehr als 100 Jahren wieder eine totale Sonnenfinsternis geben. Bald soll es für Kinder Geld vom Staat geben. Konkret geht es um die Frühstartrente. Jeden Monat 10 Euro vom Staat für alle Kinder zwischen 6 und 18 Jahren, das ist der Plan. Das Bundeskabinett will heute den entsprechenden Gesetzentwurf auf den Weg bringen.
2: Das Geld soll in ein persönliches Altersvorsorgedepot fließen und den Betreffenden mit 65 ausgezahlt werden. Das wären dann gut 53.000 Euro. Eröffnen müssen die Eltern das Depot bei einem Anbieter ihrer Wahl. Sie können selbst auch dort einzahlen und die Gesamtsumme so nach oben schrauben. Losgehen soll's nächstes Jahr mit dem Geburtsjahrgang 2020, rückwirkend zum 1. Januar 26. Und dann weiter jährlich immer mit den jeweils 6-Jährigen. Thomas Thonfeld, Nachrichtenredaktion.
1: Bewegende Rettung nach dem schweren Erdbeben in Kolumbien. Fast 30 Stunden lang war eine Frau eingeklemmt zwischen den Trümmern eines Gebäudes in der Stadt Cali, ehe die Feuerwehr die 31-Jährige unter dem Applaus der Bevölkerung retten konnte. Nach einer vorläufigen Bilanz kamen bei dem Beben mindestens 181 Menschen ums Leben.
3: Besonders schwierig ist die Suche nach Vermissten. In den betroffenen Regionen arbeiten Rettungskräfte mit Baggern und Kränen. Teilweise müssen sie sich aber auch von Hand durch die Trümmer vorarbeiten. Gleichzeitig erschweren beschädigte Straßen und unterbrochene Versorgungs- und Kommunikationsverbindungen den Einsatz. Auch nach dem Hauptbeben erschüttern weitere Nachbeben die Region. Aus Rio de Janeiro, Philipp Znieder.
1: Zum Sport. Freistilschwimmerin Isabel Gose hat EM-Silber über 800 Meter gewonnen. Die 24-Jährige musste sich nur ihrer Dauerrivalin Simona Quadarella aus Italien geschlagen geben. Bronze sicherte sich die zweite deutsche Finalteilnehmerin Maja Werner. Zum Wetter, die Vorhersage des Deutschen Wetterdienstes. Heute wird es im Norden und Nordosten heiter, sonst vielfach sonnig, es bleibt trocken. Im Norden 20 bis 26, sonst 26 bis 34 Grad, mit den höchsten Werten im Südwesten. In der Nacht dann gering bewölkt oder klar, die Luft kühlt sich auf 18 bis 8 Grad ab.
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5: Johannes, hast du dir so eine Sonnenbrille gekauft für diese Sonnenfinsternis?
6: Ach, ist schon wieder so viel. Die letzte ist ja erst gefühlt 30 Jahre her.
5: Ja, ja.
6: Ja,

0: Heiß, heiß, Baby. Oh je. Es gibt nichts Neues zu berichten heute. Der Planet brennt einfach weiter.
1: Ja, die Wälder machen uns große Sorgen. Ja. Vor allen Dingen mir als Mittwochsmotzer, aber aus anderen Gründen.
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3: Spüre den Baum, werde eins mit ihm. Er ist dein Freund.
4: Wenn dir jemand das zuraunt, trägt er garantiert erdfarbene Allwetterkleidung und du machst versehentlich einen Kurs für Waldbaden. Waldbaden ist genau das Richtige für alle, die für Yoga zu unbeweglich sind und die für den Kurs gewaltfreies Aquarellmalen zu wenig Talent haben. So, wir sind ja all gern im Wald, ne? Du hörst die Wipfelrausche, die Mücke sirren, die A485 ist weit weg. Und dass Bäume, Dolle, Alleskönner sind, das wissen wir seit Peter Wohlleben. Aber deswegen umklammere ich doch nicht für so eine halbe Stunde mit geschlossenen Augen einen 20 Meter hohen Walnussbaum und vertraue ihm an, wie mir die Kollegin Andrea aus der Buchhaltung jedem darauf die Nüsse geht. Es sieht auch bescheuert aus, wenn du nach dem Bad im Wald in die Zivilisation zurückkehrst, so mit Harz im Haar, dem Abdruck der Baumrinde auf der Stirn und Pusteln überall, weil so ganze Ameisenarmee auf ihrem Weg den Stamm hoch und runter über dich drüber marschiert ist. Hör mir auf mit Waldbaden. Ich wundere mich selbst, dass ich da so ruhig bleiben kann.
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6: Ich bin Dirk Zeitler. Zur Beobachtung einer Sonnenfinsternis werden sich am Abend Millionen Blicke auf den westlichen Horizont richten. Einige Zeit vor Sonnenuntergang schiebt sich der Mond vor die Sonne und in weiten Teilen Europas ist es plötzlich dämmerig oder ganz dunkel. In Deutschland wird der Mond die Sonnenscheibe zwar nicht vollständig verdecken, aber in großen Teilen Spaniens wird es erstmals seit mehr als 100 Jahren wieder eine totale Sonnenfinsternis geben. Bald soll es für Kinder Geld vom Staat geben. Konkret geht es um die Frühstartrente. Jeden Monat 10 Euro vom Staat für alle Kinder zwischen 6 und 18 Jahren, das ist der Plan. Das Bundeskabinett will heute den entsprechenden Gesetzentwurf auf den Weg bringen.
7: Das Geld soll in ein persönliches Altersvorsorgedepot fließen und den Betreffenden mit 65 ausgezahlt werden. Das wären dann gut 53.000 Euro. Eröffnen müssen die Eltern das Depot bei einem Anbieter ihrer Wahl. Sie können selbst auch dort einzahlen und die Gesamtsumme so nach oben schrauben. Losgehen soll's nächstes Jahr mit dem Geburtsjahrgang 2020, rückwirkend zum 1. Januar 26. Und dann weiter jährlich immer mit den jeweils 6-Jährigen. Thomas Thonfeld, Nachrichtenredaktion.
6: Bewegende Rettung nach dem schweren Erdbeben in Kolumbien. Fast 30 Stunden lang war eine Frau eingeklemmt zwischen den Trümmern eines Gebäudes in der Stadt Cali, ehe die Feuerwehr die 31-Jährige unter dem Applaus der Bevölkerung retten konnte. Nach einer vorläufigen Bilanz kamen bei dem Beben mindestens 181 Menschen ums Leben.
8: Besonders schwierig ist die Suche nach Vermissten. In den betroffenen Regionen arbeiten Rettungskräfte mit Baggern und Kränen. Teilweise müssen sie sich aber auch von Hand durch die Trümmer vorarbeiten. Gleichzeitig erschweren beschädigte Straßen und unterbrochene Versorgungs- und Kommunikationsverbindungen den Einsatz. Auch nach dem Hauptbeben erschüttern weitere Nachbeben die Region. Aus Rio de Janeiro, Philipp Znieder.
6: Zum Sport. Freistilschwimmerin Isabel Gose hat EM-Silber über 800 Meter gewonnen. Die 24-Jährige musste sich nur ihrer Dauerrivalin Simona Quadarella aus Italien geschlagen geben. Bronze sicherte sich die zweite deutsche Finalteilnehmerin Maja Werner.
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9: Heute sonnig und trocken bis 33 Grad, morgen sogar bis 37 Grad und am Freitag könnte es sogar noch ein Ticken heißer werden, bevor es am Wochenende auch mal richtig krachen kann mit Gewittern. A3 Köln-Frankfurt. Zwischen dem Wiesbadener Kreuz und Raunheim steht ein kaputtes Fahrzeug in der Abfahrt. Bitte passt da gut auf. Und die A7 Fulda-Kassel. Zwischen Bad Hersfeld-West und Homberg-FC steht ein brennendes Fahrzeug auf der rechten Spur. Bitte fahrt da besonders vorsichtig.
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0: Morgen. Das ist eine richtig schöne Überraschung jetzt um kurz nach 5:30 im FFH-Land. Nach Jahren ziehen wieder Schwarzstörche im Taunus ihre Kreise. Und das freut die Försterin Barbana Kaiser.
1: Also er war jetzt 3 Jahre nicht da. Und dann freut man sich natürlich wirklich sehr, wenn auf einmal die Nachricht kommt, wir haben einen gesehen und dann ein paar Tage später der zweite ist da. Und die klappern ja nicht wie die Weißstörche, die sind da sehr viel diskreter in ihrem Verhalten. Wenn sie einen Storch im Wald sehen, dann ist es mit Sicherheit ein Schwarzstorch.
2: Und warum der Storch vor 3 Jahren verschwunden ist, das kann sich Försterin Kaiser nicht erklären. Dafür kann sie aber erklären, warum er jetzt wiedergekommen ist.
1: Wir haben in den letzten Jahren etliche Maßnahmen gemacht, also kleine Tümpelchen angelegt, Himmelsteiche oder Wasserrückhaltebecken, die den Störchen die Nahrungssuche vereinfachen sollen.
0: Okay, und wenn wir jetzt im Taunus unterwegs sein sollten, wie erkennen wir so einen Schwarzstorch, wie es der Name sagt oder wie?
1: Der Name ist nicht wirklich gut, weil man müsste sie eigentlich Grünschillerstörche nennen. Ach. Wenn die in der Sonne stehen, die sind richtig schön grünschillernd bunt. Die erwachsenen Schwarzstörche haben rote Schnäbel und rote Beine und die Jungstörche haben graue Schnäbel und graue Beine.
2: Okay, das ist sehr erfreulich. Die Störche sind zurück im Taunus. Geht dann jetzt auch die Bevölkerungszahl dann im Taunus demnächst wieder hoch, Julia?
0: Das berichten wir dann nächstes Mal oder vielleicht in 3/4 Jahr.
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0: Wien im Mittwoch starten wir mit Festzeltkrachern. Greatest Hit von Opus aus Österreich. Life is Life. Und dazu angesagte Musik von heute. Holly Humberstone. Mag ich sehr diesen Song. To Love Somebody kommt noch vor 6 Uhr.
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2: Hessen macht sich bereit für die Sonnenfinsternis. Waldbrand in Rodenbach, Polizei vermutet Brandstiftung. Das Wetter bis zur Sonnenfinsternis erstmal hell.
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2: Ich bin Peter Toussaint, guten Morgen. Das wird heute Abend besonders. Viele Hessen sind gespannt auf die partielle Sonnenfinsternis. Das Spektakel startet grob gegen 19.15 Uhr. Die Zeit variiert je nach Region. FFH-Reporter Michael Maxen, wie ist dann der weitere Ablauf?
3: Der Mond verdeckt dann nach und nach immer mehr von der Sonne, bis rund 90% von ihr verschwunden sind. Nur so eine kleine Sonnensichel schaut dann noch hervor. Es wird dann dunkler, wie in der Abenddämmerung. Einige Sternwarten in Hessen veranstalten deshalb extra Beobachtungsabende, unter anderem in Burg Solms, Limburg oder Wiesbaden. Aber ganz wichtig, ihr müsst später beim in den Himmel schauen unbedingt eine Schutzbrille tragen, damit eure Augen keinen Schaden nehmen.
2: Alle weiteren Infos und wo ihr gucken könnt, findet ihr auf ffh.de. Und bei uns in der App. Der große Waldbrand bei Rodenbach im Main-Kinzig-Kreis wurde absichtlich gelegt. Davon geht die Polizei inzwischen aus. Die Täter waren möglicherweise mit einem Fahrzeug und Taschen im Wald unterwegs, sagen die Ermittler und hoffen jetzt auf Zeugenhinweise. Insgesamt standen laut Polizei etwa 55 Hektar in Flammen. Das sind etwa 77 Fußballfelder. Das Ausmaß des heftigen Erdbebens in Kolumbien wird immer deutlicher. Mindestens 181 Menschen sind ums Leben gekommen. Mehr als 2.500

0: 1000 wurden verletzt, sagt der kolumbianische Präsident. FFH-Reporter Philipp Zierer.
1: Besonders schwierig ist die Suche nach Vermissten. In den betroffenen Regionen arbeiten Rettungskräfte mit Baggern und Kränen. Teilweise müssen sie sich aber auch von Hand durch die Trümmer vorarbeiten. Auch nach dem Hauptbeben erschüttern weitere Nachbeben die Region. Die Katastrophe stellt Kolumbiens neuen Präsidenten Abelardo de la Esprilla vor seine erste große Bewährungsprobe. Er hat die staatliche Reaktion zur Chefsache erklärt und will die Rettungsarbeiten persönlich koordinieren.
0: Die deutschen Geheimdienste sollen künftig mehr Handlungsspielraum im Kampf gegen Terror und Spionage bekommen. Dafür will das Bundeskabinett heute ein Gesetz beschließen. Unter anderem dürfte der Bundesnachrichtendienst dann zum Beispiel in Ausnahmefällen Handys heimlich durchsuchen und auch bei Cyberattacken selbst aktiv fremde Netze hacken. Silber bei der Leichtathletik-EM für Hammerwerfer Merlin Hummel von Eintracht Frankfurt. Er war schon bei der Weltmeisterschaft in Tokio letztes Jahr Zweiter geworden. Außerdem hat Owen Ansah Bronze für Deutschland im 100-Meter-Sprint geholt. Er könnte die Medaille aber noch verlieren, weil er eine Dopingprobe verweigert haben soll. Das Wetter bei uns im FFH-Land startet heute sonnig und trocken. Dann geht's später hoch auf bis zu 33 Grad. Und morgen und auch am Freitag setzt sich die Hitze fort mit bis zu 38 Grad.
2: Der FFH-Verkehrsservice, da haben wir die A3 schon. Köln Richtung Frankfurt zwischen Wiesbadener Kreuz und Rauenheim steht ein defektes Fahrzeug in der Abfahrt. Bitte fahrt vorsichtig. Und die A7 Fulda-Kassel, die ist gesperrt zwischen Bad Hersfeld-West und Homberg-Efze. Da wird ein brennender LKW in der Baustelle gelöscht. Ab dem Kirchheimer Dreieck steht ihr 5 Kilometer in der Schlange. Ihr könnt ausweichen ab Bad Hersfeld-West über die U35.
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4: Guten Morgen.
2: Einen schönen Mittwoch wünschen wir.

0: Also, wenn Johannes 108 Jahre alt ist,
1: ja, was ist dann?
0: Erlebt er die nächste totale Sonnenfinsternis bei uns in Hessen.
1: Ja, ich mache mir ein bisschen Sorgen. Also jetzt nicht um mein Augenlicht, wenn ich 108 bin, sondern dass ich an dem Tag noch arbeiten muss. Also das... Ja, man weiß ja nicht, wie das weitergeht mit der Rente.
0: Ja.
1: Heute Abend habe ich auf jeden Fall schon mal Zeit, so 7:15 roundabout, um in den Himmel zu schauen, auch wenn es keine totale Sonnenfinsternis in Hessen sein wird. Anke ist auch schon total aufgeregt.
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3: Für mich noch einen Kaffee, Anke.
4: Mit oder mit ohne Mondwasser?
3: Was hast denn du da für ein komisches Ding auf?
4: Meine Sonnenfinsternisbrille?
3: Kannst du absetzen, du bist schon verstrahlt.
4: Lass mich raten, du schmierst dir Sonnencreme auf die Netzhaut.
3: Meine Miene verfinstert sich jedenfalls jetzt schon.
5: Einmal die 3 und die Sonnenfinsternisbrille hier.
4: Das ist meine.
5: Ist ja gut.
4: Momentchen mal bitte. Stefan, mein Freund hat ja keinen Bock auf Sonnenfinsternis gucken.
3: Wundert mich.
4: Ja?
3: Er hat doch sonst nichts zum Anhimmeln.
5: Also man sollte das Spektakel heute übrigens nicht ohne zertifizierte Sonnenfinsternisbrille beobachten, sonst kann es zu bleibenden Schäden an den Augen kommen.
3: Ich bleib lieber in Ankes Tanke.
4: Weil's hier auch immer was zu gucken gibt.
3: Nee. Du hast wenigstens keine Ausstrahlung.
4: Macht ihr 80.383 Euro, sammeln Sie Capri-Sonne-Punkte, haben Sie eine Nivea Suncard oder sind Sie im Heino-Club?
5: Nein.
4: Dann danke schön.
5: Bitte schön.
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0: Song, wo ich erst dachte, oh, der ist richtig kacke, also gefällt mir überhaupt nicht. Harry Styles, American Girls, aber so beim dritten, vierten Mal anhören, muss ich jetzt mittlerweile sagen, finde ich ihn richtig gut. Guten Morgen um 12 Minuten nach 6. Temperaturen heute wieder heiß, 28 bis 33 Grad, ganz viel Sonnenschein und super trocken.
1: Erfreulich offen, Frau Nesten, um diese Zeit.
0: Ja.
1: leider gesperrt die A7 Fulda Richtung Kassel. Da muss ein brennender LKW gelöscht werden zwischen Bad Hersfeld West und Homberg-Efze. Dadurch staut sich's auf 7 Kilometern Länge ab dem Kirchheimer Dreieck. Ihr könnt ausweichen ab Bad Hersfeld West über die U35.
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0: Also da bist du im Urlaub, ne? Zehntausende Kilometer von zu Hause entfernt und plötzlich denkst du, Moment mal, das ist doch ein Stück Heimat, das ist doch Hessen.
1: Ja, genau. Das kommt dir plötzlich irgendwie bekannt vor.
0: Vertraut.
1: Ein Eintracht-Aufkleber irgendwo auf Bali, ein Bembel in New York, irgendwo auf der Welt läuft ein Hesse rum und hinterlässt seine Spuren. Meistens sind es ja Urlauber, die da was hinbappen oder Fußballfans auf Auswärtsreise oder so. Und weil die Sommerferien jetzt gerade rum sind, ist das vielleicht mal eine Gelegenheit, eure Geschichten dazu zu hören. FFH-Reporterin Anne Köppen, guten Morgen.
2: Guten Morgen.
0: Hessen sind überall. Wo hast du Hessen gesehen?
2: Ich war im Auslandssemester damals in China, in der kleinen Stadt Qingdao. Kennt man jetzt nicht unbedingt, sind nur 9 Millionen Einwohner dort. Und ich laufe so durch die Straßen, irgendwo ein bisschen abseits, gucke in ein Geschäft rein und da steht einfach im Fenster ein Fass Licher Bier aus meiner
1: Quatsch.
2: Heimat Mittelhessen. Ich habe mich sehr gefreut drüber.
0: Hast du auch was getrunken?
1: Wobei es in Qingdao ja großartiges Bier selber gibt. Das bekannteste chinesische Bier kommt von da.
2: Exakt.
1: Aber die mögen doch lieber mittelhessisches.
2: Ich habe dreimal eine Brauereibesichtigung in der Qingdao-Brauerei gemacht und ich habe tatsächlich kein Licher Bier dort getrunken. Ja. Der Shop hatte leider zu. Aber allein das zu sehen war sehr schön.
1: Und Janis, also hessisches Bier in Asien scheint ein Renner zu sein. Janis aus Weiterstadt hat ein schmuckes Bierlabel entdeckt an einer Kneipe in Seoul von Bier aus dem Odenwald.
0: Ja. So schön umschrieben jetzt gerade. Ist doch aber verrückt, oder? Ja. Und deshalb sammeln wir natürlich weiter. Wenn ihr mal nachdenkt oder in alten Fotos rumkramt, 069 19 72 5. Wo habt ihr Hessen, irgendwas Hessisches, schon mal im Ausland entdeckt? Ruft uns an oder schickt uns eben an diese 069 19 72 5 eine WhatsApp-Sprachnachricht.
1: Ja, ein Buch von Hermann Hesse in irgendeinem Bücherregal zählt übrigens nicht.

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7: Niedrigwasser, Hessen fordert mehr Absprache. Geheimdienste sollen mehr Möglichkeiten bekommen. Das Wetter, viel Sonne bis 33 Grad.
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7: Ich bin Peter Toussaint, guten Morgen. Das krasse Niedrigwasser dürfte in Deutschland noch den ganzen August Probleme machen. Davon geht Bundesverkehrsminister Bilger aus. Er spricht heute mit seinen Kollegen aus den Bundesländern über die Lage. Mehrere Länder, darunter auch Hessen, erlauben schon Lkw-Transporte an Sonn- und Feiertagen wegen der Probleme auf den Flüssen. Allerdings wünscht sich Hessens Verkehrsminister Mansouri da mehr Absprache. Er sagte unserer Reporterin:
8: Wir haben ja festgestellt, dass auf das Anforderungsschreiben des Bundes jetzt eine Vielzahl von Ländern sehr unterschiedliche Regelungen getroffen hat. Für die Zukunft könnte man das natürlich im Vorfeld auch alles ein bisschen besser koordinieren.
7: Die deutschen Geheimdienste sollen mehr Möglichkeiten bekommen, gegen Terror und Spionage vorzugehen. Dafür will das Bundeskabinett einen Gesetzentwurf beschließen. FFH-Reporterin Diana Kramer.
9: Russische Spionage oder wie zuletzt eine gezielt gesteuerte Sprengstoffdrohne am Flughafen Leipzig. Für genau solche Fälle sollen BND und Verfassungsschutz mehr Werkzeuge und auch mehr Kontrolle erhalten. Und sie sollen erstmals auch aktiv eingreifen dürfen. Zum Beispiel, indem der Bundesnachrichtendienst während einer Cyberattacke die IT-Infrastruktur der Angreifer manipuliert.
7: Das dürfte für Stau im Berufsverkehr sorgen. Auf der A7 bei Neuenstein brennt ein LKW. Und das laut Polizei in einem Nadelöhr. Deshalb hatte die Feuerwehr Probleme zum Einsatz. Zu kommen. Gute Nachrichten dagegen von der A45 bei Wetzlar. Die ist nach dem Lasterbrand am Montagabend jetzt wieder komplett frei. Und jetzt schalten wir in die einzelnen hessischen Regionen.
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10: Ich bin Lennart Werum in Frankfurt und hier wird die Festhalle ab heute für 5 Tage zur großen WM-Bühne. In der rhythmischen Sportgymnastik kämpfen die besten Athletinnen der Welt um Medaillen, darunter auch unser deutscher Superstar und Goldhoffnung Darja Warfolomeyev. Sie hat mir gesagt:
11: Heim-WM ist schon was Besonderes, man kann das vielleicht einmal, zweimal im Leben mitzuerleben. Es wird richtig krasses Stimmung da sein. Die Atmosphäre, die Festhalle, es ist was ganz anderes wie eine normale Turnhalle und ich glaube, es wird noch tick bekannter, den Sport.
10: So wie nach ihrem sensationellen Olympiasieg vor 2 Jahren in Paris. Seitdem ist die Begeisterung für rhythmische Sportgymnastik riesig. Das Finalwochenende in der Festhalle ist schon ausverkauft.
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7: Das Wetter bei uns im FFH-Land, jetzt ist es gerade teilweise schon noch frisch, aber das dauert nicht mehr lang. Die Sonne kommt raus und dann wird's heiß, heute bis 33 Grad und die nächsten Tage wird's immer heißer.
12: Der FFH-Verkehrsservice. Es ist gleich 6:40 und die A7 Fulda-Kassel ist weiterhin voll gesperrt. Zwischen Bad Hersfeld-West und Homberg-Efze, da muss ein brennender LKW gelöscht werden. 4 Kilometer Stau aktuell, bitte umfahrt das Gebiet möglichst weiträumig.
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14: Guten Morgen.
12: Annie Lennox jetzt für euch. Guten Morgen. Hits.

0: 5 nach halb 7. Guten Morgen, Hessen. Und dolles Radio muss nicht immer aus dem Studio kommen.
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2: Ja. Prominente Menschen kommen natürlich auch, das seid ihr ja gewohnt aus den letzten Jahren. Mannheims kommen die, na Gott, so kann man schon sagen,
0: Aufpasse.
2: Oder? Ja, Bülent Ceylan zum Beispiel. Isaac, unser ESC-Teilnehmer hier 2024.
0: Der kommt nach Fritzlar.
2: Ja, der ist auch nicht letzter geworden. Das war noch einer der deutlich besseren auf jeden Fall.
0: Zwölfter, ja.
2: Fast zweistellig, einstellig, ja. Und Loi kommt zu uns, auch eine Sängerin aus Mannheim.
0: Ob die eine Fahrgemeinschaft bilden?
2: Ja, vielleicht.
0: Bülent und Loi.
2: Also wir sehen uns auf jeden Fall am 26. August. Sehr gemütliche Runde da. Das Nägel heißt die Location in Fritzlar. Wir freuen uns sehr drauf und Loi sicher auch. Die hören wir jetzt mit The Way I Want It.
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0: Also die Temperaturen jetzt um diese Uhrzeit oder 6:45 im FFH-Land sind so angenehm. Teilweise einstellig. 8 Grad bei euch in Korbach habe ich gerade gesehen. Also das ist wirklich nicht viel. Nachher geht es aber sehr schnell sehr rauf auf dem Thermometer bis 33 Grad. Und dafür ganz viel Sonnenschein ohne Ende. Es ist weiterhin trocken, kein Regen in Sicht.
1: In der Verkehrszentrale Deutschland ist FFH-Staupilot Nils Grunwald. Was macht die Vollsperrung auf der A7?
2: Ja, noch ist alles dicht in Richtung Kassel zwischen Bad Hersfeld West und Homberg Efze, aber die Feuerwehr baut jetzt so langsam ab. Hier hatte ja ein LKW gebrannt und sobald die Feuerwehr dann weg ist, wird die linke Spur wieder freigegeben. 4 Kilometer Stau, bitte umfahrt das Gebiet immer noch weiträumig, denn die A4 ist hinter dem Kirchheimer Dreieck überlastet.

0: Guten Morgen Hessen. Am Mittwoch alle Farben verabschiedet schon mal alle Kleinkinder Richtung Krippe. Baby, goodbye. Die angesagten Hits von heute und dazu ein Greatest Hit von The Cure. Friday, I'm in love. Den hören wir noch vor 7.
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6: Waldbrand in Rodenbach. Polizei sucht Brandstifter. Hessen macht sich bereit für die Sonnenfinsternis. Das Wetter bis zur Finsternis, viel Sonne.
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6: Ich bin Peter Toussaint, guten Morgen. Der große Waldbrand in Rodenbach im Main-Kinzig-Kreis wurde gelegt. Da ist sich die Polizei mittlerweile ziemlich sicher und sucht Zeugen. Gebrannt hatte eine Fläche von rund 77 Fußballfeldern. FFH-Reporterin Simone Gutbellett.
7: Den Tag über waren die Ermittler gestern im betroffenen Waldstück unterwegs, sicherten Spuren. Ihre aktuelle Einschätzung, der oder die möglichen Täter könnten mit einem Fortbewegungsmittel im Wald unterwegs gewesen sein und dabei auch Taschen dabei gehabt haben. Am Montag hatte es an mehreren Stellen angefangen zu brennen. Die Polizei bittet jetzt Zeugen um Hinweise. Wem am Montag im Wald etwas aufgefallen ist, soll sich melden, auch wenn die Beobachtungen erstmal unbedeutend erscheinen.
6: Bewegende Rettung nach dem schweren Erdbeben in Kolumbien. Helfer haben eine Frau befreit, die fast 30 Stunden unter Trümmern gefangen war, hat die Feuerwehr mitgeteilt. Aber auch das Ausmaß der Zerstörung wird immer deutlicher. Mindestens 181 Menschen sind ums Leben gekommen. Mehr als 2.500 wurden verletzt, sagt der kolumbianische Präsident. In Reichelsheim in Mittelhessen ist eine Autofahrerin trotz geschlossener Schranke auf einen Bahnübergang gefahren. Dann kam ein Zug. Laut Bundespolizei wurde die 65-Jährige lebensgefährlich verletzt. Die Feuerwehr musste sie befreien und dafür das Autodach öffnen. Das wird heute Abend besonders. Viele Hessen sind gespannt auf die partielle Sonnenfinsternis. Das Spektakel startet grob gegen 19.15 Uhr. Die Zeit variiert je nach Region. FFH-Reporter Michael Maxen, wie ist dann der weitere Ablauf?
8: Der Mond verdeckt dann nach und nach immer mehr von der Sonne, bis rund 90% von ihr verschwunden sind. Nur so eine kleine Sonnensichel schaut dann noch hervor. Es wird dann dunkler, wie in der Abenddämmerung. Einige Sternwarten in Hessen veranstalten deshalb extra Beobachtungsabende, unter anderem in Burg Solms, Limburg oder Wiesbaden. Aber ganz wichtig, ihr müsst später beim in den Himmel schauen unbedingt eine Schutzbrille tragen, damit eure Augen keinen Schaden nehmen.
6: Silber bei der Leichtathletik-EM für Hammerwerfer Merlin Hummel von Eintracht Frankfurt. Er war schon bei der Weltmeisterschaft in Tokio letztes Jahr.

0: Außerdem hat Owen Unser Bronze für Deutschland im 100-Meter-Sprint geholt. Er könnte die Medaille aber noch verlieren, weil er eine Dopingprobe verweigert haben soll. Das Wetter bei uns im FFH-Land. Heute kommt Sonne pur, also hat der Mond jede Menge zu tun bei der Finsternis später. Wir kriegen bis 33 Grad und die nächsten Tage wird es immer heißer.
1: Wird es dann wenigstens mal für ein paar Minuten kühler, vermutlich.
2: Wenn der Montag vor der Sonne ist. So, wir schauen auf die Straßen der FFH-Verkehrsservice mit Staupilot Nils Grunwald in der Verkehrszentrale Deutschland.
3: Die A4 Kirchheim-Eisenach zwischen dem Kirchheimer Dreieck und Friedewald. 4 Kilometer Stau an der Baustelle. Hier stand ein defekter LKW kurz, der ist jetzt aber inzwischen wieder weg. Die A7 Fulda-Kassel ist noch voll gesperrt. Zwischen Bad Hersfeld-West und Homberg-FC laufen die Aufräumarbeiten. Sobald die Feuerwehr ja weg ist, wollen die linke Spur wieder freigeben. Ein LKW hatte gebrannt und bitte umfahrt das Gebiet weiträumig, denn es staut sich 4 Kilometer.
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5: Schönen Mittwoch.
2: Und hier ist Friday, I'm in love. It's Friday.

0: Wie heißt es so schön? Auf dem Mars und auf dem Mond überall ein Hesse wohnt. Hessen ist überall. Wir müssen halt nur genau hinschauen. Das lernen wir heute früh. Passend zur ersten Woche, wo wir alle wieder da sind nach den Sommerferien, fragen wir heute, wo habt ihr Hessen schon irgendwie im Ausland gefunden?
1: Das ist jetzt eine kuriose Situation an dieser Stelle, Johannes, weil guten Morgen, Hessen-Reporter Daniel Granitzny ist bei uns im Studio.
2: Guten Morgen.
1: So, wir waren zusammen in einem Urlaub. Wo du Hessen gesehen hast, ja, an das ich mich nicht erinnern
2: ja,
1: kann.
2: Ja, weil du die Brille nicht aufhattest.
1: Ja.
2: Und zwar waren,
1: wo war das?
2: Ja, wir waren ja in Südafrika, ganz, ganz unten.
1: Stimmt.
2: An der Spitze, Kap der Guten Hoffnung.
3: Ja.
2: Und da ist doch, bevor man dann da Richtung Möwen an die Felsklippen, ja, geht und den Blick...
1: Dieses Schild.
2: Ja,
1: dieses,
2: ja, diesen schönen Blick genießen kann. Ja. Gibt es so ein großes Holzschild, genau, was da aufgestellt ist. Und da steht Kap der Guten Hoffnung ja drauf. Also auf
1: Cape of Good Hope.
2: Ja, ja, auf Englisch, mhm, genau. Und auf der Rückseite dieser Holzplanken,
3: ja,
2: waren ganz, ganz viele Aufkleber. Mhm. Unter anderem auch der Eintracht-Adler.
1: Nein.
2: Doch. Attila war auch schon mal da am Kap der Guten Hoffnung.
3: Mhm.
2: Und, darf ich das überhaupt sagen, eine Biersorte aus Hessen.
1: Ja.
2: Binding.
1: Nein.
2: Binding. Binding-Aufkleber war auch. Das heißt, Attila war wahrscheinlich mit einem Binding da und hat Grüße aus Hessen nach Hessen dagelassen.
1: Und das hast du gesehen, dir gemerkt und ich nicht.
2: Ja, ich meine auch sogar, dass ich dir das damals gezeigt habe. Hier, guck mal hier, ja, Attila und so. Dann hast du das wahrscheinlich aber nicht abgespeichert. Ich habe es mir gemerkt.
1: Weil es für dich ein besonderer Moment war.
2: Weil es für, ja, mich was ganz Spezielles war und für dich eher nicht.
0: Habt ihr auch schon mal mit Julia Urlaub gemacht? Nein, habt ihr auch schon mal im Ausland irgendwie Hessen gefunden? Habt ihr Hessen getroffen? Til Schweiger auf der Kreuzfahrt oder was weiß ich, Boris Rhein über den Weg gelaufen? Irgendwo im Ausland habt ihr mal Hessen geschmeckt im Urlaub im Ausland? Sowas suchen wir heute. Per WhatsApp-Sprachnachricht oder direkt jetzt am Telefon 069 19 72 5.
1: Guck mal, wenn du denkst, du bist ganz weit weg und dann siehst du plötzlich so einen Aufkleber. Gude. Schön.
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0: Ja, Baby, it's raining ist leider nicht angesagt.
1: Umbrella, was
0: für
1: war
0: diese
1: das nochmal?
0: Ja, die Temperaturen klettern jetzt gerade so aus dem einstelligen schon in den zweistelligen Bereich. Nachher bis 33 Grad, super heiß und trocken, Regen weiter leider nicht in Sicht.
1: So, wir schauen mal in die Verkehrszentrale Deutschland, was vor allen Dingen die Vollsperrung auf der A7 Richtung Kassel macht. FFH-Staupilot Nils Grunwald.
2: Ja, die wird gerade in diesen Minuten aufgehoben, hoch in Richtung Kassel. Zwischen Bad Hersfeld West und Homberg-Efze sind jetzt nur noch die beiden rechten Spuren gesperrt in der Baustelle. Der ganze Verkehr, der da in der Vollsperrung steht, wird jetzt erstmal rausgelassen. Später muss die A7 zur Bergung aber nochmal vollgesperrt werden. Mhm.

0: Man könnte meinen, One Republic jaulen ein bisschen übers Wetter, gell? 16 Minuten nach 7. Heiß, heiß, Baby. Auch heute nichts Neues. Der Planet brennt leider munter weiter, im wahrsten Sinne des Wortes, ne?
1: Der Waldbrand bei Rodenbach ist jetzt Gott sei Dank wieder gelöscht, dank der Feuerwehren. Es könnte möglicherweise Brandstiftung gewesen sein, heißt es. Das wäre ja schon mal ein Fall für den Mittwochsmotzer, sich darüber aufzuregen. Aber ich gehe jetzt wegen was anderem auf die Palme.
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3: Spüre den Baum, werde eins mit ihm. Er ist dein Freund.
4: Wenn dir jemand das zuraunt, trägt er garantiert erdfarbene Allwetterkleidung und du machst versehentlich einen Kurs für Waldbaden. Waldbaden ist genau das Richtige für alle, die für Yoga zu unbeweglich sind und die für den Kurs gewaltfreies Aquarellmalen zu wenig Talent haben. So, wir sind ja all gern im Wald, ne? Du hörst die Wipfelrausche, die Mücke sirren, die A485 ist weit weg. Und dass Bäume dolle Alleskönner sind, das wissen wir seit Peter Wohlleben. Aber deswegen umklammere ich doch nicht für so eine halbe Stunde mit geschlossenen Augen einen 20 Meter hohen Walnussbaum und vertraue ihm an, wie mir die Kollegin Andrea aus der Buchhaltung jeden Tag auf die Nüsse geht. Es sieht auch bescheuert aus, wenn du nach dem Bad im Wald in die Zivilisation zurückkehrst. So mit Harz im Haar, dem Abdruck der Baumrinde auf der Stirn und Pusteln überall, weil so ganz Ameisenarmee auf ihrem Weg den Stamm hoch und runter über dich drüber marschiert ist. Hör mir auf mit Waldbaden. Ich wundere mich selbst, dass ich da so ruhig bleiben kann.
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0: Die beiden Jungs von Fastboy haben eine neue. Richtig gut geworden. Heißt Beautiful Life und läuft gleich. Gleich in voller Länge. Und dazu ein bisschen Sommergefühl von Kaoma und Lambada noch vor halb.
1: Die nächste freie Mitarbeiter ist in 7 Stunden und 43 Minuten für Sie da.
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10: Niedrigwasser, Hessen fordert mehr Absprache. Geheimdienste sollen mehr Möglichkeiten bekommen. Das Wetter, viel Sonne bis 33 Grad.
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10: Ich bin Peter Toussaint, guten Morgen. Das krasse Niedrigwasser dürfte in Deutschland mindestens noch den ganzen August Probleme machen. Davon geht Bundesverkehrsminister Bilger aus. Er spricht heute mit seinen Kollegen aus den Bundesländern über die Lage. Mehrere Länder, darunter auch Hessen, erlauben schon Lkw-Transporte an Sonn- und Feiertagen wegen der Probleme auf den Flüssen. Allerdings wünscht sich Hessens Verkehrsminister Mansouri da mehr Absprache. Er sagte unserer Reporterin:
11: Wir haben ja festgestellt, dass auf das Anforderungsschreiben des Bundes jetzt eine Vielzahl von Ländern sehr unterschiedliche Regelungen getroffen hat. Für die Zukunft könnte man das natürlich im Vorfeld auch alles ein bisschen besser koordinieren.
10: Die deutschen Geheimdienste sollen mehr Möglichkeiten bekommen, gegen Terror und Spionage vorzugehen. Dafür will das Bundeskabinett einen Gesetzentwurf beschließen. FFH-Reporterin Diana Kramer.
12: Russische Spionage oder wie zuletzt eine gezielt gesteuerte Sprengstoffdrohne am Flughafen Leipzig. Für genau solche Fälle sollen BND und Verfassungsschutz mehr Werkzeuge und auch mehr Kontrolle erhalten. Und sie sollen erstmals auch aktiv eingreifen dürfen. Zum Beispiel, indem der Bundesnachrichtendienst während einer Cyberattacke die IT-Infrastruktur der Angreifer manipuliert.
10: Das sorgt für Stau im Berufsverkehr. Auf der A7 bei Neuenstein hat ein LKW gebrannt und das laut Polizei in einem Nadelöhr. Deshalb hatte die Feuerwehr Probleme, zum Einsatzort zu kommen. Gute Nachrichten dagegen von der A45 bei Wetzlar, die ist nach dem Lasterbrand am Montagabend wieder komplett frei. Und jetzt schalten wir in die einzelnen hessischen Regionen.
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13: Ich bin Simone Gut-Bellett. 55 Hektar Wald bei Rodenbach im Main-Kinzig-Kreis in Flammen und das wohl absichtlich. Die Polizei geht davon aus, dass das Feuer an mehreren Stellen gelegt wurde. Der oder die möglichen Täter könnten am Montag mit einem Fortbewegungsmittel im Wald unterwegs gewesen sein und dabei auch Taschen dabei gehabt haben. Die Ermittler bitten jetzt Zeugen um Hinweise. Auch vermeintliche Kleinigkeiten könnten helfen. Hammerwerfer Merlin Hummel von Eintracht Frankfurt hat bei der Europameisterschaft einen rausgehauen. Mit 81,30 Metern im fünften Versuch schob sich Hummel am Abend auf Rang 2. Heute Mittag starten dann unter anderem die Zehnkämpfer in die EM. Mit dabei auch der gebürtige Mainzer Niklas Kaul.
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10: Das Wetter bei uns im FFH-Land, sonnig heute und es wird heiß. 28 Grad bei euch in Nordhessen und bis zu 33 Grad an Rhein und Main. Und die nächsten beiden Tage geht's weiter hoch auf bis zu 38 Grad am Freitag.
14: Der FFH-Verkehrsservice. 2:08 ist es und hier ist FFH-Staupilot Nils Grunwald.
15: Und gerade kommt ganz frisch rein, Achtung auf der A5 Kassel-Frankfurt zwischen Alsfeld-West und Homberg. Oben liegt ein Metallteil auf der mittleren Spur, bitte fahrt hier besonders vorsichtig. Dann gibt's wieder Neuigkeiten zur A7 Fulda in Richtung Kassel, das ging relativ schnell. Die Vollsperrung in Höhe Bad Hersfeld-West ist wieder da, wegen Bergungsarbeiten. Hier hat ein LKW gebrannt, der Verkehr ist da nur kurz durchgelassen worden. Die Bergungsarbeiten dauern noch bis heute Mittag, da muss alles noch entladen werden an diesem LKW. Das zieht sich, bitte umfahrt das Gebiet weiterhin weiträumig. Die A60 Mainz-Rüsselsheim zwischen Mainz-Weisenau und Bischofsheim, 4 Kilometer Stau an der Baustelle. Und die A643 Mainz-Wiesbaden zwischen dem Dreieck Mainz und dem Schiersteiner Kreuz, 5 Kilometer stockend und dadurch staut sich zurück bis auf die A60 nach Mainz-Finden. Das waren die größten Staus. Alle Infos gibt's auch für eure Strecke in unserer FFH-App.
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0: Gleich 7:30.
14: So, jetzt eine Runde Lambada.

0: am 3. September 2081? Also, wir fragen deshalb, also morgens so kurz nach 9:30.
1: Wahrscheinlich dann arbeiten, weil ich die Rente, das bis dahin gültige Rentenalter noch nicht erreicht habe.
0: Ja, dann kannst du nach oben gucken und die nächste totale Sonnenfinsternis in Hessen erleben. Heute Abend, das ist ja nur in Anführungszeichen eine unvollständige, aber der Hype ist ja so groß. Ich war gestern bei meinem Optiker, gell, in Butzbach, Kontaktlinsen abholen und dachte, was ist denn hier los? Da standen ja die Leute Schlange bis draußen.
1: Babel.
0: Echt? Und haben alle wissen wollen, ob die noch solche Brillen haben. Und die waren schon komplett genervt und haben gesagt, nein, wir sind ausverkauft seit 2 Tagen.
1: Ja.
0: Also liebe Grüße an alle Optiker, die heute wieder mit den Menschen zu tun haben, die alle wissen
1: früher,
0: wollen.
1: Früher, ne? Bei der letzten Sonnenfinsternis, weiß ich noch, das ist ewig her, da gab es ja noch Fernsehzeitungen. Da lag die der TV-Spielfilm nämlich bei.
0: Stimmt.
1: Ja, hast du gar nicht zum Optiker gemacht. Hast du dir jetzt Sonnenfinsternis Kontaktlinsen besorgt?
0: Das wäre ein guter Zug eigentlich.
1: So, 3. September 2081. Habe ich mir jetzt eingetragen. Das ist ja schon in 55 Jahren.
0: Ja.
1: Was passiert da eigentlich sonst noch 2081? Das hört ihr exklusiv bei uns.
2: 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Das Jahr der nächsten Sonnenfinsternis. Januar 2081.
3: Leni Klum moderiert die letzte Staffel von Germany's Next Topmodel. Die Models präsentieren unter anderem Crocs aus Algen und Vintage-Klamotten des 2031 pleitegegangenen Labels Under Armour. Die Finalshow steigt im Elon Musk Dome auf dem Mars. Gewinnerinnen und Gewinner bekommen eine Genwäsche für ewiges Leben und einen Wochenendtrip auf den Neptun.
2: Juni 2081.
3: US-Präsidentin Kimberly Trump gibt Grönland an Dänemark zurück mit den Worten: Ich weiß nicht, was mein Urgroßvater damals mit dieser Drecksinsel wollte. Dänemark bedankt sich höflich und reicht Grönland direkt an ein skandinavisches Startup weiter. Das macht daraus eine Kombination aus Wellness-Resort, Rechenzentrum und Schutzgebiet für das heimische Mauswiesel.
2: November 2081.
3: Wir feiern 10 Jahre Weltfrieden. Geeint hat die Menschheit die Liebe zur Musik von Erdeigentümerin Taylor Swift und das große Glücksgefühl, sich gemeinsam über schlechtes WLAN aufzuregen.
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0: Guten Morgen, hier ist FFH um 7:45 mit Temperaturen von bis zu 33 Grad nachher. Also es heizt sich jetzt relativ schnell ziemlich auf und dann ist es trocken und sonnig heute.
1: Ja, FFH-Staupilot Nils Grunwald, wir haben weiter die Vollsperrung Richtung Kassel hinter Bad Hersfeld West auf der A7. Aber was gibt's denn sonst noch auf den Straßen?
2: Ja, die A60, Mainz-Rüsselsheim, da verliert ihr gerade 25 Minuten schon zwischen Mainz-Weisenau und Bischofsheim. 6 Kilometer Stau und stockend an der Baustelle.
1: Alles klar. Hast du schon Sonnenfinsternis, Kontaktlinsen oder Brille besorgt für heute Abend?
2: Ich habe tatsächlich nichts dergleichen, aber ich habe ein Teleskop, vielleicht mit Sonnenschutz mache ich das heute Abend.
0: Ui. Aber man muss aufpassen, ja. Gell? Man darf nicht einfach so da reingucken.
2: Ja, ich weiß, deswegen habe ich ja den Sonnenschutz.
3: Gehen die Augen kaputt.

0: Gleich eine Hymne aus den 80ern, ein Greatest Hit für Ultravox. Hymn und dazu angesagte Songs aus der Neuzeit. Leonie hören wir gleich. Don't worry, noch vor 8.
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5: Waldbrand in Rodenbach, Polizei sucht Brandstifter. Hessen macht sich bereit für die Sonnenfinsternis. Das Wetter heiß heute bis 33 Grad.
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5: Ich bin Peter Toussaint, guten Morgen. Der große Waldbrand in Rodenbach im Main-Kinzig-Kreis wurde gelegt. Da ist sich die Polizei mittlerweile ziemlich sicher und sucht Zeugen. Gebrannt hatte eine Fläche von rund 77 Fußballfeldern. FFH-Reporterin Simone Gutbellet.
6: Den Tag über waren die Ermittler gestern im betroffenen Waldstück unterwegs, sicherten Spuren. Ihre aktuelle Einschätzung, der oder die möglichen Täter könnten mit einem Fortbewegungsmittel im Wald unterwegs gewesen sein und dabei auch Taschen dabei gehabt haben. Am Montag hatte es an mehreren Stellen angefangen zu brennen. Die Polizei bittet jetzt Zeugen um Hinweise. Wem am Montag im Wald etwas aufgefallen ist, soll sich melden, auch wenn die Beobachtungen erstmal unbedeutend erscheinen.
5: Bewegende Rettung nach dem schweren Erdbeben in Kolumbien. Helfer haben eine Frau befreit, die fast 30 Stunden unter Trümmern gefangen war, hat die Feuerwehr mitgeteilt. Aber auch das Ausmaß der Zerstörung wird immer deutlicher. Mindestens 181 Menschen sind ums Leben gekommen. Mehr als 2.500 wurden nach offiziellen Angaben verletzt. In Reichelsheim in Mittelhessen ist eine Autofahrerin trotz geschlossener Schranke auf einen Bahnübergang gefahren. Dann kam ein Zug. Laut Bundespolizei wurde die 65-Jährige lebensgefährlich verletzt. Die Feuerwehr musste sie befreien und dafür das Autodach öffnen. Das wird heute Abend besonders. Viele Hessen sind gespannt auf die partielle Sonnenfinsternis. Das Spektakel startet grob gegen 19.15 Uhr. Die Zeit variiert je nach Region. FFH-Reporter Michael Maxen, wie ist dann der genaue Ablauf?
7: Der Mond verdeckt dann nach und nach immer mehr von der Sonne, bis rund 90% von ihr verschwunden sind. Nur so eine kleine Sonnensichel schaut dann noch hervor. Es wird dann dunkler, wie in der Abenddämmerung. Einige Sternwarten in Hessen veranstalten deshalb extra Beobachtungsabende, unter anderem in Burg Solms, Limburg oder Wiesbaden. Aber ganz wichtig, ihr müsst später beim in den Himmel schauen unbedingt eine Schutzbrille tragen, damit eure Augen keinen Schaden nehmen.
5: Wir haben alle Infos zu Sonnenfinsternis auch nochmal für euch auf ffh.de und in der App. Silber bei der Leichtathletik-EM für Hammerwerfer Merlin Hummel von Eintracht Frankfurt. Er war schon bei der Weltmeisterschaft in Tokio letztes Jahr Zweiter geworden. Außerdem hat Owen Ansah Bronze für Deutschland im 100-Meter-Sprint geholt. Er könnte die Medaille aber noch verlieren, weil er eine Dopingprobe verweigert haben soll. Das Wetter bei uns im FFH-Land. Sonne satt heute, richtig heiß bis zu 33 Grad. Morgen bis 37 Grad und am Freitag könnten es 38 Grad werden.
0: Der FFH-Verkehrsservice mit Nils Grunwald aus der Verkehrszentrale Deutschland, wenn er die Dopingprobe jetzt nicht verweigert.
8: Oh, nee, ich glaube, die mache ich gleich noch. Die A7 Fulda-Kassel, Vollsperrung in Höhe Bad Hersfeld, West wegen Bergungsarbeiten. Hier hat ein LKW gebrannt, 2 Kilometer Stau. Ja, diese Bergungsarbeiten werden wahrscheinlich noch bis in die Mittagsstunden dauern. Bitte umfahrt das Gebiet weiträumig. Die A60 Mainz-Rüsselsheim zwischen Mainz-Weisenau und Bischofsheim, 5 Kilometer Stau und stockend an der Baustelle. Plant hier inzwischen 40 Minuten mehr Zeit.

0: Zeit ein. Nicht besser ist es auf der A66 Wiesbaden-Frankfurt. Zwischen Wiesbaden-Frauenstein und Wiesbaden-Biebrich 6 Kilometer stockend und dadurch staut sich zurück bis auf die A643 zum Dreieck Mainz. Ihr braucht auf beiden Autobahnen 20 Minuten länger, also wer auch beide Autobahnen braucht, braucht hier 40 Minuten mehr Zeit. Das waren die größten Staus. Alle Infos gibt's auch für eure Strecke in unserer FFH-App.
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2: Guten Morgen am Mittwoch.

0: rechne gerade, also Johannes, wenn du 108 Jahre alt bist, dann erlebst du die nächste totale Sonnenfinsternis bei uns in Hessen.
1: Und vermutlich werde ich dann immer noch Guten Morgen Hessen moderieren.
0: Weißt das wäre schön.
2: Jetzt der neue Hit von Kevin Marvin Kelly, der Urenkel von Michael Patrick. Wenn die Rente, man geht immer später in Rente.
0: Ja, ja. Gottes, so. Ja.
1: Ich habe mir auf jeden Fall den Termin eingetragen. Gut. Nicht, dass ich an dem Tag arbeiten bin und das verpasse. Heute Abend haben wir auf jeden Fall schon mal Zeit, um in den Himmel zu schauen, auch wenn es keine totale Sonnenfinsternis ist. Anke schaut auch.
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4: Für mich noch einen Kaffee, Anke.
5: Mit oder mit? Ohne Mondwasser.
4: Was hast denn du da für ein komisches Ding auf?
5: Meine Sonnenfinsternisbrille.
4: Kannst du absetzen, du bist schon verstrahlt.
5: Lass mich raten, du schmierst dir Sonnencreme auf die Netzhaut.
4: Meine Miene verfinstert sich jedenfalls jetzt schon.
6: Einmal die drei und die Sonnenfinsternisbrille hier.
5: Das ist meine.
6: Ist ja gut.
5: Momentchen mal bitte. Stefan, mein Freund hat ja keinen Bock auf Sonnenfinsternis gucken.
4: Wundert mich.
5: Ja?
4: Er hat doch sonst nichts zum Anhimmeln.
6: Also man sollte das Spektakel heute übrigens nicht ohne zertifizierte Sonnenfinsternisbrille beobachten, sonst kann es zu bleibenden Schäden an den Augen kommen.
4: Ich bleib lieber in Ankes Tanke.
5: Weil's hier auch immer was zu gucken gibt.
4: Nee. Du hast wenigstens keine Ausstrahlung.
5: Mach 84.383 Euro. Sammeln Sie Capri-Sonne-Punkte? Haben Sie eine Nivea Suncard oder sind Sie im Heino-Club?
6: Nein.
5: Dann danke schön.
6: Bitte schön.
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0: auf HM11 nach 8 mittlerweile. Temperaturen klettern langsam, steigen an. Nachher bis über 30 Grad, 33 in der Spitze und dazu wieder super sonnig und vor allem trocken.
1: Wir schauen mal, was es außer der Vollsperrung auf der A7 hinter Bad Hersfeld West Richtung Kassel noch so gibt im Verkehrsservice. FH-Staupilot Nils Grunwald.
2: Tja, ein defekter LKW auf der A67 Darmstadt-Mannheim zwischen Funkstadt und Gernsheim. Deswegen 3 Kilometer Stau. Die rechte Spur ist gesperrt, weil an dem Laster ein Reifen gewechselt werden muss.
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0: bist im Urlaub, tausende Kilometer von daheim und auf einmal denkst du, ey, Moment mal, das kenne ich doch von daheim. Oft genannt am Telefon hessische Biersorten oder Eintracht-Sticker. Bei euch war das ja, haben wir gehört, am Kap der guten Hoffnung. Mhm. Ne? Ich habe in Havanna auf Kuba, in der Bar, in der Mojito erfunden worden sein soll, einen SGE-Aufkleber entdeckt. Fantreff Waldstadion.
1: Witzig. Ja. Ist euch in den Sommerferien ja jetzt vielleicht auch passiert oder schon was länger her. Udo aus Erlensee hat uns am Telefon erzählt, dass er in Washington am Flughafen als erstes einen Koffer mit Eintracht-Aufkleber entdeckt hat. Jetzt ist Nicole aus Obermörlen dran. Wo hast du Hessen im Ausland gefunden?
2: Wir waren vor knapp 40 Jahren in Thailand, in Pattaya haben Urlaub gemacht und da ist ein deutscher Auswanderer, der hat ein deutsches Restaurant und du kannst wirklich bei 45 Grad Rippchen, Sauerkraut und Haxe essen.
0: Moment mal, ist das dann in Thailand nicht Süß-Sauerkraut?
2: Ich habe es nicht probiert, mein Vater hat es probiert.
0: Mein Vater hat es probiert.
2: Ich esse das nicht.
0: Das ist ja klasse. Ja, so Ausländer, aber da bin ich immer vorsichtig. Meistens schmeckt es nicht so wie daheim, gell? Weil die müssen ja auch viel improvisieren mit deutscher Küche im Ausland. Erst recht so Rippsche und so, das ist halt, schmeckt halt daheim dann doch besser.
1: Aber es ist ja trotzdem immer so ein Gefühl von Heimat, finde ich. Wenn man dann das sieht auf der Karte, dann klingt es auch alles deutsch und so. Das ist ja immer schön.
2: Ja, natürlich. Er hat auch Deutsch mit uns gesprochen.
1: Ui, ja, cool.
0: Handkäse mit 7 Köstlichkeiten. Ich schicke ganz liebe Grüße nach Obermörlen.
2: Ja, danke. Mach's euch gut. Noch einen schönen Tag.
0: Ebenfalls. Ciao.
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0: Schönen Mittwoch gleich mit Alex Warren. Oh, Mama, Ordinary und den Pet Shop Boys. Go West in FFH Greatest Hit noch vor 8:30.
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9: Niedrigwasser, Hessen fordert mehr Absprache. Geheimdienste sollen mehr Möglichkeiten bekommen. Das Wetter sonnig bis 33 Grad.
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9: Ich bin Peter Toussaint, guten Morgen. Das krasse Niedrigwasser dürfte in Deutschland mindestens noch den kompletten August Probleme machen. Davon geht Bundesverkehrsminister Bilger aus. Er spricht heute mit seinen Kollegen aus den Bundesländern über die Lage. Mehrere Länder, darunter Hessen, erlauben schon Lkw-Transporte an Sonn- und Feiertagen wegen der Probleme auf den Flüssen. Allerdings wünscht sich Hessens Verkehrsminister Mansouri da mehr Absprache. Er sagte unserer Reporterin:
10: Wir haben ja festgestellt, dass auf das Anforderungsschreiben des Bundes jetzt eine Vielzahl von Ländern sehr unterschiedliche Regelungen getroffen hat. Für die Zukunft könnte man das natürlich im Vorfeld auch alles ein bisschen besser koordinieren.
9: Die deutschen Geheimdienste sollen mehr Möglichkeiten bekommen, gegen Terror und Spionage vorzugehen. Dafür will das Bundeskabinett einen Gesetzentwurf beschließen. FFH-Reporterin Diana Kramer.
11: Russische Spionage oder wie zuletzt eine gezielt gesteuerte Sprengstoffdrohne am Flughafen Leipzig. Für genau solche Fälle sollen BND und Verfassungsschutz mehr Werkzeuge und auch mehr Kontrolle erhalten. Und sie sollen erstmals auch aktiv eingreifen dürfen. Zum Beispiel, indem der Bundesnachrichtendienst während einer Cyberattacke die IT-Infrastruktur der Angreifer manipuliert.
9: Das sorgt für Probleme heute Morgen im Berufsverkehr. Auf der A7 bei Neuenstein hat ein LKW gebrannt. Und das laut Polizei in einem Nadelöhr. Deshalb hatte die Feuerwehr auch Probleme zum Einsatzort zu kommen. Gute Nachrichten gibt's dagegen von der A45 bei Wetzlar. Die ist nach dem Lasterbrand am Montagabend seit heute früh wieder komplett frei. Und jetzt schalten wir in die einzelnen hessischen Regionen.
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12: Ich bin Lennart Werum in Frankfurt und hier wird die Festhalle ab heute für 5 Tage zur großen WM-Bühne. In der rhythmischen Sportgymnastik kämpfen die besten Athletinnen der Welt um Medaillen, darunter auch unser deutscher Superstar und Goldhoffnung Darja Warfolomeyev. Sie hat mir gesagt:
13: Heim-WM ist schon was Besonderes, man kann das vielleicht einmal, zweimal im Leben mitzuerleben. Es wird richtig krasses Stimmung da sein, die Atmosphäre, die Festhalle, es ist was ganz anderes wie eine normale Turnhalle und ich glaube, es wird noch einen Tick bekannter, den Sport.
12: So wie nach ihrem sensationellen Olympiasieg vor 2 Jahren in Paris. Seitdem ist die Begeisterung für rhythmische Sportgymnastik riesig. Das Finalwochenende in der Festhalle ist schon ausverkauft.
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9: Das Wetter bei uns im FFH-Land. Jetzt kommt erstmal richtig die Hitze. Stück für Stück heute bis 33 Grad, morgen noch heißer und Freitag bis 38 Grad. Und dann könnte es am Wochenende etwas abkühlen und auch Schauer und Gewitter geben. geben.
14: Es gibt eine frische Warnmeldung aus der Verkehrszentrale Deutschland. FH-Staupilot Nils Grunwald.
15: Achtung auf der A7 Kassel-Fulda zwischen Bad Hersfeld-West und dem Kirchheimer Dreieck liegt ein Metallrohr auf der Fahrbahn. Bitte fahrt hier besonders vorsichtig. Auf der anderen Seite der A7 Fulda-Kassel immer noch die Vollsperrung in Höhe Bad Hersfeld-West wegen Bergungsarbeiten. Hier hat ein LKW gebrannt. Das Ganze dauert wahrscheinlich bis in den Mittagsstunden. 4 Kilometer Stau ab dem Kirchheimer Dreieck. Bitte umfahrt das ganze Gebiet weiträumig. Die A60 Mainz-Rüsselsheim zwischen Mainz-Weisenau und Bischofsheim. 5 Kilometer Stau und stockt an der Baustelle. Hier braucht ihr immer noch 40 Minuten mehr Zeit. Die A66 und B42 Wiesbaden-Frankfurt zwischen Walluf und Wiesbaden-Biebrich 6 Kilometer stockend. Deswegen auch der Rückstau bis auf die A643 zum Dreieck Mainz. Ihr braucht auf beiden Autobahnen 20 Minuten länger. Und die B3 ist voll gesperrt in der Wetterau zwischen Okam und Niederwölstadt in beiden Richtungen wegen eines Unfalls. Die staut sich auch schon. Bitte umfahrt das Gebiet auch hier weiträumig. Das waren die größten Staus. Alle Infos gibt's auch für eure Strecke in unserer FFH-App.
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0: Guten Morgen zu euch.
14: Kommt gut durch den Verkehr heute.

0: nach 8:30.
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2: 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Toll. Promis kommen logischerweise auch. Mannheims Comedy-Star Bülent Ceylan zum Beispiel hat gesagt, jawollo, ich komme auf jeden Fall. Ajo. Und Isaac, unser ESC-Teilnehmer, wir erinnern uns, 2024 ist ja auch einer der erfolgreicheren gewesen in der letzten Zeit. Ne?
0: Platz 12 auf jeden Fall, ja.
2: Ja. Und weil ein Mannheimer selten alleine kommt, haben wir auch noch Sängerin Loy dabei. Die
0: Wahnsinn.
2: Kommt ja auch aus Mannheim.
0: Ja.
2: Und die hat gesagt, ja, Das Nägel, Fritzlar, klingt gut. Und deswegen freuen wir uns natürlich sehr, dass die dabei sind. Und hat auch was Neues. Golden Summer heißt ihre Single mit David Puentes zusammen. Und das hören wir jetzt.
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0: für diesen sonnigen Mittwochmorgen. Also für alle, die heute Einschulung haben, Wetter passt auf jeden Fall jetzt heute Vormittag. Da ist es auch noch nicht so heiß wie heute Nachmittag. Bis 33 Grad und viel Sonne.
1: Ich mach mal den Bad Cop jetzt. Die Vollsperrung der A7 Richtung Kassel hinter Bad Hersfeld West hat leider nach wie vor Bestand. Da müsst ihr durch oder halt eben nicht. Der Mann für die gute Nachrichten, das ist Nils Grunwald in der Verkehrszentrale Deutschland.
2: Und die kommt von der B3, die Vollsperrung zwischen Okhaben und Niederwöllstadt. Die ist seit wenigen Minuten wieder aufgehoben. Eine Spur ist abwechselnd wieder frei, noch 2 Kilometer Stau. Das sollte jetzt aber weniger werden.
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0: Guten Morgen am 12. August. In der Mittwoch geht's mit Taylor Swift. The Fate of Ophelia, die angesagten Hits von heute. Und dazu einer von vielen Greatest Hits für und von U2. Sweetest Thing. Kommt als nächstes noch vor 9.
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6: Waldbrand in Rodenbach, Polizei sucht Brandstifter. Rettung aus Erdbebentrümmern nach 30 Stunden. Das Wetter trocken und heiß.
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6: Ich bin Peter Toussaint, guten Morgen. Der große Waldbrand in Rodenbach im Main-Kinzig-Kreis wurde gelegt. Da ist sich die Polizei mittlerweile ziemlich sicher und sucht Zeugen. Gebrannt hat er eine Fläche von rund 77 Fußballfeldern. FFH-Reporterin Simone Gutbellet.
7: Den Tag über waren die Ermittler gestern im betroffenen Waldstück unterwegs, sicherten Spuren. Ihre aktuelle Einschätzung, der oder die möglichen Täter könnten mit einem Fortbewegungsmittel im Wald unterwegs gewesen sein und dabei auch Taschen dabei gehabt haben. Am Montag hatte es an mehreren Stellen angefangen zu brennen. Die Polizei bittet jetzt Zeugen um Hinweise. Wem am Montag im Wald etwas aufgefallen ist, soll sich melden, auch wenn die Beobachtungen erstmal unbedeutend erscheinen.
6: Bewegende Rettung nach dem schweren Erdbeben in Kolumbien. Helfer haben eine Frau befreit, die fast 30 Stunden unter Trümmern gefangen war, hat die Feuerwehr mitgeteilt. Aber auch das Ausmaß der Zerstörung wird immer deutlicher. Mindestens 181 Menschen sind nach offiziellen Angaben ums Leben gekommen. Das hat die Mitarbeiter beim Autozulieferer Lear in Gründau kalt erwischt. Das Unternehmen will die Produktion am Standort schließen und knapp 180 Jobs streichen, berichtet die IG Metall. FFH-Reporterin Sabrina Wiegand.
8: Erst vor rund einem Jahr hat die Gewerkschaft einen Tarifvertrag mit dem US-Unternehmen geschlossen. In dem waren betriebsbedingte Kündigungen bis Ende dieses Jahres ausgeschlossen worden. Danach geht es dann aber schnell. Bis Mitte 2027 soll die Produktion von unter anderem Sitzheizungen ins Ausland verlagert werden. Für die Mitarbeiter ist diese Nachricht laut Betriebsrat ein Schlag ins Gesicht. Viele arbeiteten bei dem Hersteller seit Jahrzehnten und stehen mit 50 oder 60 Jahren vor dem beruflichen Aus, heißt es in einer Mitteilung.
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6: Wie kontrolliert man eigentlich KI-Ergebnisse und wann muss am Ende doch unbedingt ein Mensch entscheiden? Diese Skills werden immer wichtiger für den Einstieg ins Berufsleben, weil man sie im Job braucht, sagt die Internationale Arbeitsorganisation. Laut ihr könnte KI den Einstieg ins Berufsleben schwieriger machen, weil sich gerade Einsteigerjobs dadurch schnell veränderten. Sie fordert deshalb mehr Investitionen in gute Bildung und Ausbildungsplätze. Wir schauen noch zur Börse, da wird der DAX zum Start in den Handel leicht im Plus erwartet.
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6: Dann schauen wir auch noch aufs Wetter bei uns im FFH-Land. Sonnig und trocken wie schon in den letzten Tagen geht's weiter. Heute bis 33 Grad und morgen und übermorgen wird's nach und nach immer heißer.
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11: Wahrscheinlich noch bis in die Mittagsstunden vollgesperrt die A7 Fulda Richtung Kassel in Höhe Bad Hersfeld. Hier laufen nach wie vor die Bergungsarbeiten, nachdem in der Nacht ein LKW gebrannt hatte. 4 Kilometer staut sich ab dem Kirchheimer Dreieck. Bitte umfahrt das Gebiet weiterhin weiträumig. Die A60 Mainz-Rüsselsheim zwischen Mainz-Weisenau und Bischofsheim. 4 Kilometer Stau und stockend an der Baustelle. Plant hier eine halbe Stunde mehr Zeit ein. Und die A66 Wiesbaden-Frankfurt zwischen Wiesbaden-Frauenstein und Wiesbaden-Mainzer Straße. 4 Kilometer Stop and Go. Dadurch staut sich zurück bis auf die A643 zum Dreieck Mainz, plant 20 Minuten mehr Zeit ein. Das waren die größten Staus. Alle Infos gibt's auch für eure Strecke in unserer FFH-App.
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0: Guten Morgen, Hessen. Auf dem Mars und auf dem Mond.
1: Überall ein Hesse wohnt.
0: Hesse ist überall. Man muss halt genau hingucken. Das lernen wir heute früh. Nach den Sommerferien fragen wir euch, wo habt ihr Hessen schon im Ausland gefunden?
2: Jonas aus Hanau hat angerufen, hat gesagt, hier in Fredericksburg in Texas hat er einen Laden entdeckt, wo es das Hessen-Wappen als Aufnäher gab.
0: Jetzt habe ich, Jonas, mal wirklich gegoogelt, wie kommt denn sowas zustande?
2: Ja.
0: Die Auswanderer, die da gelandet sind, Mitte des 19. Jahrhunderts, wurden quasi angeworben von einem Mainzer Adelsverein, der da Siedlungen gegründet hat. Unter anderem gibt es da in der Nähe auch tatsächlich ein New Braunfels. Also sind anscheinend bei Hessen geblieben.
2: Ja. Okay, das ist natürlich cool. Die nächste hessische Begegnung hat Karen aus Griftel.
3: Guten Morgen, ihr Lieben. Ich habe dieses Jahr auf Kreta eine Eintracht gesehen. Tatsächlich stand auch Eintracht drauf, mit einem wunderschönen großen Attila drauf. Also richtig toll. War in der Nähe von Malia.
0: Ach ja, Mensch. Der wird wahrscheinlich Ioannis Aminatidis.
2: Ja, genau. Und der Begriff Eintracht International bekommt da auch nochmal ganz neue Bedeutung, gell?
0: Meldet euch, wenn ihr die Hessen auch irgendwo noch gesehen haben. Und für alle, die in Kreta Urlaub machen, merkt euch für den nächsten Urlaub, wenn der Eintracht-Dosch mal wieder groß ist.

0: gleich Viertel nach neun gehen. Grüße raus an alle Optiker, die ihren Laden gerade aufgemacht haben und sich mit Massen von irgendwelchen hektischen Menschen auseinandersetzen müssen, die alle noch schnell: Ich brauche eine Sophie-Brille. Habt ihr eine Sophie-Brille für das Spektakel heute Abend? Ne?
1: Früher, 1999, bei der letzten totalen Sonnenfinsternis, gab es sie ja kostenlos in der TV-Spielfilm. Da gab es ja auch noch Fernsehzeitungen.
0: Ja, stimmt. Genau. Also wer so eine Brille ergattern konnte, Temperaturen werden sehr angenehm sein im Laufe des Tages. Bis 33 Grad und viel Sonne und dann kühlt es aber am Abend ab.
1: Durch die Brille von FFH-Staupiloten Nils Grunwald sieht unser Staupilot im Moment folgende neue Meldung von der A5.
2: Ja, in Richtung Kassel staut sich 5 Kilometer zwischen Frankfurt-Niederrad und dem Nordwestkreuz Frankfurt wegen einer Tagesbaustelle auf der rechten Spur. Hier laufen Beschilderungsarbeiten.

0: hatten es ja gerade von den Temperaturen. Auch heute nichts Neues. Der Planet brennt leider im wahrsten Sinne des Wortes weiter, ne?
1: Die Wälder brennen auch. Der Waldbrand bei Rodenbach ist Gott sei Dank einigermaßen unter Kontrolle. Feuerwehr sei Dank. Es war höchstwahrscheinlich Brandstiftung, haben wir gehört.
0: Das ist
1: unfassbar. Das wäre fast schon ein Fall für den Mittwochsmotzer. Aber ich muss wegen was ganz anderem waldmäßig auf die Palme.
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4: Wenn dir jemand das zuraunt, trägt er garantiert erdfarbene Allwetterkleidung und du machst versehentlich einen Kurs für Waldbaden. Waldbaden ist genau das Richtige für alle, die für Yoga zu unbeweglich sind und die für den Kurs gewaltfreies Aquarellmalen zu wenig Talent haben. So, wir sind ja all gern im Wald, ne? Du hörst die Wipfelrausche, die Mücke sirren, die A485 ist weit weg. Und dass Bäume dolle Alleskönner sind, das wissen wir seit Peter Wohlleben. Aber deswegen umklammere ich doch nicht für so eine halbe Stunde mit geschlossenen Augen einen 20 Meter hohen Walnussbaum und vertraue ihm an, wie mir die Kollegin Andrea aus der Buchhaltung jeden Tag auf die Nüsse geht. Es sieht auch bescheuert aus, wenn du nach dem Bad im Wald in die Zivilisation zurückkehrst, so mit Harz im Haar, dem Abdruck der Baumrinde auf der Stirn und Pusteln überall, weil so ganz Ameisenarmee auf ihrem Weg den Stamm hoch und runter über dich drüber marschiert ist. Hör mir auf mit Waldbaden. Ich wundere mich selbst, dass ich da so ruhig bleiben kann.
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0: deutschen Star Leonie. Klingt mega, finde ich, mit Callum Scott zusammen. Stay noch vor halb.
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11: 9.28 Uhr. FFH-Staupilot Nils Grunwald in der Verkehrszentrale Deutschland.
12: Die A7 Fulda-Kassel immer noch vollgesperrt in Höhe Bad Hersfeld-West wegen Bergungsarbeiten. Das wahrscheinlich noch bis in die Mittagsstunden. Hier hatte ein LKW gebrannt. 6 Kilometer Stau mittlerweile ab dem Kirchheimer Dreieck. Bitte umfahrt das Gebiet weiträumig. Die A60 Mainz-Rüsselsheim zwischen Mainz-Laubenheim und Bischofsheim. 3 Kilometer Stau und stockend an der Baustelle. Und die A66 Wiesbaden-Frankfurt zwischen Wiesbaden-Frauenstein und Wiesbaden-Mainzer Straße. 4 Kilometer stockend und dadurch stockt es auch bis auf die A643 zum Dreieck Mainz. Das waren die größten Staus. Alle Infos gibt's auch für eure Strecke in unserer FFH-App.
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0: Morgen.
11: Einen schönen Mittwoch wünschen wir euch.

0: was macht ihr denn am 3. September 2081? So morgens kurz nach 9:30.
1: Ach so, dann kann ich dir das genau sagen.
0: Ja.
1: Werde ich Guten Morgen Hessen moderieren.
0: Ja.
1: Immer im Alter von 108 Jahren.
0: Und hoffentlich nach oben gucken.
1: Ja.
0: Da erleben wir nämlich bei uns in Hessen die nächste totale Sonnenfinsternis. Weil das heute Abend ist ja nur so eine unvollständige.
1: Ja. 3. September 2081. Habe ich mir eingetragen. Er weiß ja, wie lange wir noch arbeiten müssen bei der aktuellen Rentensituation. Ist ja schon in 55 Jahren.
0: Mensch.
1: Was passiert da drumrum sonst noch im Jahr 2081? Das hört ihr natürlich ganz exklusiv bei uns.
2: 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Das Jahr der nächsten Sonnenfinsternis. Januar 2081.
3: Leni Klum moderiert die letzte Staffel von Germany's Next Topmodel. Die Models präsentieren unter anderem Crocs aus Algen und Vintage-Klamotten des 2031 pleitegegangenen Labels Under Armour. Die Finalshow steigt im Elon Musk Dome auf dem Mars. Gewinnerinnen und Gewinner bekommen eine Genwäsche für ewiges Leben und einen Wochenendtrip auf den Neptun.
2: Juni 2081.
3: US-Präsidentin Kimberly Trump gibt Grönland an Dänemark zurück mit den Worten: Ich weiß nicht, was mein Urgroßvater damals mit dieser Drecksinsel wollte. Dänemark bedankt sich höflich und reicht Grönland direkt an ein skandinavisches Startup weiter. Das macht daraus eine Kombination aus Wellness-Resort, Rechenzentrum und Schutzgebiet für das heimische Mauswiesel.
2: November 2081.
3: Wir feiern 10 Jahre Weltfrieden. Geeint hat die Menschheit die Liebe zur Musik von Erdeigentümerin Taylor Swift und das große Glücksgefühl, sich gemeinsam über schlechtes WLAN aufzuregen.
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4: Niedrigwasser, Hessen fordert mehr Absprache. Viele Schilder voll mit Fußballaufklebern. Das Wetter sonnig bis 33 Grad.
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4: Ich bin Peter Toussaint. Guten Tag. Das krasse Niedrigwasser dürfte in Deutschland mindestens noch bis Ende August Probleme machen. Davon geht Bundesverkehrsminister Bilger aus. Er spricht heute mit seinen Kollegen aus den Bundesländern über die Lage. Mehrere Länder, darunter auch Hessen, erlauben schon Lkw-Transporte an Sonn- und Feiertagen wegen der Probleme auf den Flüssen. Allerdings wünscht sich Hessens Verkehrsminister Mansouri da mehr Absprache. Er sagte unserer Reporterin:
5: Wir haben ja festgestellt, dass auf das Anforderungsschreiben des Bundes jetzt eine Vielzahl von Ländern sehr unterschiedliche Regelungen getroffen hat. Für die Zukunft könnte man das natürlich im Vorfeld auch alles ein bisschen besser koordinieren.
4: Das ist ein echter Heldenvater. Er hat sein Baby beim Erdbeben in Kolumbien mit seinem eigenen Körper geschützt. Beide wurden lebend aus den Trümmern eines Hauses gerettet, berichten örtliche Medien. Durch das Beben am Montag sind nach offiziellen Angaben mindestens 181 Menschen gestorben. Pünktlich zum Start der Fußballsaison kleben auf hessischen Verkehrsschildern massenhaft Fanaufkleber. Das ist nicht nur ärgerlich, sondern vor allem gefährlich, sagt Hessenmobil. FFH-Reporter Frank Pirott.
6: Die Aufkleber landen oft direkt auf der Vorderseite von Schildern oder Ampeln. Dadurch sind Tempolimits oder wichtige Warnhinweise kaum noch zu erkennen. Das gefährdet die Sicherheit im Straßenverkehr. Deshalb müssen die Sticker bei der Streckenwartung aufwendig entfernt werden. Häufig gelingt das aber nicht ohne Rückstände auf dem Blech. Dann müssen die betroffenen Schilder oder Anlagen komplett ausgetauscht werden. Das verursacht hohe Kosten, die am Ende wir Steuerzahler tragen.
4: Weniger Gehalt wegen KI. Damit rechnen viele Unternehmen in Deutschland laut einer Umfrage des IFO-Instituts. Gerade wer weniger als 5 Jahre Berufserfahrung hat, könnte in den nächsten 5 Jahren weniger verdienen. Das denken rund die Hälfte der befragten Betriebe. Silber bei der Leichtathletik-EM für Hammerwerfer Merlin Hummel von Eintracht Frankfurt. Er war schon bei der Weltmeisterschaft in Tokio letztes Jahr Zweiter geworden. Außerdem hat Owen Ansah Bronze für Deutschland im 100-Meter-Sprint geholt. Er könnte die Medaille aber noch verlieren, weil er eine Dopingprobe verweigert haben soll.
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7: Die Höchstwerte heute in Nordhessen knapp unter, im Süden schon wieder deutlich ü 30. Genauso auch morgen und am Freitag. Die kommende Nacht wird noch mal ein bisschen kühler. Zwischen 13 und 18 Grad. Danach wird es dann auch nachts tropisch, also so über 20 Grad. Der FFH-Verkehrsservice A7 Fulda-Kassel, voll gesperrt in Höhe Bad Hersfeld-West. Hier wird geborgen, nachdem ein LKW gebrannt hat. 8 Kilometer Stau sind's ab dem Kirchhammer Dreieck. Bitte umfahrt weiträumig. A60 Mainz-Rüsselsheim zwischen Mainz-Spitz-Dreieck und Bischofsheim. 3 Kilometer Stau und Stockendes an der Baustelle. A671 Mainz-Wiesbaden zwischen Mainz-Spitz-Dreieck und Hochheim-Süd. 2 Kilometer Baustellenstau. Geblitzt werdet ihr in Nordhessen, in Kassel auf der Ludwig-Mohn-Straße in Richtung Aue-Stadion, kurz vor der Kreuzung aus dem silbernen Auto. Das meldet uns Nanni über die FFH-App. Die stehen da doch extra heute am Tag der Sonnenfinsternis in der Ludwig-Mohn-Straße, oder?
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7: Was ist wichtig, wenn wir das Haus verlassen für die Arbeit? Genau. Jalousien runter, Vorhänge zu, Rettungsdecke vors Schlafzimmerfenster kleben, was weiß ich. Hauptsache, die Wärme bleibt draußen und macht uns nicht heute Abend freundlich die Tür auf, wenn wir nach Hause kommen.
8: Hello.

0: an diesem, was haben wir heute, Mittwoch, oder? 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
7: 11:05. Guten Tag auf die Straßen. A3 Frankfurt-Würzburg zwischen Stockstadt und Aschaffenburg-Ost 3 Kilometer Baustellenstau. A7 Fulda-Kassel voll gesperrt in Höhe Bad Hersfeld-West wegen Bergungsarbeiten nach einem LKW-Brand. 8 Kilometer Stau ab dem Kirchheimer Dreieck, also besser umfahrt. Weiträumig. A643 Mainz-Wiesbaden zwischen Mainz-Mombach und dem Schiersteiner Kreuz 2 Kilometer Stau. Macht ein bisschen Piano. Im Rhein-Main-Gebiet steht ein Blitzer in Maintal-Dörnigheim auf der Berliner Straße in Höhe der Bäckerei. Chuck hat uns Bescheid gesagt über WhatsApp. Das ist eine 30er-Zone, also schön langsam fahren. Ich bin Dani Kleideiter und wünsche euch gute Fahrt.
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0: die 90er im FFH-Mix mit Cut & Move und Give It Up, na na na na na na. Das ist echt ein Phänomen. Vögel werden aufhören zu singen. Haustiere werden ganz kribbelig. Und Hobbyastronomen sind sowieso schon total aufgeregt. Heute Abend Sonnenfinsternis. Bei uns im FFH-Land immerhin 90%. Aber der Platz an der Sonne, das ist heute Spanien. Da gibt's die totale Sophie. Und genau dahin ist Sonnenfinsternisjägerin Marion Möckel aus Butzbach extra gereist. Buenos dias, Marion.
1: Buenos dias.
0: Du und dein Partner Michael, ihr seid gerade in Nordspanien, in der Nähe von Santiago de Compostela. Und das liegt ja genau in diesem diagonalen Streifen über der Landkarte, wo die Sonne in Spanien wirklich komplett verschwindet. Also die ist dann echt richtig weg?
1: Korrekt, so ist es geplant. So muss es eigentlich sein. Also bisher wissen wir alles nur in der Theorie. Aber danach haben wir uns natürlich orientiert, um genau dann hier zu sein.
0: Jetzt mal eine doofe Frage, Marion. Warum macht man das?
1: Wenn man gerne Himmelskörper fotografiert. Es ist halt ein Naturspektakel, was hier besser zu sehen ist als in Hessen.
0: Da seid ihr also heute schon den ganzen Tag in lauter Vorfreude unterwegs. Was denkst du denn, wie groß wird das Gedränge werden an diesen Hotspots, wo man gut gucken kann? Hast du schon einen Eindruck gewonnen, ist wirklich viel mehr los in dieser Region in Spanien als sonst?
1: Nee, ich habe gerade eben mich unterhalten mit noch zwei Deutschen, die auch hier in der Finca leben. Die sagten, es wäre nicht mehr Tourismus als zu anderen in anderen Jahren. Also sie wären letztes Jahr genau zur selben Zeit hier gewesen. Es gibt hier einmal, haben wir einen Parkplatz gesehen, der wurde extra abgesperrt. Mhm. Und da ist wohl schon auf Touristen vorbereitet. Aber ansonsten, wir haben sogar unsere Brillen gerade hier beim Frühstückstisch vergeben, weil niemand eine Brille hat. Die sind überhaupt nicht drauf eingestellt.
0: Okay, und ihr hattet ein paar mehr dabei?
1: Wir hatten einen Fünferpack gekauft und hatten drei übrig.
0: Ich sag dir ganz ehrlich, Marion, damit könntest du hier in Hessen daheim richtig Geschäfte machen heute. Bei uns sind sie nämlich überall vergriffen.
1: Ja.
0: Dann drücke ich euch ganz feste die Daumen, dass alle alles sehen oder dann halt eben entsprechend nichts, wenn die Sonne weg ist.
1: Ja, mal schauen. Wird wohl sehr schön werden.
0: Wo ihr hier daheim bei uns in Hessen die teilweise Sonnenfinsternis besonders gut seht, das seht ihr wiederum besonders gut bei uns, ffh.de und in unserer App. Viel Spaß bei der Sophie.
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0: im FFA-Mix. Alok aus Brasilien. Ach, Brasilien. Da ist gerade Winter. 19 Grad. Ich schweife ab. Amy McDonald packe ich uns noch in den FFH-Mix. Mr. Rock'n'Roll hier noch vor 11.
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9: War es Brandstiftung in Rodenbach? Beeindruckende Athletik in Frankfurt. Das Wetter wieder sehr sonnig und heiß.
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9: Ich bin Judith Kolb. Guten Tag. Der große Waldbrand in Rodenbach im Main-Kinzig-Kreis wurde gelegt. Da ist sich die Polizei mittlerweile ziemlich sicher und sucht Zeugen. Gebrannt hatte eine Fläche von rund 77 Fußballfeldern. FFH-Reporterin Simone Gutberlett.
10: Den Tag über waren die Ermittler gestern im betroffenen Waldstück unterwegs, sicherten Spuren. Ihre aktuelle Einschätzung, der oder die möglichen Täter könnten mit einem Fortbewegungsmittel im Wald unterwegs gewesen sein und dabei auch Taschen dabei gehabt haben. Am Montag hatte es an mehreren Stellen angefangen zu brennen. Die Polizei bittet jetzt Zeugen um Hinweise. Wem am Montag im Wald etwas aufgefallen ist, soll sich melden, auch wenn die Beobachtungen erstmal unbedeutend erscheinen.
9: Die deutschen Geheimdienste sollen künftig mehr Handlungsspielraum im Kampf gegen Terror und Spionage bekommen. Dafür will das Bundeskabinett heute ein Gesetz beschließen. Unter anderem dürfte der Bundesnachrichtendienst dann zum Beispiel in Ausnahmefällen Handys heimlich durchsuchen und auch bei Cyberattacken selbst aktiv fremde Netze hacken. Gleichzeitig bekommt der Verfassungsschutz strengere zeitliche Grenzen, wie lange er Extremisten beobachten darf. Harter Schlag für 180 Beschäftigte beim Autozulieferer Lier in Gründau. Der US-Konzern will die komplette Produktion und Logistik schließen, hat die IG Metall mitgeteilt. Für den osthessischen Industriestandort und die teils jahrzehntelangen Mitarbeiter eine Katastrophe, sagte uns Betriebsratsvorsitzender Markus Rotter.
11: Wir werden hier nur verarscht, auf gut Deutsch ist gesagt worden. Man hat uns versprochen, nachdem die Firma Bauerhin in den Lier-Konzern übernommen worden ist, es würde alles so bleiben, wie es ist. Letztendlich spiegelt sich jetzt halt ein ganz anderes Bild wider, nämlich dass eben mehr als die Hälfte unserer Belegschaft am Standort ihren Arbeitsplatz verlieren wird.
9: Beeindruckende Artistik mit Reifen, Bällen oder Keulen, das ist die rhythmische Sportgymnastik. Ab heute messen sich die besten Athletinnen bei der Weltmeisterschaft in der Frankfurter Festhalle. Und FFH-Reporter Lennart Werum, passend dazu erlebt die Sportart gerade einen echten Hype.
12: Das liegt vor allem an einer deutschen Sportlerin, Daja Varfolomeev. Die 19-Jährige ist spätestens seit ihrem Olympiasieg vor 2 Jahren ein echter Superstar und natürlich auch für die Heim-WM in Frankfurt die deutsche Goldhoffnung. Wie groß die Begeisterung für rhythmische Sportgymnastik ist, zeigt sich auch an der Ticketnachfrage. Das Finalwochenende in der Festhalle ist schon seit Wochen ausverkauft. Wer trotzdem dabei sein will, auf der Fanzone vor der Halle können alle Besucher kostenlos

0: verschiedene Mitmachstationen ausprobieren.
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2: Heiß. Kein Regen. Nirgendwo. Der FFH-Verkehrsservice A3 Frankfurt-Würzburg zwischen Stockstadt und Aschaffenburg-Ost 4 Kilometer Stau und stockender Verkehr an der Baustelle. A7 Fulda-Kassel, Vollsperrung Höhe Bad Hersfeld-West. Hier muss geborgen werden nach einem LKW-Brand. Aktuell 11 Kilometer Stau ab dem Hattenbacher Dreieck. Das wird irgendwie immer mehr. Am besten ihr umfahrt dieses Gebiet weiträumig. A60 Mainz-Rüsselsheim zwischen Mainz-Laubenheim und Bischofsheim 2 Kilometer Baustellenstau. Und macht nicht so schnell. Am Ortseingang von Wasenberg im Osthessischen werdet ihr geblitzt und zwar aus Richtung Neustadt. Dankeschön, Julia, für deinen Anruf an der 069 19 72 5. Euch gute Fahrt.
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2: Ja, bei diesem Wetter, das ist eigentlich wirklich am allerbesten für Open Airs. Also alles, was draußen geht, ne? Falls ihr also Zeit habt und, ist ja auch wichtig, noch ein bisschen Kohle für Extras im Geldbeutel, das ist ja nicht selbstverständlich. Also wenn da noch ein bisschen was zusammenzukratzen ist, ab nächster Woche ist Gießener Kultursommer. Unter anderem mit James Arthur, Howard Carpendale, Ich fahr ab und ihr, natürlich auch sie ist dabei, Amy MacDonald live in Gießen.
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0: die Lighthouse Family und gleich Michael Schulte im Mix. Der war auch schon da.
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0: 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Wir senden diesen Sommer live aus der Gaststätte Das Mägel. Ja, wir sind so ein bisschen im Nordhessischen unterwegs, in Fritzlar. Und na klar kommen wir von FFH nicht alleine. Das wäre ja langweilig. Wir bringen auch wieder Promis mit. Zum Beispiel der mit dem Haar tanzt. Comedy-Star Bülent Ceylan.
2: Ich komme ja aus Monnem. Manche denken, Bülent Ceylan, Türke, ich müsste so türkisch babbeln. Wisst ihr, so türkisch. Produziere mich nicht, ich weiß, wo dein Haus wohnt. Nee, wie ich das denn? Das ist, nee, mach ich nicht. Ich kann auch normal retten.
0: Ja, Spaß auf Hochdeutsch. Und weil ein Mann immer ja gern selten allein kommt, ist auch Sängerin Loi dieses Mal mit dabei. So ein kleines Kneipenkonzert, ah, das kommt gut. 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Ihr könnt es live erleben ab dem 26. 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

0: Gleich im FFH-Mix. Ein FFH-Greatest-Hit, vielleicht der FFH-Greatest-Hit von Kate Bush, Running Up That Hill, spiele ich hier gleich. Und noch vor 11:30 hört ihr Kamrat.
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0: Achtung bitte auf der B43 im Kreis Groß-Gerau. Jetzt um 11:35 liegt hier zwischen der A3 Abfahrt Raunheim und der B519 immer noch ein Ast auf der Fahrbahn. Bitte fahrt hier besonders vorsichtig. A3 Frankfurt-Würzburg zwischen Stockstadt und Aschaffenburg-Ost 4 Kilometer Stau und stockender Verkehr an der Baustelle. A7 Fulda-Kassel, Vollsperrung in Höhe Bad Hersfeld-West. Hier hat ein LKW gebrannt und deshalb laufen hier noch Bergungs- und Aufräumarbeiten. Aktuell 11 Kilometer Stau ab dem Hattenbacher Dreieck. Bitte umfahrt hier weiträumig. A60 Mainz-Bingen zwischen Kreuz Mainz-Süd und Mainz-Finden. 2 Kilometer Stau. Hier laufen gerade Mäharbeiten auf der rechten Spur. Das waren die größten Staus. Alle Infos auch für eure Strecke findet ihr immer in unserer FFH-App. Es steht ein Blitzer in Fulda auf der Niesiger Straße stadteinwärts in Höhe der Sporthalle im 30er-Bereich. Dankeschön für deine Meldung. Lieber Colt aus Fulda, angerufen an der 069 19 72 5. Ich spare mir jetzt die Sprüche über. Ein Colt für alle Fälle, oder?
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0: einer der Sommerhits 2026. Jennifer Lopez zusammen mit David Guetta. Save Me Tonight, wirklich rund um den Globus angesagt, das Ding. Und was soll ich sagen? Sind ja wirklich überall auf der Welt zu finden. Urlaub in der Ferne ist ja schon schön, aber es ist noch viel schöner, wenn dann Hessen schon da ist quasi. Und das ist heute eins unserer Themen hier bei FFH. Axel aus Waldmichelbach zum Beispiel hat mal auf Costa Rica einen hessischen Bembel in einer Kneipe entdeckt und sich total drüber gefreut. Und wir haben hier die nächste hessische Begegnung im Ausland von der Isis aus Schlüchtern.
1: Wir waren letztes Jahr in Namibia, mitten im Nirgendwo, Hotel Malderhöhe, und haben dort ganz viele Sticker entdeckt, unter anderem von Bad Orb, von FC Bayern, auch wenn ich Eintracht-Fan bin. Aber da hat mir jetzt keinen entdeckt. Und ja, Wahnsinn, wie weltweit wir überall doch vertreten sind, wir Hessen.
0: Siehste, da ist das Thema von heute früh aus den FFH-Nachrichten auch Thema in Namibia. Überall Fußballaufkleber. Nicht nur bei uns in Hessen, sondern auch im Urlaub. Genau diese kleinen Heimatgefühle, die suchen wir heute mit euch. Wo habt ihr schon mal ein Stück zu Hause im Ausland entdeckt? Gerne Sprachnachricht schicken an die 069 19 72 5 und wir halten fest.
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0: Jetzt hab ich noch was Wichtiges von den Straßen. Achtung bitte, auf der A66 Wiesbaden-Frankfurt zwischen Frauenstein und Schiersteiner Kreuz fährt ein Radfahrer.
3: Bruder.

0: den ich mir damals bei meiner Schwester geklaut habe. Mr. Mister aus den 80ern, Broken Wings. Ja, ich habe gesagt 80er. Meine Schwester ist älter als ich. Ganz viel, also fast eine andere Generation. Felix Jähn, aktuell mit Pride, hier noch vor 12.
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4: Was sagt der hessische Verfassungsschutzbericht? Revisionen nach Kasseler Doppelmordprozess. Das Wetter, viel Sonne und bis 33 Grad.
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4: Ich bin Judith Kolb, guten Tag. Drohnenangriff in Leipzig, Attacke auf den CSD in Berlin. Hessen ist dagegen zuletzt weitgehend verschont geblieben. Das sei auch das Glück des Tüchtigen, sagt Hessens Innenminister Poseck bei der Vorstellung des aktuellen Verfassungsschutzberichts. Dabei sei das Landesamt für Verfassungsschutz aktuell so gefordert wie nie. FFH-Reporterin Simone Gutbellett.
5: Ein Plus von fast 70% bei islamistischen Straf- und Gewalttaten. Dreimal so viele linksextremistische Gewalttaten wie im Jahr vorher. Vor allem wegen Vorfällen am Rande einer AfD-Veranstaltung in Neu-Isenburg. Und der Rechtsextremismus als immer noch größte Gefahr. All diese Bedrohungen dürfe man nicht gegeneinander ausspielen, sagte Innenminister Poseck. Zusätzlich nehmen Sabotage und Cyberangriffe aus Russland zu, denn mit dem weltgrößten Internetknoten in Frankfurt, dem Flughafen und militärischen Liegenschaften sei Hessen ein attraktives Ziel.
4: Bei dem schweren Erdbeben in Kolumbien sind laut Regierung hunderte Menschen getötet und mehr als 2500 verletzt worden. Viele Menschen gelten immer noch als vermisst. Aber es gibt auch hoffnungsvolle Berichte. Retter konnten aus einem eingestürzten Haus ein Baby und dessen Vater lebend bergen. FFH-Reporterin Diana Kramer.
6: Es sind Bilder, die um die Welt gehen und die den Menschen im Katastrophengebiet Hoffnung geben. Der Mann befand sich in einem 5-stöckigen Haus, das durch das Beben einstürzte. Die Retter fanden ihn am Montag, Stunden nach dem Erdbeben, unter den Trümmern. Im Arm sein 2 Monate alter Sohn, den er mit seinem Körper schützte und so retten konnte. Beide wurden in ein Krankenhaus gebracht. Ihr Zustand sei stabil, heißt es. Die Mutter gilt noch als vermisst, genauso wie noch mindestens 180 andere Menschen im Bebengebiet.
4: Der Kasseler Doppelmordprozess geht vor den Bundesgerichtshof. Sowohl der Verurteilte als auch die Staatsanwaltschaft haben laut Landgericht Revision eingelegt. So wehrt sich etwa der 38-Jährige gegen seine lebenslange Haft mit Sicherungsverwahrung. Das Gericht hatte es als erwiesen angesehen, dass der Mann 2 Bekannte erstochen hat. Das ist ein positives Signal für alle Traditionalisten unter den Fußballfans. Das Bundeskartellamt hat jetzt die sogenannte 50-plus-1-Regel im deutschen Fußball gestärkt. FFH-Reporterin Sonja Pahl.
7: Die 50-plus-1-Regel gibt im Kern vor, dass Investoren keine Stimmmehrheit bei den Bundesliga-Clubs haben dürfen. Das solle auch weiter konsequent angewendet werden, schreibt das Kartellamt in einer Mitteilung. Damit zielt die Behörde auf Clubs, die zukünftig in die beiden Profiligen kommen. Für Vereine wie Wolfsburg, Leverkusen und Leipzig, die von Investoren massiv unterstützt werden, gilt weiter eine Ausnahmeregelung. Damit stärkt das Kartellamt auch die Mitbestimmung der Vereinsfans.
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8: 27 Grad, das ist die Spitzentemperatur bei euch im Norden heute. Bis 33 Grad bekommen wir an Rhein und Main, auf der Wasserkuppe 24 Grad. Und ein Ende von diesen wahnsinnigen Hitzetemperaturen ist erstmal nicht in Sicht. Der FFH-Verkehrsservice. Achtung, auf der A44 Dortmund-Kassel liegt zwischen Warburg und Bräuner eine Gummimatte auf der linken Spur. Bitte fahrt hier besonders vorsichtig. A3 Frankfurt-Würzburg zwischen Stockstadt und Aschaffenburg-Ost. 4 Kilometer Stau und stockender Verkehr an der Baustelle. Und unser Sorgenkind heute, die A7 Fulda-Kassel. Vollsperrung in Höhe Bad Hersfeld-West schon den ganzen Morgen wegen Bergungsarbeiten nach dem LKW-Brand. 12 Kilometer Stau sind es mittlerweile ab dem Hattenbacher Dreieck. Deshalb für euch hier mal eine weiträumige Umfahrung. Wenn ihr aus Richtung Frankfurt kommt, fahrt am besten schon ab dem Ohmtal-Dreieck über die A49. Und wer aus Richtung Fulda oder Eisenach reist, kann über die B27 bis Bebra fahren und von dort dann die B83 nach Malsfeld nehmen und zurück auf die A7. Ich wünsche euch ganz starke Nerven und viel Geduld. Die A49 Gießen-Kassel zwischen Neuental und Borken 3 Kilometer Stau wegen einer Tagesbaustelle auf der rechten Spur. Na, die braucht's dann da ja noch. Das waren die größten Staus. Alle Infos auch für eure Strecke findet ihr immer in unserer FFH-App. Und es wird geblitzt auf der B

0: 485 in Nordhessen zwischen Waldeck, Sachsenhausen und Netze in beiden Richtungen in Höhe vom Reiherbach. Hier ist Tempo 70. Dankeschön, Lena, für deinen Anruf. 069 19 72 5, das ist eure Nummer.
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0: Habe ich gerade gesagt, bis 33 Grad in der Spitze an Rhein und Main. Und da gucken wir doch mal kurz in den Rhein. Da ist nämlich mittlerweile unsere Extremschwimmerin Nathalie Pohl angekommen. Gestern in Frankfurt gestartet. Sie will 200 Kilometer schwimmen bis nach Köln. Mittlerweile ist sie vom Main im Rhein angekommen und gerade, ich habe mal geguckt, man kann sie tracken, sie ist zur Höhe Eltville unterwegs und zeigt noch keinerlei Müdigkeit. Weiter. Na toll.

Jetzt also doch. Er hat gesagt. Fußball-Super-Megastar Cristiano Ronaldo CR7 hat geheiratet, so wie es aussieht. Dann tatsächlich doch gestern in Portugal. Seine Verlobte Georgina in der Nähe von Lissabon. Ich weiß, ihr habt gerade ein Déjà-vu, so ging es mir auch. Es gab ja am Wochenende schon einen riesen Rummel, weil er angeblich da schon auf seiner Heimatinsel Madeira Ja gesagt haben sollen, hätte, würde. Hat er dann aber gar nicht. Aber jetzt ist es doch amtlich. Ronaldo selbst postet nämlich Fotos vom schönsten Tag in seinem Leben. Hätte ja auch das WM-Finale gewesen sein können, aber gut, wir wissen alle, wie das war. Jedenfalls, es gibt Fotos, ne, auf Social Media, Instagram-Profil von CR7. Er im weißen Anzug mit Rose im Knopfloch, sie im schicken langen Walle-Walle-Kleid. Und alle sind sie da gewesen. Seine 1, 2, 3, 4, 5 Kinder, auch alle in weiß. Und die ganzen Fußballer-Besties, Mbappé, Jamal, Haaland. Dieses Gruppenfoto sieht aus wie KI. Ich habe keine Ahnung, was sind die alle Schnieke in ihren schicken Anzügen. Jedenfalls, herzlichen Glückwunsch an dieser Stelle auch von uns. Und damit, ja, müssen wir festhalten, ist CR7 jetzt endgültig runter vom Transfermarkt.

0: Achtung, ihr Lieben. Es ist 12.17 Uhr, Zeit für eine wichtige Verkehrsmeldung im FFH-Verkehrsservice. Auf der A7 Kassel-Fulda zwischen Melsungen und Malsfeld liegt ein Eimer auf der rechten Spur. Bitte fahrt hier besonders vorsichtig.
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1: Um 12:30 hallo auf die Straßen. A3 Frankfurt-Würzburg. Stockender Verkehr zwischen Stockstadt und Aschaffenburg-Ost. 5 Kilometer Stau und Stockendes an der Baustelle. A7 Fulda-Kassel. Immer noch die Vollsperrung Höhe Bad Hersfeld-West wegen der Bergungsarbeiten nach dem LKW-Brand. Es wird immer mehr. 14 Kilometer Stau ab dem Hattenbacher Dreieck. Deshalb unser Tipp, wenn ihr aus Richtung Frankfurt anreist, fahrt am besten schon ab dem Ohmtal-Dreieck drumherum über die A49. Und aus Richtung Fulda oder Eisenach könnt ihr die B27 bis Bebra nehmen und von dort aus die B83 nach Malzfeld und da wieder zurück auf die A7. Wenn das jetzt zu schnell ging und ihr nichts zum Mitschreiben hattet, steht auch alles bei uns, ffh.de und in unserer App. Die A49 Gießen-Kassel zwischen Neuental und Borken. Aktuell 5 Kilometer Stau, Tagesbaustelle hier auf der rechten Spur. Alle Infos auch für eure Strecke findet ihr immer in unserer FFH-App. In Mittelhessen werdet ihr geblitzt auf der B277 in Sinn-Edingen, wenn ihr in Richtung Herborn fahrt. Da steht ein Blitzeranhänger. Dankeschön, Jörg, für deinen Anruf. 069 19 72 5, wenn ihr auch Blitzer seht. Ich bin Dani Kleideiter und wünsche euch gute Fahrt.
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0: Michael Jackson bei Hitradio FFH und aktuell ja auch in vielen Open-Air-Kinos in Hessen zu sehen, ne? Am 30. August, ich habe gerade mal geguckt, am 30. August läuft Michael in Eltville und jetzt am Freitag schon zum Beispiel in Ginsheim-Gustavsburg. Das finde ich sehr cool, davor spielt sogar noch eine Liveband und beim Film singen dann sowieso alle mit, also viele. Also habe ich selbst schon gemacht, ich meine, ja, erlebt. Michael, Freitagabend im Rathaushof Ginsheim-Gustavsburg. Einlass ist um 7. Und noch mehr Tipps auch für eure Region hier in knapp einer Stunde.
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2: There's always a way to do it better. Find it. Es gibt immer einen Weg, es besser zu machen. Finde ihn. Dieser Satz stammt leider nicht von mir. Hallo zusammen, Jonas hier aus dem FFH-Team. Ich habe mir das Zitat nur mal eben geborgt. Es stammt von Thomas Edison. Und es ist der Leitspruch von Spang und Brands. Das ist ein Hersteller von Einweg-Kunststoffteilen. Die entwickelt Spang und Brands gemeinsam mit Pharmaunternehmen für den medizinischen Gebrauch. Also zum Beispiel Verschlusskappen für Spritzen. Das war aber auch mal anders.
3: Wir haben Schuhmaschinen hergestellt in Oberursel. Dann gab es einen technologischen Wandel, sodass wir in gewisser Weise von heute auf morgen vor dem Ausstanden. Wir sind dann erstmal übergewandert und haben Verpackungsmaschinen für die Supermärkte hergestellt. Und sind dann Anfang der 70er Jahre mit dem damals noch sehr kleinen Unternehmen Fresenius in Kontakt gekommen. Und Fresenius suchte damals einen Partner, der für sie Kunststoffteile herstellt.
2: Das ist Ricarda Echterdiek, die ist Geschäftsführerin von Spang und Brands. Den Betrieb gibt es jetzt seit über 100 Jahren in Hessen. Und mittlerweile hat er seinen Mittelpunkt im Taunus gefunden.
3: Wir sind in den Anfang der 80er Jahre nach Friedrichsdorf umgezogen. Und seitdem fokussieren wir uns ausschließlich für den Medizin-Pharma-Bereich. Und das ist auch heute noch etwas, was unsere Kunden zu schätzen wissen, dass wir eben wirklich verstehen, was braucht der Markt, weil der Medizinmarkt doch nochmal anders tickt als, sage ich mal, andere Branchen.
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0: Mitarbeiter ist in 7 Stunden und 43 Minuten für Sie da.
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3: Mehr Befugnisse für Nachrichtendienste. Schon mit 6 an die Rente denken. Das Wetter weiter heiß und trocken.
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3: Ich bin Judith Kolb. Guten Tag. Um sich besser gegen Terror und Spionage wehren zu können, sollen Verfassungsschutz und Bundesnachrichtendienst mehr Möglichkeiten bekommen. Das hat das Bundeskabinett beschlossen. Unter anderem Bedrohungen nicht nur zu beobachten, sondern auch aktiv zu bekämpfen. Hessens Innenminister Roman Poseck findet das richtig.
4: Wir müssen insbesondere auch den hochgefährlichen Aktivitäten fremder Staaten Paroli bieten können. Und dazu brauchen unsere Sicherheitsbehörden mehr Befugnisse. Die Befugnisse müssen vor allen Dingen auch modern sein. Wir müssen auch künstliche Intelligenz nutzen. Wir müssen Sicherheit in Anbetracht der aktuellen Herausforderungslage auch neu denken.
3: Schon im Grundschulalter an die Rente denken. Der Staat will das bald übernehmen. Das Kabinett hat heute auch die neue Frühstartrente auf den Weg gebracht. 10 Euro pro Monat zahlt der Staat für jedes Kind ab 6 in ein Depot ein, bis zum 18. Lebensjahr. Die Kids können davon zwar kein Eis kaufen, aber bis zur Rente wird aus dem Startkapital laut Finanzministerium ein Polster von gut 53.000 Euro. Ausgezahlt wird nämlich frühestens mit 65 Jahren. Der Tankrabatt ist Ende Juni ausgelaufen. Danach hat sich das Leben in Deutschland sprunghaft verteuert. Im Juli kletterte die Inflationsrate auf 2,8%, hat das Statistische Bundesamt bestätigt. FFH-Reporter Thomas Thunfeld.
5: Tanken und Heizen sind im Juli deutlich teurer geworden. Das sind weiter die zentralen Preistreiber, erklärt die Präsidentin des Statistischen Bundesamtes. Spritpreise von deutlich mehr als 2 Euro pro Liter sind inzwischen hierzulande die Regel. Und Entspannung ist nicht in Sicht. Denn zum einen ist der Konflikt um die wichtige Straße von Hormuz weiter nicht gelöst. Und dazu kommt das Niedrigwasser, das den Transport von Kraftstoff teilweise deutlich teurer macht.
3: Beeindruckende Artistik mit Reifen, Bällen oder Keulen, das ist die rhythmische Sportgymnastik. Gleich ab 13 Uhr messen sich die besten Athletinnen bei der Weltmeisterschaft in der Frankfurter Festhalle. Und FFH-Reporter Lennart Werum, passend dazu erlebt die Sportart gerade einen echten Hype.
6: Das liegt vor allem an einer deutschen Sportlerin, Daja Varfolomeev. Die 19-Jährige ist spätestens seit ihrem Olympiasieg vor 2 Jahren ein echter Superstar und natürlich auch für die Heim-WM in Frankfurt die deutsche Goldhoffnung. Wie groß die Begeisterung für rhythmische Sportgymnastik ist, zeigt sich auch an der Ticketnachfrage. Das Finalwochenende in der Festhalle ist schon seit Wochen ausverkauft. Wer trotzdem dabei sein will, auf der Fanzone vor der Halle können alle Besucher kostenlos verschiedene Mitmachstationen ausprobieren.
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7: Ach, ich finde ehrlich gesagt, rhythmische Sportgymnastik gucken reicht vielleicht auch, muss ich vielleicht gar nicht selber ausprobieren. Dafür wäre es mir persönlich viel zu heiß, aber das müsst ihr wissen. Temperaturen irgendwo so zwischen 29 Grad im Norden und bis 33 Grad im südlichen FFH-Land auf der Wasserkuppe oben. Da bleibt es angenehm bei unter 25 Grad. Die Temperaturen heute Nacht nochmal unter 20 Grad. Ab morgen fällt das Thermometer dann wieder gar nicht mehr unter diese Marke. Der FFH-Verkehrsservice jetzt für euch mit einer Meldung für die A3 Frankfurt-Köln zwischen Limburg-Süd und Dietz. 4 Kilometer Stau wegen eines Unfalls. Nur die mittlere Spur ist hier frei. Die A7, da gucken wir jetzt mal hin, die beschäftigt uns ja schon den ganzen Vormittag und so wie es aussieht, wird das auch noch eine Weile andauern. Vollgesperrt Fulda-Kassel in Höhe Bad Hersfeld-West wegen Bergungsarbeiten nach einem LKW-Brand. Aktuell sind es 10 Kilometer Stau, es will mir gar nicht über die Lippen, ab dem Hattenbacher Dreieck. Voraussichtlich dauert diese Vollsperrung, wir haben es gerade erfahren von der Polizei, noch bis morgen früh, wenn ihr aus Richtung Frankfurt da lang müsst. Fahrt am besten schon ab dem Ohmtal-Dreieck über die A49. Aus Richtung Fulda oder Eisenach nehmt ihr die B27 bis Bebra und von dort die B83 nach Malsfeld und dann zurück auf die A7. Steht alles auch nochmal bei uns zum Nachlesen. Die A49 Gießen-Kassel, hier hakt es leider auch jetzt. Zwischen Neuental und Borken 5 Kilometer Stau an einer Tagesbaustelle auf der rechten Spur. Das waren die größten Staus. Alle Infos, wie gesagt, auch für eure Strecke, auch für die vollgesperrte A7, findet ihr in aller

0: Ruhr in unserer FFH-App. So, und immer mit der Ruhe bitte auch auf der B27 zwischen Rotenkirchen und Neukirchen. Wird geblitzt in Höhe vom Bahnübergang. Macht mal langsam. Dankeschön, Ines, für deine WhatsApp.
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0: Ja, und da hatte ich euch vorhin noch tatsächlich was Falsches erzählt, was die Musik angeht. Nur, dass ihr euch jetzt doch mental noch drauf einstellen könnt. Also, jetzt gibt's Songs von Shakira und von ihm hier Robbie Williams

0: ganz ehrlich, ich tue das wirklich nicht gerne. Hier ist der FFH Verkehrsservice. Eine wichtige Warnmeldung jetzt. Ich bringe euch auf den neuesten Stand, was die A3 Frankfurt-Köln angeht. Da hat es ja einen Unfall gegeben zwischen Limburg-Nord und Dietz. Und jetzt ist die A3 hier voll gesperrt. Aktuell 4 Kilometer Stau ab Limburg-Süd. Ihr könnt ab Limburg-Süd am besten über die U72 und die U74 drumherum fahren. Kommt gut an.
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0: Wir von Hitradio FFH bemühen uns ja immer, euch Antworten zu liefern, ne? 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Wohnt der Stefan in der Tanke? 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Doch, hat er. Und sogar eine Frau.
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5: Gleich 2:05, wir gucken auf die A3 Frankfurt-Köln. Die ist vollgesperrt heute Mittag zwischen Limburg-Nord und Diez nach einem Unfall. Aktuell sind es 4 Kilometer Stau ab Limburg-Süd. Ihr könnt ab dieser Ausfahrt am besten über die U72 und die U74 fahren. Und noch eine Vollsperrung auf der A7 Fulda-Kassel. Und die hat es wirklich in sich. In Höhe Bad Hersfeld-West laufen Bergungsarbeiten nach einem LKW-Brand. Aktuell leider 14 Kilometer Stau ab dem Hattenbacher Dreieck. Diese Vollsperrung wird voraussichtlich bis morgen früh andauern. Wenn ihr aus Richtung Frankfurt kommt, fahrt am besten schon ab dem Ohmtal-Dreieck über die A49. Zu der kommen wir gleich leider noch. Wer aus Richtung Fulda oder Eisenach unterwegs ist, kann die B27 bis Bebra fahren und von da aus die B83 nach Malsfeld und dann zurück auf die A7. Die A49, wie angekündigt, Gießen-Kassel. Zwischen Neuental und Borken aktuell 5 Kilometer Stau wegen einer Tagesbaustelle auf der rechten Spur und vermutlich auch, weil hier schon viele die Vollsperrung auf der A7 umfahren. Das waren die größten Staus. Alle Infos auch für eure Strecke findet ihr in unserer FFH-App. Und ganz ehrlich, eigentlich haben wir es bei den Temperaturen ja sowieso alle eher langsam unterwegs zu sein. Aber falls ihr doch ein bisschen zu viel auf Gas tretet, dann werdet ihr geblitzt am Ortseingang von Schwalmstadt-Traiser aus Gilserberg kommt in Höhe des Horschmühlenwegs. Dankeschön für deine Meldung in der FFH-App, liebe Svenja. Und euch allen gute Fahrt und danke an alle, die da gerade auf der Autobahn tätig sind mit Bergungsarbeiten und Aufräumen und so weiter. Lieben Gruß!
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0: ein Riesenthema heute bei uns im FFH-Land. Sonnenfinsternis gucken. Heute Abend verdunkelt sich der knallgelbe Freund am Himmel. Das geht in vielen Regionen von Hessen von besonders schönen Aussichtspunkten aus. Alle findet ihr bei uns, auch die bei euch in der Region. Ihr hört jetzt auch einige, speziell für eure Region. Und wenn ihr euch einen kompletten Überblick verschaffen wollt, dann schaut einfach mal bei uns nach ffh.de und in unserer App. Und was sonst noch so los ist, das hört ihr jetzt.
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0: Mittwoch ist Spielstraßentag. Bis Oktober verwandelt sich der Heideplatz im Frankfurter Nordend immer Mitte der Woche zur Spielstraße. Und zwar so richtig, ganz ohne Autos. Dafür mit den Machern vom Abenteuerspielplatz Riederwald. Und die verstehen ihr Geschäft, Kindern Spaß zu machen. Immer mittwochs nachmittags von 14 bis 18 Uhr können die Kurzen hier auf dem Bobbycar über die Straße düsen, einen Rittwagen auf der Rollenrutsche oder sich auf dem riesigen Hüpfkissen ordentlich auspowern. Eine super Gelegenheit, um nach Kindergarten oder Schule noch ein bisschen Zeit draußen zu verbringen. Auch bei dem warmen Wetter, Schattenplätze und Erfrischungen gibt's auch. In der Spielstraße am Heideplatz im Frankfurter Nordend jeden Mittwochnachmittag.
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3: Aufkleber auf Verkehrsschildern sorgen für Ärger. Bahn springt für Binnenschiffe ein. Das Wetter, strahlender Sonnenschein und heiß.
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3: Ich bin Judith Kolb, guten Tag. Pünktlich zum Start der Fußballsaison kleben auf hessischen Verkehrsschildern wieder massenhaft Fanaufkleber. Das ist nicht nur ärgerlich, sondern vor allem gefährlich, sagt Hessen Mobil. FFH-Reporter Frank Pirott.
4: Die Aufkleber landen oft direkt auf der Vorderseite von Schildern oder Ampeln. Dadurch sind Tempolimits oder wichtige Warnhinweise kaum noch zu erkennen. Das gefährdet die Sicherheit im Straßenverkehr. Deshalb müssen die Sticker bei der Streckenwartung aufwendig entfernt werden. Häufig gelingt das aber nicht ohne Rückstände auf dem Blech. Dann müssen die betroffenen Schilder oder Anlagen komplett ausgetauscht werden. Das verursacht hohe Kosten, die am Ende wir Steuerzahler tragen.
3: Wegen des Niedrigwassers auf den Flüssen springt die Deutsche Bahn beim Gütertransport ein. Nach Unternehmensangaben kommen kurzfristig 400 zusätzliche Güterwaggons zum Einsatz. Sie sollen bis zu 100 Binnenschiffe ersetzen. Mehrere Bundesländer haben zudem das Sonntagsfahrverbot für Lkw vorerst ausgesetzt. Harter Schlag für 180 Beschäftigte beim Autozulieferer Lear in Gründau. Der US-Konzern will die komplette Produktion und Logistik schließen, hat die IG Metall mitgeteilt. Für den osthessischen Industriestandort und die teils jahrzehntelangen Mitarbeiter eine Katastrophe, sagt uns der Betriebsratsvorsitzende Markus Rotter.
5: Wir werden hier nur verarscht, auf gut Deutsch ist gesagt.
3: Wir werden hier nur verarscht, auf

0: 28,5, sagt das Bundesinstitut für Bevölkerungsforschung. 2023 waren es noch 28,8 Wochenstunden. Besonders deutlich sank die Arbeitszeit bei Männern, bei jüngeren und in der mittleren Altersgruppe, sowie bei Menschen mit niedrigem Bildungsabschluss. Und noch der Blick zur Frankfurter Börse. Der DAX steht gerade 0,5% im Plus bei 26.512 Punkten.
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2: Das bleibt sonnig und warm bzw. heiß und wird tatsächlich noch heißer. Wir sind ja heute so bei Temperaturen bis maximal 33, 34 Grad unterwegs, aber spüren dann schon so am Donnerstag, Freitag, aha, da kommt die Annäherung an die 40 Grad Marke. Also das bleibt leider nicht aus. Hochsommerliche Hitze, dazu auch erstmal trockenes Wetter. Höchstens zum Wochenende, so zeigen es die aktuellen Berechnungen, vielleicht mal ein paar kleinere Schauer und Gewitter. Der FFH-Verkehrsservice. Es ist ein bisschen was los auf den Straßen und leider sehr, sehr viel auf der A7. Da komme ich gleich zu. A3 Frankfurt-Köln. Zwischen Bad Camberg und Dietz laufen gerade Bergungsarbeiten nach einem Unfall. 9 Kilometer staut sich's hier. Hier sind momentan nur die beiden linken Spuren frei. So, und jetzt zur A7, Fulda Richtung Kassel. Die Straße ist in Höhe Bad Hersfeld-West wegen Bergungsarbeiten voll gesperrt. Da hatte ein LKW gebrannt. Das ist Wahnsinn. Wir haben da jetzt 17 Kilometer Stau ab Niederaula und das Ganze wird vermutlich auch noch bis morgen früh andauern. Wenn ihr aus Richtung Frankfurt kommt, fahrt am besten schon ab dem Umtaldreieck über die A49. Wer aus Richtung Fulda oder Eisenach kommt, kann über die B27 bis Bebra und von dort über die B83 nach Malsfeld und zurück auf die A7. So, dann komme ich auf die A49. Das hängt ja auch alles so ein bisschen zusammen. Gießen Richtung Kassel zwischen Neuental und Borken jetzt 5 Kilometer Stau, weil sich auf der Strecke auch noch auf der rechten Spur eine Tagesbaustelle befindet. Und da ist mehr los, weil natürlich viele die Vollsperrung auf der A7 umfahren. Dennoch kann ich euch sagen, ist auch geprüft von unseren Kolleginnen und Kollegen im Verkehrsservice. Die Strecke ist schneller als der Weg über die A7. Da braucht ihr in Anführungsstrichen nur so 20, 30 Minuten mehr. Das waren jetzt die größten Staus. Alle Infos auch für eure Strecke findet ihr jederzeit in unserer FFH-App. Noch ein Blitzer, der kam rein von Luca. Zwischen Münchhausen, Simthausen und Wetter-Todenhausen wird in Höhe eines Blumenfelds geblitzt. Da dürft ihr 50 fahren. Dankeschön. Aber guck mal, wenn es dich da blitzt, hast du zumindest eine schöne Aussicht gehabt. So ein schönes Blumenfeld vor dir, ne?
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2: Man soll ja auch immer das Positive sehen. Und letzten Endes, wenn du geblitzt wirst, bist du selbst dran schuld. Hättest ja auch einfach langsamer fahren können, ne? Ja. So, Tiffany, I think we're alone. Das klang jetzt richtig klugscheißermäßig und besser, als ob die GZ noch nie geblitzt worden wäre. Wie schön, dass ihr bei uns seid. Hallo.
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0: Schatz, es gibt so wunderbare Geschichten. Mit Kindern, die man erlebt einfach. Oder sogar vielleicht Geschichten, die eure Eltern euch weitererzählt haben, weil ihr als Kind mal so einen richtigen Klopper gebracht habt. In der Öffentlichkeit, ja. Wie habt ihr selbst eure Eltern blamiert oder was haben eure Kids schon gebracht? Überlegt ruhig mal, erzählt mir. Darüber sprechen und lachen. Wir nehmen dich heute zusammen an der 069 19 72 5 und da dran ist jetzt Sandra aus Niederwölstadt.
1: Ich habe eine peinliche Geschichte für meine Eltern, die aber nicht witzig ist.
0: Oh, du hast es als Kind gebracht bei deinen Eltern?
1: Ja.
0: Okay, dann, ja, wir lassen uns jetzt überraschen. Keine Ahnung, wenn du sagst, man kann das im Radio erzählen, dann machen wir das jetzt. Wir können es ja auspiepsen, ist ja kein Problem.
1: Nein, also wir sind jetzt in Deutschland und eigentlich bin ich gebürtige Polin.
0: Ja. Ah, ist das Wort mit dem K?
1: Genau. Und Kurve heißt ja Kurve bei uns. Ja. Auf Polnisch heißt das halt was anderes.
0: Ja, Kurwa. Ja, okay.
1: Korrekt. Und das habe ich mitten in der Straßenbahn zu jeder Kurve gesagt.
0: Oh nein.
1: Auf Polnisch. Mama, guck mal, was für eine
0: Kurwa.
1: Tada!
0: Geil, wie haben die Leute geschaut?
1: Sehr, also die haben sich auch sehr
0: amüsiert,
1: ja, die
0: oder?
1: Waren ja, nicht wirklich. Die haben damit wohl mit meinen Eltern da gesprochen. Ich war, wie alt war ich denn da? 5?
0: Ja. Wie süß ist das?
1: Die haben sich halt, hatten mir meine Eltern ja dann erzählt, immer entschuldigt, nein, wir sind Deutsche und das heißt dann in Deutschland halt Kurve und nicht.
0: Wie unangenehm, krass. Ja,
1: unangenehm. Also jetzt finde ich es witzig, immer wieder.
0: Ja, geile Geschichte, Sandra, vielen, vielen Dank.
1: Ja.
0: Ja, dann denke ich jetzt tatsächlich wahrscheinlich öfter mal, wenn ich mal so eine scharfe Kurve fahre, dann an dich und an diese kleine Geschichte. Sehr schön.
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0: jetzt schon melden. 069 19 72 5.
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8: Um kurz vor 14:30. Wir fangen an mit der Meldung von der A3 Frankfurt Richtung Köln zwischen Bad Camberg und Dietz. Stockender Verkehr wegen Bergungsarbeiten nach einem Unfall. Die beiden linken Spuren sind gerade nur frei. Bitte eine halbe Stunde mehr Zeit einplanen. Etwas mehr Zeit braucht ihr auf der A7 Fulda Richtung Kassel. Wahnsinn. Vollsperrung hier in Höhe Bad Hersfeld-West wegen der Bergungsarbeiten, nachdem dort ein LKW gebrannt hatte. Ab Niederaula staut sich's auf einer Strecke von mindestens 17 Kilometern und die Vollsperrung wird auch so schnell nicht aufgehoben. Das wird alles noch bis morgen früh andauern. Aus Richtung Frankfurt kommt, fahrt am besten schon ab dem Ohmtal-Dreieck über die A49. Da komme ich auch gleich noch zu. Wenn ihr aus Richtung Fulda oder Eisenach kommt, dann über die B27 bis Bebra und von dort über die B83 nach Malsfeld und zurück auf die A7. Ja, und jetzt die A49 zwischen Neuental und Borken. Da staut sich's auch schon ordentlich. Da ist nämlich auch eine Tagesbaustelle auf der rechten Spur. Und dann kommt natürlich der Verkehr von denjenigen dazu, die da die Vollsperrung auf der A7 umfahren. Aber Fakt ist, wenn ihr hier lang fahrt, ist die Strecke immer noch schneller als der Weg über die A7. Das waren die größten Staus. Alle Infos auch für eure Strecke findet ihr in der FFH-App. Außerdem noch ein Blitzer auf der A66 Wiesbaden Richtung Frankfurt. Kurz vorm Nordwestkreuz Frankfurt in der Baustelle. Da sind 80 erlaubt, hat der Hardy gemeldet über die 069 19 72 5. Danke.
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0: Das ist so ein schönes Ding. Ecstasy. Sometimes I love you hier bei Hitradio FFH. So, es ist alles angerichtet für heute Abend, für die Sonnenfinsternis über dem FFH-Land. Ich hoffe, ihr habt noch irgendwo eine Brille bekommen. Ich war vergeblich unterwegs, auch gestern noch. Vergiss es. Ansonsten mal im Keller gucken oder Nachbarn fragen. So eine Schweißschutzbrille geht auch, habe ich mir sagen lassen. Vielleicht bekommt ihr noch eine im Baumarkt. Ich wollte wirklich auch noch irgendwas, weil mein Sohn just an diesem Abend ein Fußballspiel hat. Ich also draußen bin. Aber naja gut, die Voraussetzungen allerdings für die Sonnenfinsternis sind nahezu perfekt. Überall, fast überall, klarer Himmel, also freie Sicht nach oben und es geht los ab 19.20 Uhr und der Höhepunkt ist dann so um 20.15 Uhr erreicht. Und falls ihr jetzt sagt, was labert die Tante da? Unser neuer Kollege Kevin Dustin erklärt euch nochmal ganz genau, was das ist, so eine Sonnenfinsternis.
1: Kevin Dustin!
2: Hey, geh mal weiter, ich muss gerade was erklären, ja?
1: Junge!
2: Also, Sonnenfinsternis, gell? Erstmal, wichtigste Sache, bitte nicht einfach so dahin gucken. Das ist das Dümmste, was du machen kannst, ich sage dir. Nur mit Schutzbrille, sonst sagen die Augen Ciao Kakao. Sonnenfinsternis ist, wenn der Mond einfach sagt, jetzt war aber mal lang genug hell, gell? Also schiebt der Typ sich einfach vor die Sonne. Zack, was will die auch machen, gell? Der Mond ist halt näher an der Erde. Pechsonne. Das ist auch schon verrückt, weil der Mond eigentlich viel kleiner ist als die Sonne. Aber der ist uns halt viel näher. Das ist so, wie wenn dir im Kino irgendein 3-Meter-Sippi mit Kürbiskopf vor der Nase sitzt und du statt Film nur noch Hinterkopf mit Schuppen siehst. Ganz großes Theater, ey. Dann sieht die Sonne aus wie ein Pfannkuchen, an dem schon einer genascht hat. Und alle unten auf der Erde so, geil. Fazit, bei einer Sonnenfinsternis macht der Mond mal einen auf dicken Max und der Tag macht quasi kurz Überstundenabbau. Richtiger Weltraumzirkus, aber auch ein bisschen lustig.
3: Danke, Kevin Dustin.
2: Massiver Typ.
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6: Hessischer Verfassungsschutzbericht vorgestellt. A7 in Richtung Norden bis morgen gesperrt. Das Wetter knochentrocken und heiß.
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6: Ich bin Judith Kolb. Guten Tag. Die Bedrohungen in Hessen sind enorm. Das hat Verfassungsschutzchef Bernd Neumann bei der Vorstellung des aktuellen Verfassungsschutzberichtes gesagt. Demnach bleibt der Rechtsextremismus die größte Gefahr. Deutlich zugenommen, aber auf einem niedrigeren Niveau, haben Taten von Linksextremisten und Islamisten. Für Herausforderungen sorgen außerdem immer mehr Fälle von Spionage. Neumann sagte:
7: Wir müssen hier sehr, sehr viel in die Analyse gehen, insbesondere wenn es um die hybriden Bedrohungen geht, um eine Strategie zu erkennen unseres Gegners. Ja, das ist leider so. Und wir müssen auch dann die Menschen in unserem Land tatsächlich auch sensibilisieren, dass sie auch sorgsam sind und auch wachsam sind.
6: Die Kluft zwischen der Politik und den Bürgern in Deutschland wird größer. Im aktuellen Trendbarometer von RTL und NTV sagen 84% der Befragten, dass sie sich von allen Parteien im Stich gelassen fühlen. Und auch das Ansehen von Bundeskanzler Merz sinkt laut der Umfrage weiter. FFH-Reporterin Diana Kramer.
8: Die Stimmung im Land ist schlecht wie lange nicht und das ausgerechnet vor den drei wichtigen Landtagswahlen im September. Gerade mal 12% finden, dass sich die Parteien um die wirklichen Probleme der Menschen im Land kümmern. Am schlechtesten schneidet dabei die AfD ab, aber auch das Vertrauen in die Union und in die SPD ist gering. Mit der Arbeit des Bundeskanzlers sind gerade mal 13% zufrieden. Selbst bei Wählern der Union sagt mehr als die Hälfte, dass Friedrich Merz derzeit keinen guten Job macht.
6: In der EU sind fettabweisende Burgerboxen und Dönertüten mit sogenannten Ewigkeitschemikalien ab heute verboten. Die Stoffe stehen im Verdacht, gesundheitsschädlich zu sein. Restbestände dürfen noch aufgebraucht werden. Das ist Teil der neuen EU-Verpackungsverordnung, die in den kommenden Jahren außerdem den Müll drastisch reduzieren soll. Die A7 in Richtung Norden bleibt bei Neuenstein laut Verkehrszentrale noch bis mindestens morgen früh vollgesperrt. Dort ist ein LKW komplett ausgebrannt. Der Fahrer konnte sich in Sicherheit bringen. Weil der Lastwagen mitten in einer Baustelle brannte, kam die Feuerwehr laut Polizei nur schwer an den Einsatzort. Die Weinlese für den Federweißer ist in der Pfalz und in Baden gestartet. Die Winzer ernten laut Weininstitut wegen des Hitzesommers rund eine Woche früher als üblich. Die Trauben seien in diesem Jahr außergewöhnlich süß, so die Experten. Der erste neue Wein kommt schon Ende der Woche auf den Markt.
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9: Das bleibt heiß. Temperaturen deutlich über 30 Grad und ab morgen sogar knapp unter der 40-Grad-Marke und leider so überhaupt kein Regen in Sicht. Am Samstag gibt's vielleicht mal ein paar Wolken und dann sind auch vereinzelt kräftige Schauer und Gewitter unterwegs, aber das beruhigt sich dann schnell. Am Sonntag vielleicht noch mal ein paar Tröpfchen, das Ganze aber weiterhin bei Temperaturen bis 36, 37 Grad. Der FFH-Verkehrsservice um 3:02 mit einer Meldung von der A3 Frankfurt Richtung Köln zwischen Bad Camberg und Limburg-Nord. 6 Kilometer stockender Verkehr an mittlerweile geräumter Unfallstelle. Die A7 Fulda Richtung Kassel, ihr habt es auch gerade bei Judith in den FFH-Nachrichten gehört. Fulda Richtung Kassel, Vollsperrung hier in Höhe Bad Hersfeld West wegen der Bergungsarbeiten, nachdem da ein LKW gebrannt hat. Jetzt sind es mittlerweile auch schon ab Niederaula knapp 18 Kilometer Stau. Und das Ganze wird auch noch eine Weile andauern. Also Vollsperrung definitiv bis morgen früh. Wenn ihr aus Frankfurt kommt, am besten schon ab dem Ohmtal-Dreieck über die A49 umfahren. Wer aus Richtung Fulda oder Eisenach kommt, kann über die B27 bis Bebra und von dort über die B83 nach Malsfeld und zurück auf die A7 fahren.

0: Solltet ihr über die A49 umfahren, wenn ihr aus Richtung Frankfurt kommt, bitte nicht wundern. A49 Gießen Richtung Kassel zwischen Neuental und Borken, da staut sich's gerade. Zumal dort ja jetzt ganz viele die Vollsperrung auf der A7 umfahren und sich zudem auch noch eine Tagesbaustelle auf der linken Spur befindet. Also da ist einfach mehr los als gewöhnlich. Dennoch diese Strecke definitiv schneller als auf der A7 zu bleiben. Zwar die größten Staus, alle Infos auch für eure Strecke könnt ihr natürlich jederzeit nachschauen in der FFH-App. Dann noch ein Blitzer von Kirsten. In Fulda hat sie einen gesehen. Auf der Lindenstraße zwischen zwei Autos versteckt. 30 sind da erlaubt.
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0: Ja, haltet durch auf der A7. Es ist kurz vor drei. Hi.

0: Smile.
1: Uncle Cracker und Smile, ja. Wenn das ein Smile war damals, dann vermutlich nur ein sehr verschämtes, weil man sich komplett blamiert hat. Wir sprechen über die ganzen Dinge, die unsere Kids schon gebracht haben, so richtige Klopper, ja, mit denen sie euch blamiert haben oder wie ihr als Kind eure Eltern schon blamiert habt, so wie Elke aus Reinhardshagen, gell?
2: Ja, da war ich mit meiner Mutter einkaufen und dann standen noch andere Kundinnen da beim Metzger, unter anderem eine Frau mit einem Korb und da lag ein Portemonnaie drin. Und dann bin ich da hingegangen, habe das Portemonnaie genommen und habe zu meiner Mutter gesagt, Mama, hier, guck mal.
1: Einfach rausgenommen.
2: Und dann, ja, dann musste sie eben fragen, oder?
1: Ja.
2: Gucken, wem das gehört und das will leider wieder zurückgehen.
1: Okay, und das wirkte dann natürlich so, als hätte das Kind das einfach gestohlen, so, ne? Oder halt einfach, ja genau. Nimmt halt einfach raus, ohne zu fragen.
2: Genau, so ungefähr.
1: Das ist ein bisschen unangenehm, in der Tat. Hat die Frau dann wenigstens auch so ein bisschen gelacht? Hast du da Erzählungen bekommen oder kannst du dich dran erinnern?
2: Oh, da kann ich mich gar nicht mehr dran erinnern. Ja, ach, meine Mutter hat das auch erzählt dann später nochmal.
1: Ja.
2: Oder, dass wir mal neben einem Mann gestanden hatten, der hatte zwar noch eine Hose an, aber ein Bein amputiert.
1: Ja.
2: Und dann bin ich hingegangen und habe gesagt, Onkel, was hast du denn da?
1: Oh Gott, wie süß.
2: Und dann hat er das erklärt und dann habe ich gefragt, darf ich da mal anfassen?
1: Oh Gott, ja, aber ist doch süß. Guck mal, was für eine süße kindliche Neugier. Ich finde das schön.
2: Ja.
1: Auch wenn es vielleicht, ja, also Nachfragen finde ich in Ordnung, aber klar, das ist dann immer erstmal so ein bisschen unangenehm als Elternteil wahrscheinlich.
2: Ja, ja, klar. Ja.
1: Aber als Elternteil entwickelst du auch irgendwann Nerven wie Stahl. Ja, da haut dich einfach nichts mehr um.
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9: Es ist 15 Uhr und gleich 28. Der Blick auf die Straßen zeigt auf der A3 Frankfurt Richtung Köln. Staut sich's noch immer zwischen Bad Camberg und Limburg Süd auf 3 Kilometern. Da steht nämlich ein LKW mit Reifenschaden. Also der hat eine Panne. Jetzt zur A7 Fulda Richtung Kassel. Vollsperrung in Höhe Bad Hersfeld West wegen Bergungsarbeiten. Da hatte ein LKW gebrannt und ab Niederaula staut sich's da auf einer ganzen, also wirklich Strecke. Ist schon heftig. 17, 18 Kilometer. Wenn ihr aus Richtung Frankfurt kommt, am besten ab dem Ohmtal Dreieck über die A49 umfahren. Da hat sich's jetzt auch wieder ein bisschen beruhigt. Wer aus Richtung Fulda oder Eisenach kommt, kann über die B27 bis Bebra und von dort über die B83 nach Malsfeld und zurück auf die A7. Jetzt also zur A49. Gießen Richtung Kassel zwischen Neuental und Borken noch ein bisschen stockender Verkehr wegen der Tagesbaustelle und dem Verkehr, der da on top noch draufkommt, weil so viele umfahren. Die Tagesbaustelle ist auf der linken Spur, aber das geht definitiv schneller voran, als wenn ihr auf der A7 bleibt. Das waren die größten Staus. Alle Infos auch für eure Strecke findet ihr natürlich jederzeit in unserer FFH-App. Gutes Ankommen.
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8: Zugeklebte Verkehrsschilder sorgen für Ärger. Revision nach Kasseler Doppelmord beantragt. 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
8: Ich bin Judith Kolb, guten Tag. Pünktlich zum Start der Fußballsaison kleben auf hessischen Verkehrsschildern wieder massenhaft Fanaufkleber. Das ist nicht nur ärgerlich, sondern vor allem gefährlich, sagt Hessen Mobil. FFH-Reporter Frank Pirott.
9: Die Aufkleber landen oft direkt auf der Vorderseite von Schildern oder Ampeln. Dadurch sind Tempolimits oder wichtige Warnhinweise kaum noch zu erkennen. Das gefährdet die Sicherheit im Straßenverkehr. Deshalb müssen die Sticker bei der Streckenwartung aufwendig entfernt werden. Häufig gelingt das aber nicht ohne Rückstände auf dem Blech. Dann müssen die betroffenen Schilder oder Anlagen komplett ausgetauscht werden. Das verursacht hohe Kosten, die am Ende wir Steuerzahler tragen.
8: Der Schutz vor Hitze in Deutschland, das soll eine gemeinsame Aufgabe von Bund, Ländern und Kommunen werden. Das möchte Bundesumweltminister Schneider. Er kündigte an, das Grundgesetz so ändern zu wollen, dass der Bund mehr Kompetenzen bekommt.
10: Wir müssen hier sehr, sehr viel in die Analyse gehen, insbesondere wenn es um die hybriden Bedrohungen geht, um eine Strategie zu erkennen unseres Gegners. Ja, das ist leider so. Und wir müssen auch, insbesondere wenn es um die hybriden Bedrohungen geht, um eine Strategie zu erkennen, unseres Gegners. Ja, das ist leider so. Und

0: Transport ein. Nach Unternehmensangaben kommen kurzfristig 400 zusätzliche Güterwaggons zum Einsatz. Sie sollen bis zu 100 Binnenschiffe ersetzen. Mehrere Bundesländer haben zudem das Sonntagsfahrverbot für Lkw vorerst ausgesetzt. Der deutsche Zehnkämpfer Leo Neugebauer ist bei der Leichtathletik-EM auf Goldkurs. Nach drei Disziplinen führt der Weltmeister das Klassement an. Für Niklas Kaul aus Mainz kommen die starken Disziplinen noch. Er liegt im Moment auf Rang 12. 14. ist Youngster Amadeus Gräber von Eintracht Frankfurt.
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2: Das, wie hat es Judith vorhin so schön gesagt, beschert uns viel Sonne, Sonne und nochmal Sonne. Dem kann ich nichts weiter hinzufügen. Also tatsächlich bleibt es richtig heiß und es wird die nächsten beiden Tage ja auch noch heißer. 36, 37 oder gar 38 Grad. Erst zum Wochenende dann etwas erhöhte Schauer- und Gewittergefahr. Der FFH-Verkehrsservice um 4:02 mit dem Update aus der Verkehrszentrale Deutschland von Nils Grunwald.
3: Achtung auf der A44 Kassel-Dortmund. Zwischen Zierenberg und Bräuner liegen mehrere Plastikteile auf der Fahrbahn. Bitte fahrt besonders vorsichtig. Die A7 Fulda-Kassel, ja leider vollgesperrt, immer noch in Höhe Bad Hersfeld-West wegen der Bergungsarbeiten. Hier hatte heute Nacht ein LKW gebrannt. Das Ganze dauert ja wahrscheinlich bis morgen früh. Es staut sich ab Niederaula. Wenn ihr aus Richtung Fulda und aus Richtung Frankfurt kommt, fahrt am besten auf der A5 ab dem Ohmtal-Dreieck über die A49. Und wer aus Richtung Eisenach kommt, sollte ab Wommen über die B400 fahren. Die A49, da staut sich auch in beiden Richtungen zwischen Neuental und Wabern wegen einer Tagesbaustelle auf der linken Spur. Und die A60 Rüsselsheim-Mainz zwischen Rüsselsheim-Mitte und dem Mainz-Spitzdreieck 4 Kilometer Stau wegen eines Unfalls auf der linken Spur. Das waren die größten Staus. 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
2: Kurz vor 4 und wie versprochen jetzt einer der berühmtesten Love-Songs der 80er, der eigentlich gar keiner ist. Jetzt seien wir mal bitte ehrlich. Wenn jemand wirklich jeden Atemzug, jeden Schritt und jede Bewegung von dir beobachtet, ist es weniger Romantik und mehr Anlass, auch mal so die Privatsphäre-Einstellungen zu überprüfen. The Police, Every Breath You Take.
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0: das hat eine gute Stimmung, gell? Die werden wir auch haben, und zwar hier.
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0: Dieses Mal in Nordhessen. Wir senden zusammen live aus dem Nägele in Fritzlar mit leckerem Essen, spannenden Gästen. Also Comedian Bülent Ceylan ist auf jeden Fall dabei, der wird kommen. Sängerin Loy hat sich auch schon angekündigt. Viel mehr verraten wir mal noch nicht. Wir haben angefangen damit vor 2 Jahren in Seligenstadt. Da hat ja unter anderem Hessens Ministerpräsident Boris Rhein bei uns vorbeigeschaut. Den haben wir da, muss ich sagen, von einer ganz anderen Seite kennengelernt. Soll ich Ihnen die Karte mal geben?
2: Nee, ich kann das, genau. Ich weiß es genau. Schnitzel mit Pommes.
0: Echt?
2: Ja, ich könnte jeden Tag Schnitzel essen.
0: Gefühlt hat ja jede irgendwas aus der Kneipe daheim. Also ich möchte jetzt nicht sagen, man hat es mitgehen lassen, aber vielleicht ist es in die Tasche gerutscht. Haben Sie so irgendwas da?
2: Aschenbecher.
0: Ach nee.
2: Das ist ein Aschenbecher mit so einer urigen Zigarettenmarke drauf.
0: Also Hessen hat mittlerweile rund halb so viele Kneipen wie noch vor 20 Jahren. Was meinen Sie, woran liegt es?
2: Am Ende ist es aber natürlich auch so, dass es eigentlich an uns liegt. Es liegt an uns, dann auch wirklich in Kneipen und Restaurants zu gehen.
0: Ja,
2: es gab mal einen wunderschönen Spruch, esst mehr Obst, und so könnte man sagen, geht mehr in die Kneipe.
0: Ja. So.
2: Trinkt mehr Bier.
0: Ja, oder auch was anderes. Egal. Äppler, alkoholfreies Weizen. Auch ein Wasser, das trinke ich immer sehr gerne in der Kneipe. Wir servieren euch alles gerne in der FFH-Kneipe. 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

0: ob der gerade in Deutschland oder auf Mallorca weilt, aber ich hoffe, es geht ihm gut. Gleich bei uns neue Musik von Loy zusammen mit David Puentes, Golden Summer und außerdem natürlich auch unsere FFH Hessen-Reportern, zu denen ich gerade mal rüberschalte, damit wir hören, was es Neues gibt in den einzelnen hessischen Regionen.
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13: Ich bin Lennart Werum in Frankfurt. So einen Hype gab's um die rhythmische Sportgymnastik in Deutschland noch nie. Heute ist in der Frankfurter Festhalle die Weltmeisterschaft losgegangen und da dreht sich alles um eine Person. Daya Varfolomeev. Unsere deutsche Olympiasiegerin hat mir im Vorfeld gesagt:
14: Heim-WM ist schon was Besonderes. Man kann das vielleicht einmal, zweimal im Leben mitzuerleben oder kein einziges Mal. Die Festhalle ist was ganz anderes wie eine normale Turnhalle. Und ich glaube, es wird noch tick bekannter den Sportart machen.
13: Daya ist der Superstar ihrer Sportart und ein ganz großes Vorbild für viele Mädels. Was bedeutet dir das?
14: Ich bin super glücklich, dass ich das geschafft habe, auch in Deutschland diesen olympischen Sportart groß zu machen. Und ich bekomme auch ganz viele Anfragen, sowas wie: Ich habe das live gesehen, mich hat das gewundert, wie sie das alles machen. Ich bin auch sehr froh, dass so kleine Kinder auch jetzt mit dem Sport anfangen und sich wirklich verlieben können.
13: Bei der Heim-WM kann Varfolomeev Historisches schaffen. 6-mal Gold ist möglich, das gab's noch nie. Bis Sonntag läuft das Gymnastikspektakel in der Festhalle.
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0: Es ist 5:02 und das ist das Update direkt aus der Verkehrszentrale Deutschland von Nils Grunwald.
15: Die A3 Frankfurt-Würzburg zwischen Oberthausen und Seligenstadt. 6 Kilometer Stau und Stocken wegen eines Unfalls. Nur die rechte Spur ist hier frei. Die A7 Fulda-Kassel noch bis morgen früh vollgesperrt in Höhe Bad Hersfeld-West wegen Bergungsarbeiten. Hier hat ein LKW lichterloh gebrannt. Das ist alles gelöscht, aber der muss noch abgeschleppt werden. Danach muss die Fahrbahn noch asphaltiert werden. Das dauert alles. Es staut sich ab Niederaula. Wenn ihr aus Richtung Fulda und Frankfurt kommt, fahrt am besten auf der A5 ab dem Ohmtal-Dreieck über die A49. Wer aus Richtung Eisenach kommt, sollte ab Wommen über die B400 ausweichen. Die A60 Rüsselsheim-Mainz zwischen Rüsselsheim-Königstetten und dem Mainz-Spitz-Dreieck. 6 Kilometer Stau wegen eines Unfalls auf der linken Spur. Das waren die größten Staus. 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

0: Auf sie freuen wir uns auch in der FFH-Kneipe in Fritzlar in 2 Wochen. Das ist neu hier bei Radio FFH. Schauen wir auf die Uhr. 16.41 Uhr heißt, in 3 Stunden ist sie dann gerade schon losgegangen. Die Sonnenfinsternis über dem FFH-Land. Bei uns hier verdeckt der Mond ja heute Abend bis zu 90% der Sonne. In Spanien hingegen gibt es eine totale Sonnenfinsternis. Und da ist deswegen, könnt ihr euch vorstellen, natürlich richtig Alarm. Wir hören mal nach bei unserer FFH-Reporterin Julia Macher in Spanien. Julia, erzähl mal, wie ist die Stimmung bei euch?
1: Ja, voller Vorfreude natürlich. Es gibt neben der Hitze kaum ein anderes Gesprächsthema an den Tresen der Bars. Und es ist ja auch kein Wunder, seit mehr als 100 Jahren hat Spanien keine totale Sonnenfinsternis mehr erlebt. Hotels und Ferienhäuser in dem Streifen, durch den der Kernschatten verläuft, sind komplett ausgebucht. Und das ist Ereignis mit dem Sternschnuppenregen der Perseiden, den sogenannten Tränen des heiligen Laurentius, zusammenfällt. Das macht es nochmal spektakulärer. Es gibt also ein Tages- und ein Nachtprogramm für Himmelsgucker und die Medien sprechen schon von dem Jahrhundertereignis.
0: Okay, ja, und dementsprechend viele Events und Partys gibt es ja bei euch heute Abend rund um die Sonnenfinsternis und das sind ja auch ein paar kuriose Geschichten dabei.
1: Eine totale Sonnenfinsternis lockt natürlich immer auch Geschäftemacher. Hotels und Pensionen haben ihre Preise zum Teil verachtfacht und auch Privatiers schlagen ordentlich zu. Ich habe Anzeigen von Leuten gesehen, die vermieten ihre Dachterrasse für 2 Stunden für 800 Euro inklusive Flasche Sekt. Es gibt aber auch ganz rührende Geschichten. Ein Hobbyastronom aus Asturien hat zum Beispiel den Hühnerstall seines Großvaters in den letzten Jahren zu einer Mini-Sternwarte ausgebaut inklusive Teleskop. In der empfängt er jetzt zur Sonnenfinsternis Gäste aus den USA, Belgien und Deutschland.
0: Wahnsinn. Aber auch bei uns hier im FFH-Land ist das Spektakel sehr gut zu sehen. Wir kriegen bestes Sonnenfinsternis-Guckwetter. Die nächste totale Sonnenfinsternis, habt ihr vielleicht schon mitbekommen, in Deutschland findet übrigens erst im September 2081 statt. Falls ihr also für heute keine Brille mehr bekommen habt, bis dahin wäre ja dann noch etwas Zeit. Viel Spaß beim Schauen.
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10: Mehr Befugnisse für Nachrichtendienste. 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
10: Ich bin Judith Kolb. Guten Tag. Um sich besser gegen Terror und Spionage wehren zu können, sollen Verfassungsschutz und Bundesnachrichtendienst mehr Möglichkeiten bekommen. Das hat das Bundeskabinett beschlossen. Unter anderem Bedrohungen nicht nur zu beobachten, sondern auch aktiv zu bekämpfen. Hessens Innenminister Roman Poseck findet das richtig.
11: Wir müssen insbesondere auch den hochgefährlichen Aktivitäten fremder Staaten Paroli bieten können. Und dazu brauchen unsere Sicherheitsbehörden mehr Befugnisse. Die Befugnisse müssen vor allen Dingen auch modern sein. Wir müssen auch künstliche Intelligenz nutzen. Wir müssen Sicherheit in Anbetracht der aktuellen Herausforderungslage auch neu denken.
10: Schon im Grundschulalter an die Rente denken. Der Staat will das bald übernehmen. Das Kabinett hat heute auch die neue Frühstartrente auf den Weg gebracht. 10 Euro pro Monat zahlt der Staat für jedes Kind ab 6 in ein Depot ein, bis zum 18. Lebensjahr. Die Kids können davon zwar kein Eis kaufen, aber bis zur Rente wird aus dem Startkapital laut Finanzministerium ein Polster von gut 53.000 Euro. Ausgezahlt wird nämlich frühestens mit 65 Jahren. Die Spritpreise in Deutschland steigen wieder nach oben. Ein Liter Diesel kostete gestern nach Zahlen des ADAC im deutschlandweiten Schnitt 2,20 Euro, ein Liter E10 gut 2,12 Euro. Das hat auch mit dem Niedrigwasser im Rhein zu tun. FFH-Reporter Jan-Henne Reitze.
12: Wegen des niedrigen Wasserstandes können Schiffe im Rhein weniger laden. Das trägt dazu bei, dass Benzin und Diesel in NRW, Hessen oder Rheinland-Pfalz im Moment besonders teuer sind. Auch andere Produkte sind betroffen. Um auszuhelfen, bietet die Bahn 400 zusätzliche Güterwagen an.
10: Das ist ein positives Signal für alle Traditionalisten unter den Fußballfans. Das Bundeskartellamt hat jetzt die sogenannte 50-plus-1-Regel im deutschen Fußball gestärkt. FFH-Reporterin Sonja Pahl.
13: Die 50-plus-1-Regel gibt im Kern vor, dass Investoren keine Stimmmehrheit bei den Bundesliga-Clubs haben dürfen. Das solle auch weiter konsequent angewendet werden, schreibt das Kartellamt in einer Mitteilung. Damit zielt die Behörde auf Clubs, die zukünftig in die beiden Profiligen kommen. Für Vereine wie Wolfsburg, Leverkusen und Leipzig, die von Investoren massiv unterstützt werden, gilt weiter eine Ausnahmeregelung. Damit stärkt das Kartellamt auch die Mitbestimmung der Vereinsfans.
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10: Richtig heiß. Heute bis 33 Grad, morgen bis 37 Grad. Am Freitag rutschen wir sogar stellenweise auf 38 Grad. Bis dahin bleibt es auch wirklich trocken und sonnig. Erst zum Wochenende tauchen dann die ersten Schauer- und Gewitterwolken auf. Es bleibt aber 37 Grad. Am Freitag rutschen wir sogar stellenweise auf 38 Grad. Bis dahin bleibt es auch wirklich trocken und sonnig. Erst zum Wochenende

0: Ja, viel Tempo rausgenommen wird auch auf den Autobahnen gerade leider ungezwungen sozusagen. Die A3 Frankfurt-Würzburg zwischen dem Offenbacher Kreuz und Seligenstadt 9 Kilometer Stau und Stocken wegen eines Unfalls. Nur die rechte Spur ist frei. Habe ich gerade ungezwungen gesagt? Ist mal natürlich genau das Gegenteil.
1: Ich habe alle verstanden.
0: Ja, sehr gut, sehr gut. Die A7 Fulda-Kassel leider immer noch voll gesperrt und das bis morgen früh in Höhe Bad Hersfeld-West wegen Bergungsarbeiten. Hier hat ein LKW gebrannt. Es staut sich ab Niederaula. Wenn ihr aus Richtung Fulda und Frankfurt kommt, fahrt am besten auf die A5 ab dem Obenthal-Dreieck über die A49 und wer aus Richtung Eisenach kommt, sollte ab Wommen über die B400 ausweichen. Die A671 in beiden Richtungen zwischen dem Mainspitz-Dreieck und Hochheim-Nord, 3 Kilometer Stau an der Baustelle. Das waren die größten Staus. Alle Infos gibt's auch für eure Strecke in unserer FFH-App.
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1: Um kurz vor 5. Für alle, die heute Morgen ein bisschen auch so wie ich in den Spiegel geschaut haben und sich dachten, oh, es gab schon Tage, da hast du besser ausgesehen. Also die sich vielleicht auch gerade einfach nicht so wohlfühlen in ihrer Haut, dann solltet ihr bei dem Song definitiv laut drehen. Ich spiele euch nämlich gleich Tom Jones und Mos T, Sex Bomb. Und ihr müsst euch dann natürlich vorstellen, dass sie das nur für dich singen. Ja, nur für dich alleine, weil du bist einfach eine Sexbomb. Okay? Machen wir gleich. Jetzt gibt's erstmal Teddy Swims, Mr. Know-It-All.
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0: Handgranate. Also der Song sowieso, aber auch Tom Jones. Letztes Jahr live gesehen, der Mann mit seinen 86. Immer noch Wahnsinn. Ich sag mal so, wir sind alle offensichtlich nicht so schlimm gewesen als Kinder. Nicht so schlimm, dass ein Flug gecancelt werden musste, weil wir uns partout nicht anschnallen wollten. Ist ja tatsächlich so passiert. Diese Woche in Kanada. Ehrlich, da mussten alle aus dem Flieger wieder raus. Tut uns leid, geht nicht weiter. Trotzdem haben auch wir so einige Dinge gebracht als Kids. Tanja aus Marburg zum Beispiel hat mir eine Sprachnachricht geschickt an die 069 19 72 5.
1: Ich hatte früher ein Nachbarsmädchen und die hatte immer so wunderschöne Socken an, so mit Rüschen und ja, und die waren auch selbst gehäkelt und so und die sahen immer so wunderschön aus und die hatte ich nicht. Und dann stand die irgendwann da mit einem Kleidchen und sah wieder so süß aus und da habe ich gesagt, Cornelia, deine Socken sind dreckig, ich muss die waschen. Okay, und dann hat sie ihre Socken ausgezogen. Wir hatten da so eine Pfütze. Ja, auf so einem Wellblech hat sich so eine Pfütze gebildet. Und dieses Wellblech war halt auch schon total verrostet. Und da habe ich ihre schönen, wunderschönen Socken, die weißen, gewaschen. Und die waren nachher so schön rostbraun. Ich habe richtig Ärger bekommen. Also eigentlich bin ich ja gar nicht so. Aber damals fand ich scheiße, die Conny mit den weißen Socken.
0: Oh Gott, ich kann das so verstehen, Tanja. Aber immerhin bist du heute ehrlich.
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0: Habt ihr das neulich auch mitbekommen, dass Julia Nestler aus Guten Morgen Hessen ganz alleine im Kino, also nicht ganz alleine, aber so als einzige Erwachsene da drin saß bei Paw Patrol, weil sie unbedingt den Soundtrack hören wollte, der von den Backstreet Boys kommt. Und da saß sie da in dem Kinderfilm und hat's genossen. Bottle Up, einer dieser Songs. Neue Musik hier bei Hitradio FFH hören wir gleich. Außerdem hören wir unsere FFH Hessen-Reporter, die uns erzählen, was es Neues gibt in den einzelnen hessischen Regionen.
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0: Ich bin Sabrina Wiegand in Gründau. 180 Arbeitsplätze in Gründau sind bald Geschichte. Der Autozulieferer Lear schließt sein Werk. Das US-Unternehmen hatte es erst vor knapp 3 Jahren übernommen. Betriebsratsvorsitzender Markus Rotter sagt uns:
12: Das war natürlich ein richtiger Schock. Man hat uns versprochen, es würde alles so bleiben, wie es ist. Letztendlich spiegelt sich jetzt halt ein ganz anderes Bild wider. Nämlich, dass mehr als die Hälfte unserer Belegschaft ihren Arbeitsplatz verlieren wird.
0: Für die Region ist das ein großer Verlust, vor allem weil zuletzt schon andere Industriefirmen ihre Werke geschlossen haben bzw. Stellenabbau planen. Viele der bei Lear Betroffenen arbeiten hier schon seit Jahrzehnten und ganze Familien hängen da dran.
12: Hier geht es wirklich an die Existenz, teilweise beide Ehepartner dann arbeitslos. Das ist schon eine recht harte Nummer, die jetzt hier passiert.
8: Der Hersteller von beispielsweise Sitz- und Lenkradheizungen verlegt die Produktion ins Ausland. Die Maschinen sollen unter anderem nach Tunesien und in die Slowakei gebracht werden.
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0: Der FFH-Verkehrsservice um 6:02 mit dem Update aus der Verkehrszentrale Deutschland von Nils Grunwald.
13: Achtung auf der A5 Kassel-Frankfurt zwischen dem Bad Homburger Kreuz und dem Nordwestkreuz Frankfurt liegen Gegenstände auf der Fahrbahn. Bitte fahrt hier besonders vorsichtig. Die A3 Frankfurt-Würzburg zwischen dem Offenbacher Kreuz und Seligenstadt 9 Kilometer Stau, aber die Unfallstelle ist inzwischen geräumt. Trotzdem solltet ihr immer noch 50 Minuten mehr Zeit einplanen. Bitte umfahrt das ganze Gebiet am besten weiträumig. In der Gegenrichtung hat es auch einen Unfall gegeben Richtung Frankfurt, deswegen Stau zwischen Hanau und dem Offenbacher Kreuz. Auch hier ist nur die rechte Spur frei. Die A7 Fulda-Kassel leider immer noch Vollsperrung in Höhe Bad Hersfeld West wegen Bergungsarbeiten. Hier hat ein LKW gebrannt. Es staut sich ab dem Hattenbacher Dreieck. Die Vollsperrung dauert noch bis morgen früh. Wenn ihr aus Richtung Fulda und Frankfurt kommt, fahrt am besten auf der A5 ab dem Ohmtal-Dreieck über die A49. Wer aus Richtung Eisenach kommt, sollte ab dem Dreieck Wommen auf die A44 ausweichen. Die A671 in beiden Richtungen staut sich zwischen dem Mainspitz-Dreieck und Hochheim-Nord. 3 Kilometer Stau an der Baustelle. Das waren die größten Staus. Alle Infos gibt's auch für eure Strecke in unserer FFH-App.
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0: haben wir alle mitbekommen. Heute Abend Sonnenfinsternis, auch hier bei uns im FFH-Land zu sehen. Beste Wetterbedingungen, fast überall wolkenfrei. Also viel Spaß beim Gucken. Ab so 7:15 geht's ja los. Ich hätte eigentlich erwartet, dass Anke sich so diese Sonnenfinsternisbrillen zuhauf anschafft und dann für einen Wucherpreis los wird. Die hätte das Geschäft ihres Lebens gemacht. Tatsächlich wäre ich auch nochmal bei ihr vorbeigefahren, weil ich habe bis zuletzt keine mehr bekommen, dank meiner Freundin Martina, bei der ich mir jetzt eine abholen darf, damit ich heute Abend auch ein bisschen Sonnenfinsternis gucken kann. Aber dass Anke an dem Geschäftsmodell irgendwie vorbeigeschlittert ist, das wundert mich.
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2: Für mich noch einen Kaffee, Anke.
3: Mit oder mit? Ohne Mondwasser.
4: Was hast denn du da für ein komisches Ding auf?
3: Meine Sonnenfinsternisbrille.
4: Kannst du absetzen, du bist schon verstrahlt.
3: Lass mich raten, du schmierst dir Sonnencreme auf die Netzhaut.
4: Meine Miene verfinstert sich jedenfalls jetzt schon.
5: Einmal die 3 und die Sonnenfinsternisbrille hier.
3: Das ist meine.
5: Ist ja gut.
3: Momentchen mal bitte. Stefan, mein Freund, hat ja keinen Bock auf Sonnenfinsternis gucken.
4: Wundert mich.
3: Ja?
4: Er hat doch sonst nichts zum Anhimmeln.
5: Also man sollte das Spektakel heute übrigens nicht ohne zertifizierte Sonnenfinsternisbrille beobachten, sonst kann es zu bleibenden Schäden an den Augen kommen.
4: Ich bleib lieber in Ankes Tanke.
3: Weil's hier auch immer was zu gucken gibt.
4: Nee. Du hast wenigstens keine Ausstrahlung.
3: Macht ihr 80.383 Euro, sammeln Sie Capri-Sonne-Punkte, haben Sie eine Nivea Suncard oder sind Sie im Heino-Club?
5: Nein.
3: Dann Dankeschön.
5: Bitteschön.
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8: Rauchende Granate am Rheinufer entdeckt. Feuerwehr wieder wegen Waldbrand im Einsatz. Das Wetter morgen sogar noch etwas heißer.
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8: Ich bin Judith Kolb. Guten Tag. Eine rauchende Weltkriegsgranate hat am Rheinufer bei Treburg-Hornsand für einen größeren Einsatz gesorgt. Der Kampfmittelräumdienst musste noch in der Nacht anrücken. FFH-Reporter Frank Pirott.
9: Ein Spaziergänger entdeckt die Phosphorgranate im Trockenen. Weil der Rhein im Moment wenig Wasser hat, liegt das alte Kampfmittel offen an der Luft. Der Phosphor reagiert sofort mit Sauerstoff. Die Granate fängt an zu qualmen. Der Spaziergänger alarmiert laut Polizei direkt die Einsatzkräfte. Spezialisten machen die Granate unschädlich und transportieren sie ab. Weil das Wasser aktuell so niedrig ist, rechnet die Polizei mit weiteren Blindgängern und warnt dringend davor, alte Munition anzufassen. Weil das Wasser aktuell so niedrig ist, rechnet die Polizei mit weiteren Blindgängern und warnt dringend davor, alte Munition anzufassen.

0: Sportvorstand Grösche bekommen Verkaufskandidaten wie Weiß, Giri oder Nkuku derzeit noch nicht los. Trainer Hütter muss alles dementsprechend organisieren. Die bisherigen Tests waren aber schon mal vielversprechend. Mechanismen sind zu erkennen. Die Eintracht-Mannschaft zieht mit. Gegner FSV Frankfurt steht bereits voll im Saft, hat letzte Woche beim Regionalliga-Auftakt mit Neutrainer Kleinhens aber gepatzt. Gegen Aufsteiger Mannheim gab es nur ein Unentschieden.
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2: Berufsanfänger könnten durch künstliche Intelligenz künftig weniger verdienen. Rund jedes zweite befragte Unternehmen erwartet laut einer Studie des IFO-Instituts genau das. Demnach drohen Mitarbeitern mit weniger als 5 Jahren Berufserfahrung die größten Gehaltseinbußen. Wer dagegen studiert hat und viel Erfahrung mitbringt, hat laut Studie noch die besten Chancen auf steigende Löhne. Und noch der Blick zur Frankfurter Börse. Da schließt der DAX heute im Minus bei 26.331 Punkten.
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3: Strahlender Sonnenschein, auch noch am Abend der Himmel wolkenlos. Perfekte Bedingungen für die partielle Sonnenfinsternis heute Abend. Und in der Nacht wird es schön kühl. Das ist erfreulich. 7 bis 18 Grad. Auch morgen sonnig und trocken. Das ist weniger erfreulich. Leider 35 und Freitag bis 38 Grad. Hier ist der FFH-Verkehrsservice. A3 Würzburg-Frankfurt zwischen Rastorf-Weißkirchen und Offenbacher Kreuz. 7 Kilometer Stau wegen eines Unfalls. Nur die rechte Spur ist frei. A7 Fulda-Kassel. Vollsperrung in Höhe Bad Hersfeld-West wegen Bergungsarbeiten. Hier hatte ein LKW gebrannt. Stau ab dem Hattenbacher Dreieck. Wenn ihr aus Richtung Fulda und Frankfurt kommt, fahrt am besten auf der A5. Ab dem Umtal-Dreieck über die A49. Wer aus Richtung Eisenach kommt, sollte ab dem Dreieck Wommen auf die A44 fahren. A671 in beiden Richtungen zwischen Mainspitz-Dreieck und Hochheim-Nord, 3 Kilometer Stau an der Baustelle. Das waren die größten Staus. Alle Infos auch für eure Strecke findet ihr in unserer FFH-App.
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3: Einen schönen Abend, schön, dass ihr bei uns seid. Mitten in der Nacht plötzlich Jubel. Eine Frau wird nach 16-stündigem Einsatz gerettet. Ein Moment der Hoffnung in düsteren Zeiten in der Stadt Cali in Kolumbien. Auch ein Vater und sein Baby konnten in den Trümmern gerettet werden. Also die Rettungskräfte leisten Unglaubliches. Wie groß ist die Zerstörung und wie viele Menschen werden noch vermisst nach dem Erdbeben? Unsere Reporterin wird sich in wenigen Minuten melden.

0: Momente der Hoffnung. So wurde in Kolumbien ein Vater und dessen Baby gerettet. Er schützte mit seinem Körper sein 2 Monate altes Kind, als das 5-stöckige Haus einstürzte. Andrea Sosa Gabrios in Lateinamerika. Der neue Präsident Kolumbiens, Della Estrella, ist ja erst seit letzter Woche im Amt. Er gibt sich als Macher, der alles unter Kontrolle hat. Hat er das?
1: Also ein Erdbeben ist für jeden Präsidenten eine enorme Herausforderung, das ist klar. Umso mehr gilt das, wenn jemand erst seit wenigen Tagen im Amt ist, wie dieser Präsident. Aber er steht wegen seines Umgangs mit der Krise in der Kritik. Zum Beispiel soll er die Angebote anderer Länder abgelehnt haben, Rettungsdienste zu schicken. Und das ist entscheidend. Und vor einer Pressekonferenz nach dem Erdbeben trat er lächelnd auf und er warf den Anwesenden Handküsse zu. Das kam in Kolumbien gar nicht gut an.
0: Andrea, wie groß ist die Zerstörung und wie viele Menschen werden noch vermisst?
1: Bei diesem starken Erdbeben sind mehr als 1000 Häuser und Gebäude vollständig eingestürzt. Das ist eine sehr hohe Zahl. Also die Zerstörung ist groß. Das ganze Ausmaß ist noch nicht bekannt. Wie viele Menschen gestorben sind, wie viele Menschen vermisst werden. Nach Angaben der Regierung werden mindestens 195 Menschen vermisst. Auf einer inoffiziellen Suchseite werden allerdings viele mehr aufgeführt, also mehr als 4000 Vermisste.
0: Bei dem schweren Erdbeben im Westen Kolumbiens sind nach jüngsten Zahlen der Regierung mindestens 181 Menschen getötet und mehr als 2500 verletzt worden. Viele Tausende, wir haben es ja gerade gehört von unserer Reporterin, gelten noch als vermisst. 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

chillen Mittwochabend hier, ist Hitradio FFH. Der bekannte Rocksänger Rod Stewart hat seine Tour abgesagt. Vielleicht habt ihr es auch gelesen. Er muss nach einem Eingriff am Herzen auf Anraten seiner Ärzte eine Pause einlegen. Wir haben uns schon Sorgen gemacht, aber die Ärzte sagen, der Eingriff ist gut verlaufen. Sie sind zufrieden mit der Genesung des Forever Young Sängers, so heißt es wörtlich in dem Statement auf Instagram. Dennoch werde er sich in den kommenden Wochen erholen und wieder voll fit werden, bevor er auf die Bühne zurückkehrt. Wir wünschen ihm gute Besserung und sind von Herzen dankbar für die Hits, die er uns geschenkt hat. Zum Beispiel Baby Jane von 1983. Es ist ein Lied über eine vergangene Beziehung, die mit Baby Jane, aber hoffnungsvoll im Song. Er singt, wenn ich mein Herz wieder verschenke, weiß ich, dass es für immer halten wird. Hier ist Rod Stewart.

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10: Ich bin Lennart Werum in Frankfurt. So einen Hype gab es um die rhythmische Sportgymnastik in Deutschland noch nie. Heute ist in der Frankfurter Festhalle die Weltmeisterschaft losgegangen und da dreht sich alles um eine Person. Daya Varfolomeev. Unsere deutsche Olympiasiegerin hat mir im Vorfeld gesagt,
11: Heim-WM ist schon was Besonderes. Man kann das vielleicht einmal, zweimal im Leben mitzuerleben oder kein einziges Mal. Die Festhalle ist was ganz anderes wie eine normale Turnhalle. Und ich glaube, es wird noch tick bekannter den Sportart machen.
10: Daya ist der Superstar ihrer Sportart und ein ganz großes Vorbild für viele Mädels. Was bedeutet dir das?
11: Ich bin super glücklich, dass ich das geschafft habe, auch in Deutschland in diesem mündlichen Sportart groß zu machen. Und ich bekomme auch ganz viele Anfragen, sowas wie, ich habe das live gesehen, mich hat das gewundert, wie sie das alles machen. Ich bin auch sehr froh, dass so kleine Kinder auch jetzt mit dem Sport anfangen und sich wirklich verlieben können.
10: Bei der Heim-WM kann Varfolomeev Historisches schaffen. 6-mal Gold ist möglich, das gab's noch nie. Bis Sonntag läuft das Gymnastikspektakel in der Festhalle.
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12: Hier ist der FFH-Verkehrsservice. Achtung, auf der A66 Wiesbaden-Frankfurt. Ich habe es schon erwähnt, zwischen Grifftal-Dreieck und Frankfurt-Zeilsheim sind immer noch Kinder auf oder ganz nah an der Fahrbahn. Bitte fahrt in beiden Richtungen vorsichtig. A3 Würzburg-Frankfurt zwischen Rastorf-Weißkirchen und Offenbacher Kreuz. 7 Kilometer Stau an einer geräumten Unfallstelle. A3 Frankfurt-Würzburg zwischen Offenbacher Kreuz und Hanau. 5 Kilometer Stau nach 2 Unfällen auf den beiden rechten Spuren. A7 Fulda-Kassel, Vollsperrung in Höhe Bad Hersfeld-West wegen Bergungsarbeiten. Hier hatte ein LKW gebrannt, Stau ab dem Hattenbacher Dreieck. Wenn ihr aus Richtung Fulda und Frankfurt kommt, fahrt am besten auf der A5 ab dem Umtal-Dreieck über die A49. Wer aus Richtung Eisenach kommt, sollte ab dem Dreieck Wommen auf die A44 fahren. Hochtaunuskreis, rund um den Feldberg staut es sich. Hier sind viele unterwegs, die Sonnenfinsternis heute Abend sehen wollen. Habt Geduld, auch die Parkplätze rundherum sind leider alle voll. Das waren die größten Staus. 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
1: Heute schauen wir alle zum Himmel, um die partielle Sonnenfinsternis zu erleben. Einer, der das professionell macht, ist Astrofotograf Sebastian Foltmer. Seine Bilder von Himmelsereignissen sind prämiert und außergewöhnlich. Ich habe heute mit ihm gesprochen, bevor er nach Grönland aufgebrochen ist, weil dort wird er eine totale Sonnenfinsternis erleben. Und das ist dann doch noch besser als das, was uns heute hier erwartet.
2: Wenn man sich in der Totalitätszone befindet, das ist einfach episch. Innerhalb kürzester Zeit, innerhalb weniger Sekunden, wird der Tag zur Nacht. Es wird so dunkel, dass die hellsten Sterne rauskommen und die Planeten. Und natürlich sieht man dann die Sonnenkorona und ein ganz tolles Farbenspiel. Das ist wirklich das Faszinierendste für mich.
1: Vielleicht hast du ja als erfahrener und ausgezeichneter Astrofotograf einen Tipp für uns Amateurfotografen. Wie gelingt ein gutes Foto heute?
2: Dass ein gutes Foto gelingt, hängt auch von der Sonnenhöhe ab. Insbesondere dann, wenn die Sonne gerade untergeht, ist es besonders spannend, weil man dann ja die Landschaft mit einbeziehen kann. Mhm. Aber immer Vorsicht, es kann zu hell sein. Auf jeden Fall eine Schutzfolie verwenden, eine Sonnenfinsternisbrille, wenn die Sonne noch zu hoch steht. Es hilft gerade für Astrofotos, gerade für Fotos der Sonne, wenn man einen Graufilter verwendet, wenn man dann die Sonne am Horizont hat, einfach, dass man gute, adäquate Belichtungen hinbekommt.
1: Also der Himmel ist ja heute voller wundervoller Überraschungen. Es ist zum einen die Sonnenfinsternis und danach kommen die Perseiden, die Sternschnuppen. Wünschst du dir eigentlich noch was, wenn du eine Sternschnuppe siehst?
2: Obwohl ich 2001 in der Mandschurei tausende von Sternschnuppen sehen konnte, wünsche ich mir tatsächlich immer noch was. Also jedes Mal, wenn ich einen Perseidenmeteor sehe, kommen eben die Kindheitserinnerungen wieder und dann wünsche ich mir heimlich was.
1: Oh, eine magische Zeit für dich und schöne Fotos von der totalen Sonnenfinsternis in Grönland.
2: Danke für die lieben Wünsche und euch auch eine gute Sicht. Bis dahin, ciao, ciao.
1: Der bekannte Astrofotograf Sebastian Foltmer, der jetzt in Grönland ist und auf das perfekte

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8: Gleich startet die Sonnenfinsternis in Hessen. Kabinett beschließt kein Alkohol mehr für 14-Jährige. Das Wetter, keine Wolken und immer noch heiß.
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8: Ich bin Maike Stolz, guten Abend. Der Countdown läuft, gleich geht es los. Viele Hessen warten auf die große Sonnenfinsternis. Das Spektakel startet etwa gegen 19.15 Uhr. Für uns an der Sternwarte Burg Solms ist FFH-Reporterin Ela Karatas. Ela, bist du schon gespannt?
9: Ein bisschen schon, sowas sieht man ja nicht alle Tage. Wenn es gleich losgeht, wird es bestimmt dunkler, wie in der Abenddämmerung eben. Der Mond verdeckt nach und nach immer mehr von der Sonne, bis knapp 90% verschwunden sind. Nur eine kleine Sonnensichel sieht man dann noch. Ganz wichtig, wenn ihr in den Himmel schaut, unbedingt eine zertifizierte Schutzbrille tragen. Augenärzte warnen, man riskiert sonst bleibende Schäden an der Netzhaut und dafür reichen schon wenige Sekunden. Die nächste vergleichbare Sonnenfinsternis gibt's in Hessen dann erst wieder 2081.
8: Alle Infos zur Sonnenfinsternis gibt's auch bei ffh.de und in der App. Kein Wein, Bier oder Sekt mehr für 14-Jährige. Das sogenannte begleitete Trinken unter Aufsicht von Erwachsenen soll in Deutschland verboten werden, um Kinder besser zu schützen. Das hat das Bundeskabinett beschlossen. FFH-Reporterin Tine Klimach.
10: Grundsätzlich gilt schon eine Altersgrenze von 16 Jahren für den Konsum und Verkauf von Bier, Wein, Sekt oder daraus hergestellten Mischgetränken. Ausnahme ist bisher, wenn Jugendliche von einer sorgeberechtigten Person begleitet werden. Aber diese Ausnahme steht im Widerspruch zu den Zielen der Bundesregierung, Jugendliche besser vor den gesundheitlichen Folgen des Alkoholkonsums zu schützen. Wegen der Suchtgefahren hatten sich die Gesundheitsminister schon vergangenes Jahr für ein Verbot ausgesprochen. Der Bundesrat startete eine entsprechende Initiative.
8: Pünktlich zum Start der Fußballsaison kleben auf hessischen Verkehrsschildern wieder massenhaft Fanaufkleber. Das ist nicht nur ärgerlich, sondern vor allem gefährlich, sagt Hessen Mobil. FFH-Reporter Frank Pirott.
11: Die Aufkleber landen oft direkt auf der Vorderseite von Schildern oder Ampeln. Dadurch sind Tempolimits oder wichtige Warnhinweise kaum noch zu erkennen. Das gefährdet die Sicherheit im Straßenverkehr. Deshalb müssen die Sticker bei der Streckenwartung aufwendig entfernt werden. Häufig gelingt das aber nicht ohne Rückstände auf dem Blech. Dann müssen die betroffenen Schilder oder Anlagen komplett ausgetauscht werden. Das verursacht hohe Kosten, die am Ende wir Steuerzahler tragen.
8: Großer Jubel bei den deutschen Dressurreitern. Bei der Reit-WM in Aachen hat das Team um Rekordweltmeisterin Isabel Werth gerade den Titel gewonnen. Für Werth ist es bereits das 10. WM-Gold ihrer Karriere.
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12: Strahlender Sonnenschein immer noch, der Himmel wolkenlos. Perfekte Bedingungen für die partielle Sonnenfinsternis bei der letzten 1999. Das war ja eine totale Sonnenfinsternis in Deutschland, aber da waren so viele Wolken, dass es nicht so viel zu sehen gab. Das wird wahrscheinlich heute anders werden. Wir werden das natürlich mit beobachten. Heute Nacht erfreuliche kühle 7 bis 18 Grad. Morgen sonnig und trocken, alles andere als kühl, bis 35 Grad und Freitag 38. Hier ist der FFH Verkehrsservice. A3 Würzburg-Frankfurt zwischen Seligenstadt und Offenbacher Kreuz. 7 Kilometer Stau an einer geräumten Unfallstelle. A3 Frankfurt-Würzburg zwischen Offenbacher Kreuz und Hanau. 5 Kilometer Stau nach 2 Unfällen auf den beiden rechten Spuren. A7 Fulda-Kassel, Vollsperrung in Höhe Bad Hersfeld-West wegen Bergungsarbeiten. Hier hatte ein LKW gebrannt, Stau ab dem Kirchheimer Dreieck. Die Vollsperrung dauert noch bis morgen früh. Wenn ihr aus Richtung Fulda und Frankfurt kommt, fahrt am besten auf der A5 ab dem Umfalldreieck über die A49. Wer aus Richtung Eisenach kommt, sollte ab dem Dreieck Wommen auf die A44 fahren. Hochtaunuskreis, rund um den Feldberg staut es sich. Hier sind viele unterwegs, die Sonnenfinsternis heute Abend sehen wollen. Auch die Parkplätze rundherum sind belegt. Das waren die größten Staus. Alle Infos auch für eure Strecke findet ihr in der FFH-App.
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12: Also der Feldberg ist nicht mehr so der Geheimtipp für die partielle Sonnenfinsternis. Wie wäre es mit dem Neroberg in Wos in Wiesbaden?
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12: Also der Feldberg ist nicht mehr so der Geheimtipp für die partielle Sonnenfinsternis. Wie wäre es mit dem Neroberg in Wos in Wiesbaden?

0: nicht.
1: Ja, jetzt wird's langsam ernst. Nur noch 9 Tage, dann steht für die Frankfurter Eintracht das erste Pflichtspiel auf dem Programm im DFB-Pokal. Und die große Frage ist, ja, wie ist so die Lage? Sonja Pahl aus unserem FFH-Sport. Wir hören's im Hintergrund. Du bist gerade am Bornheimer Hang in Frankfurt. Da testet die Eintracht gegen Regionalligist FSV Frankfurt seine Form. Ja, die erste Halbzeit ist fast rum. Wie sieht's aus?
2: Ja, 38 Minuten gespielt. Die Eintracht führt mit 3:0. Die Tore haben gemacht Ebnu Taleb, Ottavio und Burkhardt. Ja, und die Stimmung wird jetzt aus Eintracht-Sicht immer besser. Wobei, jetzt fällt hier fast ein Tor für den FSV, aber nur fast.
1: Adi Hütter, Sonja will ja dem Team wieder schnellen, mitreißenden Fußball beibringen. Sieht man denn davon was?
2: Also die Mannschaft versucht es. Er hat ja jetzt hier gerade sozusagen seine erste Elf aufgestellt. Da gehört eben Burkhardt, Ebnu Taleb, Ansgar Knauf dazu. Also das sind alles Tempospieler dazu, Can Uzun. Aber das muss man auch, das gehört zur Wahrheit dazu. Ganz so doll sieht es jetzt tatsächlich noch nicht aus. Und es gibt das große Problem, dass Adi Hütter natürlich viel zu viele Spieler in seinem Kader im Moment noch hat. Der hat heute 26 Spieler hier dabei. Das sind natürlich viel zu viele. Also Markus Krösche, der Sportvorstand, muss hier dringend noch Spieler verkaufen, damit das hier alles ein bisschen übersichtlicher und klarer wird. Adi Hütter hat auch schon sich ein bisschen beklagt, hat gesagt, der Kader ist mir noch zu groß.
1: Alles klar. Aber es sind ja noch 9 Tage Zeit und da kann ja noch das eine oder andere passieren.

0: Es sieht unglaublich aus. Die partielle Sonnenfinsternis hat begonnen. So ein Stück ist von der Sonne schon verdeckt vom Mond. Es ist ja eine partielle Sonnenfinsternis. Zu 90% wird der Mond die Sonne verdecken. Es wird 20.15 Uhr wird der entscheidende Moment sein. Und dann diese zwei Minuten. Also es wird spannend. Bei uns wird es schön, auf alle Fälle musikalisch. Wir hören Gazebo. I like Chopin. Das ist sein berühmtester Hit. Er heißt ja eigentlich Paul Mazzolini, war bekannt mit Disco, Italo-Disco-Hits. Und das hat er mal was anderes gemacht als Italo-Disco-Hits. Und dann war es gleich ein Riesenerfolg. Hören wir direkt nach dem Verkehrsservice. Guten Morgen,
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7: Wir haben 8:03. A7 Fulda-Kassel, Vollsperrung in Höhe Bad Hersfeld West wegen Bergungsarbeiten. Hier hatte ein LKW gebrannt. Stau ab dem Kirchheimer Dreieck. Die Vollsperrung dauert noch bis morgen früh. Wenn ihr aus Richtung Fulda und Frankfurt kommt, fahrt ihr am besten auf der A5 ab dem Umtal-Dreieck über die A49. Wer aus Richtung Eisenach kommt, sollte ab dem Dreieck Wommen auf die A44 fahren. A661 Egelsbach-Oberursel zwischen Offenbach-Kaiserlei und Frankfurt-Friedberger Landstraße. 2 Kilometer Stau. Hier steht ein brennendes Fahrzeug auf der linken Spur. Bitte fahrt vorsichtig. Hochtaunuskreis rund um den Feldberg staut es sich. Hier sind immer noch sehr, sehr, sehr viele unterwegs, die die Sonnenfinsternis heute Abend sehen wollen. Auch die Parkplätze rundherum sind alle voll.
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0: Sie ist außergewöhnlich, ausdrucksstark, elegant. Daya gewann bei den Olympischen Spielen in Paris Gold in der rhythmischen Sportgymnastik. Das erste Mal Gold für Deutschland in dieser Sportart. Und jetzt gibt's wieder Hoffnungen auf Medaillen.
1: Ich bin Lennart Werum in Frankfurt. So einen Hype gab's um die rhythmische Sportgymnastik in Deutschland noch nie. Heute ist in der Frankfurter Festhalle die Weltmeisterschaft losgegangen und da dreht sich alles um eine Person. Daya Varfolomeev. Unsere deutsche Olympiasiegerin hat mir im Vorfeld gesagt:
2: Heim-WM ist schon was Besonderes. Man kann das vielleicht einmal, zweimal im Leben mitzuerleben oder kein einziges Mal. Die Festhalle ist was ganz anderes wie eine normale Turnhalle. Und ich glaube, es wird noch tick bekannter den Sportart machen.
1: Daya ist der Superstar ihrer Sportart und ein ganz großes Vorbild für viele Mädels. Was bedeutet dir das?
2: Ich bin super glücklich, dass ich das geschafft habe, auch in Deutschland in diesem olympischen Sportart groß zu machen. Und ich bekomme auch ganz viele Anfragen, sowas wie, ich habe das live gesehen, mich hat das gewundert, wie sie das alles machen. Ich bin auch sehr froh, dass so kleine Kinder auch jetzt mit dem Sport anfangen und sich wirklich verlieben können.
1: Bei der Heim-WM kann Varfolomeev Historisches schaffen. 6-mal Gold ist möglich, das gab's noch nie. Bis Sonntag läuft das Gymnastikspektakel in der Festhalle.

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3: Gerade läuft die Sonnenfinsternis in Hessen. Spritpreise steigen wegen Niedrigwasser. Das Wetter heute Nacht angenehm kühl.
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3: Ich bin Maike Stolz. Guten Abend. Mittendrin in der Sonnenfinsternis sind wir gerade. Viele Menschen in Hessen haben sich gute Plätze gesichert, um das Spektakel zu genießen. Hunderte sind zum Beispiel auf dem Feldberg oder auch an der Sternwarte Burg Solms. Dort vor Ort ist FFH-Reporterin Ela Karatas. Ela, wie sieht's bei dir aus? Was siehst du gerade durch deine Brille?
4: Alle haben hier ihre Brillen auf und die Blicke sind nach oben gerichtet. Von der Sonne ist durch die Schutzbrille gerade schon deutlich weniger zu sehen als sonst. Sie wird immer mehr zu einer schmalen, leuchtenden Sichel. Und auch das Licht hier wirkt inzwischen irgendwie gedämpfter, fast schon wie sonst bei der Dämmerung. Rund um die Sternwarte sitzen und stehen mehr als 200 Menschen. Einige haben sogar Campingstühle mitgebracht. Jetzt warten hier eigentlich alle nur noch auf 20.14 Uhr. Dann verdeckt der Mond den größten Teil der Sonne und die Finsternis ist hier auf ihrem Höhepunkt.
3: Die Spritpreise in Deutschland steigen wieder nach oben. Ein Liter Diesel kostete gestern nach Zahlen des ADAC im deutschlandweiten Schnitt 2,20 Euro, ein Liter E10 gut 2,12 Euro. Das hat auch mit dem Niedrigwasser im Rhein zu tun. FFH-Reporter Jan-Henner Reitze.
5: Wegen des niedrigen Wasserstandes können Schiffe im Rhein weniger laden. Das trägt dazu bei, dass Benzin und Diesel in NRW, Hessen oder Rheinland-Pfalz im Moment besonders teuer sind. Auch andere Produkte sind betroffen. Um auszuhelfen, bietet die Bahn 400 zusätzliche Güterwagen an.
3: Ein 9-Jähriger ist im nordhessischen Twistesee von einem Schlauchboot gefallen und ertrunken. Er sei am Nachmittag sofort untergegangen, so die Polizei. Trotz großem Rettungseinsatz wurde der Junge erst nach etwa 40 Minuten leblos gefunden. Die Reanimationsmaßnahmen blieben erfolglos. Eine rauchende Phosphorgranate direkt am Rheinufer im südhessischen Trebur. Ein Spaziergänger hat die am frühen Morgen entdeckt und direkt die Polizei gerufen. Spezialisten machten die Granate kurz danach unschädlich. Das aktuelle Niedrigwasser hatte das Kampfmittel aus dem Zweiten Weltkrieg freigelegt. Das Phosphor reagierte mit der Luft und fing deshalb an zu qualmen. Chaos beim Flugverkehr und ein Ende ist nicht in Sicht. Der jüngste Ausbruch des Vulkans Ätna sorgt noch immer für massive Behinderungen im Urlauber-Hotspot Sizilien. Der Flughafen Catania bleibt wegen der Vulkanasche in der Luft mindestens bis morgen Nachmittag geschlossen, teilte der Airport mit. Für viele Urlauber bedeutet das Umbuchungen und zusätzliche Fahrten mit Zug und Fähre ans italienische Festland.
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6: Wolkenloser Himmel für die partielle Sonnenfinsternis und Temperaturen von 33 Grad. Immer noch sehr warm heute Abend und es bleibt so warm. Heute Nacht wird es noch mal kühl, also nicht mal über 20 Grad. Wir bleiben unter 20 Grad, also keine tropische Nacht. Morgen dann 35 und am Freitag 38 Grad. Über 20 Grad, wir bleiben unter 20 Grad, also keine tropische Nacht. Morgen dann 35 und am Freitag 38 Grad.

0: Offenbach-Kaiserlei und Frankfurt-Friedberger Landstraße 2 Kilometer Stau. Hier steht ein brennendes Fahrzeug auf der linken Spur. Hochtaunuskreis rund um den Feldberg gestaut es sich immer noch. Hier sind viele unterwegs, die die Sonnenfinsternis heute Abend erleben wollen. Auch die Parkplätze rundherum sind alle voll. Und ganz aktuell noch reingekommen A5, Frankfurt-Kassel zwischen Reiskirchner Dreieck und Grünberg 2 Kilometer Stau wegen einer ungesicherten Unfallstelle auf der rechten Spur.
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0: Es war wirklich, ich bin ganz schnell eben mal rausgerannt. Natürlich mit einer Brille zertifiziert und ich habe es gesehen. Das ist wirklich beeindruckend. Also die Sonne sieht eigentlich ein bisschen aus wie ein Sichelmond, aber es ist die Sonne und wir merken ja auch alle, es wird so ein bisschen dämmerig. Also ein tolles Erlebnis, aber nur...

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9: Wir haben 4 Minuten nach 8:30, A5. Nicht nach 8:30, ich bin total aufgeregt wegen dieser partiellen Sonnenfinsternis nicht. Also ich versuche es jetzt nochmal. Wir haben 4 Minuten vor 8:30. A5 Frankfurt-Kassel zwischen Reuskirchner Dreieck und Grünberg, 2 Kilometer Stau wegen einer ungesicherten Unfallstelle auf der rechten Spur. A7 Fulda-Kassel, Vollsperrung in Höhe Bad Hersfeld-West wegen Bergungsarbeiten. Hier hatte ein LKW gebrannt, Stau ab dem Kirchheimer Dreieck. Die Vollsperrung dauert noch bis morgen früh. Wenn ihr aus Richtung Fulda und Frankfurt kommt, fahrt am besten auf der A5. Ab dem Ohmtal-Dreieck über die A49 und wer aus Richtung Eisenach kommt, sollte ab dem Dreieck Wommen auf die A44 fahren. A661 Egelsbach-Oberursel zwischen Offenbach-Kaiserlei und Frankfurt-Friedberger Landstraße. 2 Kilometer Stau. Hier steht ein brennendes Fahrzeug auf der linken Spur. Bitte fahrt vorsichtig. Hochtaunuskreis rund um den Feldberg staut sich immer noch. Immer noch sind viele unterwegs, obwohl jetzt ja schon das Highlight fast vorbei ist. Aber man kann immer noch feiern. Sie wollen die Sonnenfinsternis heute gemeinsam erleben, aber die Parkplätze rundherum sind alle voll.
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0: 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Das war heute wirklich ein besonderes Erlebnis. Klare Sicht auf die partielle Sonnenfinsternis. Viele, viele, viele Menschen haben das miteinander erlebt. Auch mein Kollege Simeon Müller. Simeon, warum faszinieren uns das Weltall, also Sonne, Mond und Sterne, so sehr?
1: Also die Antwort ist überraschend simpel. Wir fühlen uns klein, aber in einem positiven Sinn. Ich glaube, das Gefühl kennt jeder. Du guckst in den Sternenhimmel hoch und der Körper fährt irgendwie runter und man wird da wie so reingezogen ins Weltall. Und Forscher nennen das den Awe-Effekt, also den Ehrfurchtseffekt. Und das passiert, wenn wir etwas so Großes sehen, dass unser normales Denkraster nicht mehr ausreicht. Das eigene Ich wird dadurch kleiner und mit ihm schrumpfen dann auch unsere Sorgen. Das klingt so ein bisschen nach Kalenderspruch, aber ist wirklich messbar. Wer das erlebt, wird nachweislich entspannter, hilfsbereiter und denkt weniger nur an sich.
0: Großartig. Ich glaube das sofort. Heute war das Ganze ja noch eine Spur intensiver mit dieser partiellen Sonnenfinsternis.
1: Ja, erstmal ist es natürlich super selten und es bricht mit allem, was wir sonst kennen. Denn sonst wird es ja nicht mitten am Tag oder am frühen Abend dunkel. Und das war jahrtausendelang echt ein richtiges Rätsel. In der nordischen Mythologie glaubte man zum Beispiel, dass da gerade ein Wolf die Sonne über den Himmel jagt. In China war das ein Drachenwesen, das die Sonne gefressen hat. Und bei den Choctaw in Nordamerika war es ein kleines schwarzes Eichhörnchen, was die Sonne verschluckt hat. Und um das zu vertreiben, haben wohl alle geschrien und auf Töpfe gehauen, bis es dann weg war. Und das hat scheinbar dann auch immer geklappt, weil ganz aufgegessen wurde die Sonne ja nie.
0: Ja, zum Glück. Sie ist immer noch da. In Deutschland verdeckte der Mond die Sonne zu 90%. Es wurde fast dunkel. Jetzt wird es ja wieder ein bisschen heller und das hat viele von uns berührt.

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5: Ich bin Thomas Brockt. Bei meist klarem Himmel haben Millionen Menschen in Deutschland am Abend eine partielle Sonnenfinsternis beobachtet. Im Maximum wurde die Sonne hier bis zu 90% durch den Mond verdeckt. Das Interesse an dem Himmelsereignis war groß. Noch spektakulärer war es in den Teilen Europas, wo der Kernschatten des Mondes die Sonne komplett verdeckte. Die totale Sonnenfinsternis zog von der Polarregion über Grönland und Island Richtung Iberische Halbinsel, dort über Teile Spaniens bis zu den Balearen. Kinder sollen künftig Geld vom Staat bekommen, um Vermögen fürs Alter aufzubauen. Und zwar 10 Euro pro Monat zwischen dem 6. und 18. Lebensjahr. Das sieht ein Gesetzentwurf von Finanzminister Klingbeil für eine neue sogenannte Frühstartrente vor, den das Kabinett beschlossen hat.
6: Die Frühstartrente soll eine Art Startkapital für die Altersvorsorge sein. Sollte das Gesetz im Bundestag beschlossen werden, geht das Geld erstmal an alle Kinder mit dem Geburtsjahrgang 2020. Ab nächstem Jahr kommt dann jedes Jahr der Geburtsjahrgang der dann 6-Jährigen dazu. Die Eltern, Oma oder Opa, sollen das Depot durch freiwillige Zahlungen aufstocken können. Tine Klimach, Nachrichtenredaktion.
5: Die Deutsche Bahn bietet 400 zusätzliche Güterwagen an, um Probleme beim Transport per Schiff auszugleichen. Wegen Niedrigwassers in Rhein, Donau und anderen Flüssen in Deutschland können Schiffe weniger laden. Bundesverkehrsminister Bilger hat heute mit seinen Kollegen aus den Ländern über das Thema gesprochen.
7: Die Bahn sagt, kurzfristig bis zu 100 Binnenschiffe ersetzen zu können. Als andere Ausweichmöglichkeit haben bis auf Sachsen und Sachsen-Anhalt inzwischen alle Bundesländer das Sonntagsfahrverbot für Lkw ausgesetzt oder gelockert. Bundesverkehrsminister Bilger geht zwar davon aus, dass es noch dauert, bis alle Flüsse wieder normal befahrbar sind, will aber grundsätzlich am Transport per Schiff festhalten und Wasserstraßen besser auf Niedrigwasser vorbereiten. Jan-Henner Reitz zur Nachrichtenredaktion.
5: Nach dem schweren Erdbeben in Kolumbien ist die Zahl der Todesopfer auf 239 gestiegen. Das teilte die nationale Katastrophenschutzbehörde mit. Fast 400 Menschen gelten als vermisst. Rettungskräfte arbeiten mit Hochdruck in den Trümmern, um Menschen vor der kritischen 72-Stunden-Grenze noch lebend zu bergen. Das Erdbeben der Stärke 7,4 am Montag war so heftig wie seit Jahrzehnten nicht mehr in dem südamerikanischen Land.
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1: Das war heute ein klarer Himmel. Wir hatten Temperaturen bis 33 Grad und ideale Bedingungen. Wir haben es ja auch gerade in den Nachrichten gehört für die partielle Sonnenfinsternis. Morgen wird es ein bisschen zu heiß, also für meinen Geschmack 35 Grad. Am Freitag dann 38 Grad. Das ist die 4. Hitzewelle. Aber Experten sagen, das wird dann wohl in diesem Sommer die letzte große Hitzewelle gewesen sein. Hoffentlich. Hier ist der FFH-Verkehrsservice. Immer noch gilt der Falschfahrer auf der A7 Fulda-Hannover. Zwischen Guxhagen und Kassel-Nord kommt euch ein Fahrzeug entgegen. Bitte fahrt in beiden Richtungen äußerst rechts und überholt nicht. Achtung, Falschfahrer auf der A7 Fulda-Hannover. Zwischen Guxhagen und Kassel-Nord kommt euch ein Falschfahrer entgegen. A5 Frankfurt-Kassel zwischen Reiskirchner Dreieck und Grünberg. 2 Kilometer Stau wegen einer ungesicherten Unfallstelle auf der rechten Spur. A7 Fulda-Kassel, Vollspur. Vollsperrung in Höhe Bad Hersfeld-West wegen Bergungsarbeiten. Hier hatte ein LKW gebrannt, Stau ab dem Kirchheimer Dreieck. Die Vollsperrung dauert noch bis morgen früh. Wenn ihr aus Richtung Fulda und Frankfurt kommt, fahrt ihr am besten auf der A5 ab dem Ohmtal-Dreieck über die A49. Wer aus Richtung Eisenach kommt, sollte ab dem Dreieck Wommen auf die A44 fahren. Einen schönen Abend, träumt was Schönes.
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1: In diesen Tagen beginnt für knapp 60.000 Kinder in Hessen ein ganz neuer Lebensabschnitt. Die Schule. Mit Schultüte, viel zu großem Ranzen und wahrscheinlich einer ziemlich wilden Mischung aus Stolz, Vorfreude und ein bisschen Angst im Bauch. An vielen Orten, da gibt es zur Einschulung auch das Angebot eines Segens und ich mag diesen Gedanken sehr. Aber Segen ist kein Schutzzauber. Ein gesegnetes Kind wird trotzdem mal eine schlechte Note schreiben. Es wird Streit haben, Enttäuschung erleben und vielleicht auch Tage, an denen es morgens so überhaupt keine Lust auf Schule hat. Segen, das bedeutet nämlich nicht, dir wird nichts passieren. Und auch nicht, ab jetzt wird schon alles irgendwie gut. Aber Segen bedeutet, was auch immer passiert, du musst da nicht alleine durch. Da sind hoffentlich Menschen, die an deiner Seite stehen, die dich auffangen, wenn was schief geht. Und da ist Gott, der mitgeht. Ich finde, das ist nicht nur für Erstklässlerinnen und Erstklässler eine ziemlich gute Botschaft. Denn wir alle erleben doch Dinge, bei denen uns niemand garantieren kann, dass sie gut ausgehen. Einen neuen Job zum Beispiel, eine schwierige Entscheidung, eine Krankheit, einen Abschied, einen Neuanfang. Und manchmal würden wir uns vermutlich genau das wünschen. Jemand, der da ist und sagt, alles klappt. Segen tut das nicht. Er nimmt uns die Unsicherheit nicht ab, aber er sagt, geh los. Du musst nicht alles im Griff haben und egal was kommt, du bist nicht allein. Euer Jan Quirnbach, Katholische Kirchenredaktion.
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1: Ich bin Dirk Zeitler. In Deutschland und ganz Europa haben tausende Menschen am Abend gebannt in den Himmel geschaut. Denn schon bevor die Sonne unterging, wurde sie vom Mond verdeckt. In Deutschland war die Sonnenfinsternis partiell. Zum Beispiel in Spanien verschwand die Sonne komplett hinter dem Mond.
2: Ob auf Island, Mallorca oder auch in ganz Deutschland, das Schauspiel am Himmel hat Menschen zusammengebracht, ob in einer Warteschlange für eine Schutzbrille oder an Aussichtspunkten mit besonders gutem Blick auf den Horizont. In den Teilen von Spanien, wo die Sonne komplett verdeckt wurde, waren Hotels seit Monaten ausgebucht. Die nächste Sonnenfinsternis, wieder partiell in Deutschland und komplett unter anderem in Spanien, gibt es übrigens schon im nächsten Sommer, Anfang August. Jan-Henner Reitze, Nachrichtenredaktion.
1: Verfassungsschutz und Bundesnachrichtendienst sollen angesichts der wachsenden hybriden Bedrohung Deutschlands deutlich mehr Befugnisse erhalten. Eine umfassende Reform, die das Bundeskabinett beschlossen hat, sieht für die deutschen Nachrichtendienste zudem erstmals die Möglichkeit vor, in klar begrenzten Fällen selbst operativ einzugreifen. Es gehe darum, gegenüber unseren Gegnern auch aktiv handeln zu können, sagte Bundesinnenminister Dobrindt. BAföG-Empfänger sollen im nächsten Jahr mehr Geld bekommen. Das Bundeskabinett in Berlin hat eine entsprechende Reform der Ausbildungsfinanzierung auf den Weg gebracht. Der Gesetzentwurf soll im Herbst in Bundestag und Bundesrat beraten und verabschiedet werden.
3: Der sogenannte BAföG-Grundbedarf für Studierende wird in 2 Schritten angehoben. Zum Wintersemester 2027/28 auf über 500 Euro, dann zum darauffolgenden Sommersemester auf 560 Euro. Auch das Schüler-BAföG steigt. Ebenso die Wohnkostenpauschale. Das betrifft Studierende, die nicht mehr bei den Eltern wohnen. Nächstes Sommersemester gibt es 60 Euro mehr. Eigentlich sollte sie schon zum nächsten Semester steigen. Aber die Koalition konnte sich nicht auf eine Finanzierung einigen. Gerade junge Menschen leiden derzeit besonders unter den hohen Mieten. Tine Klimach, Nachrichtenredaktion.
1: Zum Sport. Bei der Schwimm-EM in Paris hat Johannes Liebmann Gold über 800 Meter Freistil gewonnen. Der 19-Jährige setzte sich vor seinem deutschen Teamkollegen Sven Schwarz und Salan Sarkani aus Ungarn durch. Liebmann verbesserte seinen Europarekord um 0,35 Sekunden. Zum Wetter, die aktuelle Vorhersage des Deutschen Wetterdienstes. In der Nacht gering bewölkt oder klar, die Tiefstwerte liegen bei 19 Grad im Westen und Südwesten und bis zu 8 Grad in den mittleren und östlichen Landesteilen. Tagsüber dann wieder kaum Wolken und viel Sonne. Es wird noch einmal deutlich heißer mit Temperaturen bis 27 Grad im Nordosten und 37 Grad im Südwesten. Und am Freitag nimmt die Hitze sogar noch weiter zu.
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4: Und da haben wir erstmal eine Meldung für die A671 Mainz in Richtung Wiesbaden. Hier bitte Achtung zwischen Mainz-Kastell und Wiesbaden am Möhneburg. Da liegt ein Müllsack auf der linken Spur, also bitte vorsichtig fahren. Dann die A5 Frankfurt in Richtung Kassel. Zwischen Reiskirchner Dreieck und Grünberg 3 Kilometer Stau wegen Bergungsarbeiten nach einem Unfall auf der rechten Spur. Und noch die A7-Meldung Fulda in Richtung Kassel. Hier haben wir immer noch die Vollsperrung in Höhe Bad Hersfeld-West wegen Bergungsarbeiten. Hier hat ein LKW gebrannt, Stau aktuell ab dem Kirchheimer Dreieck. Die Vollsperrung, die dauert noch bis morgen früh. Und wenn ihr aus Richtung Fulda und Frankfurt kommt, fahrt am besten auf der A5 ab dem Ohmtal-Dreieck über die A49. Wer aus Richtung Eisenach kommt, sollte ab dem Dreieck Bommen auf die A44 fahren.
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1: Um kurz vor 10:30 mit einer wichtigen Meldung für die A66. Hier bitte Achtung zwischen Frankfurt und Wiesbaden. Zwischen Frankfurt-Miquelallee und Frankfurt-Ludwig-Landmann-Straße liegt ein City-Roller auf der linken Spur. Also bitte hier besonders vorsichtig fahren.
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3: Ich bin Doc Tattler. In Deutschland und ganz Europa haben viele Millionen Menschen am Abend gebannt in den Himmel geschaut. Denn schon bevor die Sonne unterging, wurde sie vom Mond verdeckt. In Deutschland war die Sonnenfinsternis nur partiell. Zum Beispiel in Spanien verschwand die Sonne komplett hinter dem Mond.
4: Ob auf Island, Mallorca oder auch in ganz Deutschland, das Schauspiel am Himmel hat Menschen zusammengebracht, ob in einer Warteschlange für eine Schutzbrille oder an Aussichtspunkten mit besonders gutem Blick auf den Horizont. In den Teilen von Spanien, wo die Sonne komplett verdeckt wurde, waren Hotels seit Monaten ausgebucht. Die nächste Sonnenfinsternis, wieder partiell in Deutschland und komplett unter anderem in Spanien, gibt es übrigens schon im nächsten Sommer, Anfang August. Jan-Henner Reitze, Nachrichtenredaktion.
3: Verfassungsschutz und Bundesnachrichtendienst sollen angesichts der wachsenden hybriden Bedrohung Deutschlands mehr Befugnisse erhalten. Eine umfassende Reform, die das Bundeskabinett beschlossen hat, sieht für die deutschen Nachrichtendienste zudem erstmals die Möglichkeit vor, in klar begrenzten Fällen selbst operativ einzugreifen.
5: Bundesinnenminister Dobrindt hatte zuletzt gesagt, dass aus dem Bundesamt für Verfassungsschutz ein echter Geheimdienst werden muss. Und das in etwa so. Ein Nachrichtendienstmitarbeiter soll sich künftig Zugang zu einem anderen Laptop verschaffen können, um an die gespeicherten Daten zu kommen. Es soll auch möglich sein, verschlüsselte Kommunikation mitzulesen. Außerdem soll erlaubt werden, dass Geheimdienstmitarbeiter zum Beispiel in eine Wohnung eindringen können, um etwa Sprengstoff gegen harmloses Pulver auszutauschen. Der Bundestag muss der Reform noch zustimmen. Tine Klimach, Nachrichtenredaktion.
3: Nach dem schweren Erdbeben in Kolumbien ist die Zahl der Todesopfer auf 239 gestiegen. Mehr als 3.700 weitere Menschen wurden verletzt, wie die nationale Katastrophenschutzbehörde mitteilte. Fast 400 Menschen gelten noch als vermisst. Rettungskräfte arbeiten mit Hochdruck in den Trümmern, um Menschen vor der kritischen 72-Stunden-Grenze noch lebend zu bergen. Zum Sport: Bei der Schwimm-EM in Paris hat Johannes Liebmann Gold über 800 Meter Freistil gewonnen. Der 19-Jährige setzte sich vor seinem deutschen Teamkollegen Sven Schwarz und Salan Sarkani aus Ungarn durch. Liebmann verbesserte seinen Europarekord um 0,35 Sekunden. Zum Wetter: Die aktuelle Vorhersage des Deutschen Wetterdienstes. In der Nacht gering bewölkt oder klar, die Tiefstwerte liegen bei 19 Grad im Westen und Südwesten und bis zu 8 Grad in den mittleren und östlichen Landesteilen. Tagsüber dann wieder kaum Wolken und viel Sonne. Es wird noch einmal deutlich heißer mit Temperaturen bis 27 Grad im Nordosten und 37 Grad im Südwesten. Und am Freitag nimmt die Hitze sogar noch weiter zu.
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6: Um kurz vor 11. Die A5 Frankfurt in Richtung Kassel, zwischen Reiskirchner Dreieck und Grünberg, 2 Kilometer Stau wegen Bergungsarbeiten nach einem Unfall auf der rechten Spur. Dann die A7 Fulda in Richtung Kassel, Vollsperrung in Höhe Bad Hersfeld West wegen Bergungsarbeiten. Hier hatte ein LKW gebrannt, Stau ab dem Kirchheimer Dreieck. Die Vollsperrung dauert wohl noch bis morgen früh und wenn ihr aus Richtung Fulda und Frankfurt kommt, fahrt am besten auf der A5 ab dem Ohmtal-Dreieck über die A49. Wer aus Richtung Eisenach kommt, sollte ab dem Dreieck Wommen auf die Richtung Fulda und Frankfurt kommt, fahrt am besten auf der A5 ab dem Ohmtal-Dreieck über die A49. Wer aus Richtung Eisenach kommt, sollte ab dem

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1: Ich bin Dirk Zeitler. In Deutschland und ganz Europa haben viele Millionen Menschen am Abend gebannt in den Himmel geschaut. Denn schon bevor die Sonne unterging, wurde sie vom Mond verdeckt. In Deutschland war die Sonnenfinsternis nur partiell. Zum Beispiel in Spanien verschwand die Sonne dagegen komplett hinter dem Mond. Verfassungsschutz und Bundesnachrichtendienst sollen angesichts der wachsenden hybriden Bedrohung Deutschlands mehr Befugnisse erhalten. Eine umfassende Reform, die das Bundeskabinett beschlossen hat, sieht für die deutschen Nachrichtendienste zudem erstmals die Möglichkeit vor, in klar begrenzten Fällen selbst operativ einzugreifen.
2: Bundesinnenminister Dobrindt hatte zuletzt gesagt, dass aus dem Bundesamt für Verfassungsschutz ein echter Geheimdienst werden muss. Und das in etwa so. Ein Nachrichtendienstmitarbeiter soll sich künftig Zugang zu einem anderen Laptop verschaffen können, um an die gespeicherten Daten zu kommen. Es soll auch möglich sein, verschlüsselte Kommunikation mitzulesen. Außerdem soll erlaubt werden, dass Geheimdienstmitarbeiter zum Beispiel in eine Wohnung eindringen können, um etwa Sprengstoff gegen harmloses Pulver auszutauschen. Der Bundestag muss der Reform noch zustimmen. Tine Klimach, Nachrichtenredaktion.
1: Die Entfremdung zwischen der Politik und den Bürgern in Deutschland wird größer. Im aktuellen Trendbarometer von RTL und NTV sagten 84% der Befragten, dass sie sich von allen Parteien im Stich gelassen fühlen. Und auch das Ansehen von Bundeskanzler Merz sinkt laut der Forsa-Umfrage weiter.
3: Die Stimmung im Land ist schlecht wie lange nicht und das ausgerechnet vor den 3 wichtigen Landtagswahlen im September. Gerade mal 12% finden, dass sich die Parteien um die wirklichen Probleme der Menschen im Land kümmern. Am schlechtesten schneidet dabei die AfD ab, aber auch das Vertrauen in die Union und in die SPD ist gering. Mit der Arbeit des Bundeskanzlers sind gerade mal 13% zufrieden. Selbst bei Wählern der Union sagt mehr als die Hälfte, dass Friedrich Merz derzeit keinen guten Job macht. Diana Kramer, Nachrichtenredaktion.
1: Für Urlauber auf der italienischen Mittelmeerinsel Sizilien bleibt der Flugverkehr am Flughafen von Catania eingeschränkt. Wegen der Vulkanasche des Ätna sind dort keine Starts und Landungen möglich. Der Airport bleibt nach jüngsten Angaben des Betreibers mindestens bis Freitag um 2 Uhr dicht. Zum Wetter, die aktuelle Vorhersage des Deutschen Wetterdienstes. In der Nacht gering bewölkt oder klar, die Tiefstwerte liegen bei 19 Grad im Westen und Südwesten und bis zu 8 Grad in den mittleren und östlichen Landesteilen. Tagsüber dann wieder kaum Wolken und viel Sonne. Es wird noch einmal deutlich heißer mit Temperaturen bis 27 Grad im Nordosten und 37 Grad im Südwesten. Und am Freitag nimmt die Hitze sogar noch weiter zu.
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4: A5, Frankfurt Richtung Kassel. Zwischen dem Reiskirchener Dreieck und Grünberg 2 Kilometer Stau wegen Bergungsarbeiten nach einem Unfall auf der rechten Spur. Und die A7, Fulda Richtung Kassel. Vollsperrung in Höhe Bad Hersfeld-West wegen Bergungsarbeiten. Hier hatte ein LKW gebrannt. Stau ab dem Kirchheimer Dreieck. Die Vollsperrung dauert noch bis in die Früh. Wenn ihr aus Richtung Fulda und Frankfurt kommt, fahrt am besten auf der A5 ab dem Obenthal-Dreieck über die A49. Wer aus Richtung Eisenach kommt, sollte ab dem Dreieck Bomm auf die A44 fahren.
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5: Ich bin Dirk Zeitler. In Deutschland und ganz Europa haben viele Millionen Menschen am Abend gebannt in den Himmel geschaut. Denn schon bevor die Sonne unterging, wurde sie vom Mond verdeckt. In Deutschland war die Sonnenfinsternis nur partiell. Zum Beispiel in Spanien verschwand die Sonne dagegen komplett hinter dem Mond. Kein Wein, Bier oder Sekt mehr für 14-Jährige. Das sogenannte begleitete Trinken unter Aufsicht von Erwachsenen soll in Deutschland verboten werden. Das hat das Bundeskabinett beschlossen. Ziel ist, Jugendliche besser zu schützen. Als nächstes berät der Bundestag darüber.
6: Grundsätzlich gilt schon eine Altersgrenze von 16 Jahren für den Konsum und Verkauf von Bier, Wein, Sekt oder daraus hergestellten Mischgetränken. Ausnahme ist bisher, wenn Jugendliche von einer sorgeberechtigten Person begleitet werden. Aber diese Ausnahme steht im Widerspruch zu den Zielen der Bundesregierung, Jugendliche besser vor den gesundheitlichen Folgen des Alkoholkonsums zu schützen. Wegen der Suchtgefahren hatten sich die Gesundheitsminister schon vergangenes Jahr für ein Verbot ausgesprochen. Der Bundesrat startete eine entsprechende Initiative. Tine Klimach, Nachrichtenredaktion.
5: Viele Jahre ging es bergauf, aber 2025 ist die durchschnittliche Arbeitszeit pro Kopf bei Menschen zwischen 20 und 64 Jahren in Deutschland mal wieder leicht zurückgegangen. Das hat das Bundesinstitut für Bevölkerungsforschung ausgerechnet.
7: Es sind so etwa 20 Minuten pro Woche, die durchschnittlich weniger gearbeitet werden, im Vergleich zum Rekordstand vor 3 Jahren. Das gilt laut Statistik für alle zwischen 20 und 64, nicht nur für die Berufstätigen. Vor allem Männer und insgesamt die Altersgruppe von 25 bis 54 haben etwas weniger gearbeitet, die über 60-Jährigen dagegen statistisch mehr, was laut Bundesinstitut daran liegt, dass die Menschen später in Rente gehen. Bei Frauen ist die Arbeitszeit laut Untersuchung stabil geblieben. Thomas Thonfeld, Nachrichtenredaktion.
5: Für Urlauber auf der italienischen Mittelmeerinsel Sizilien bleibt der Flugverkehr am Flughafen von Catania eingeschränkt. Wegen der Vulkanasche des Ätna sind dort keine Starts und Landungen möglich. Der Airport bleibt nach jüngsten Angaben des Betreibers mindestens bis Freitag um 2 Uhr dicht. Zum Wetter, die aktuelle Vorhersage des Deutschen Wetterdienstes. In der Nacht gering bewölkt oder klar, die Tiefstwerte liegen bei 19 Grad im Westen und Südwesten und bis zu 8 Grad in den mittleren und östlichen Landesteilen. Tagsüber dann wieder kaum Wolken und viel Sonne. Es wird noch einmal deutlich heißer mit Temperaturen bis 27 Grad im Nordosten und 37 Grad im Südwesten. Und am Freitag nimmt die Hitze sogar noch weiter zu.
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8: A5, Frankfurt Richtung Kassel. Zwischen dem Reiskirchner Dreieck und Grünberg wegen Bergungsarbeiten nach einem Unfall auf der rechten Spur aktuell eben die rechte Spur gesperrt. Und auf der A7, Fulda Richtung Kassel. Vollsperrung in Höhe Bad Hersfeld-West wegen Bergungsarbeiten. Hier hatte ein LKW gebrannt und Stau aktuell ab dem Kirchheimer Dreieck. Die Vollsperrung dauert noch bis morgen früh. Wenn ihr aus Richtung Fulda und Frankfurt kommt, fahrt am besten auf der A5 ab, dem Obenthal-Dreieck über die A49. Wer aus Richtung Eisenach kommt, sollte ab dem Dreieck Bommen auf die A44 fahren.
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4: Ich bin Dirk Zeitler. In Deutschland und ganz Europa haben viele Millionen Menschen am Abend gebannt in den Himmel geschaut. Denn schon bevor die Sonne unterging, wurde sie vom Mond verdeckt. In Deutschland war die Sonnenfinsternis nur partiell. Zum Beispiel in Spanien verschwand die Sonne dagegen komplett hinter dem Mond.
5: Ob auf Island, Mallorca oder auch in ganz Deutschland, das Schauspiel am Himmel hat Menschen zusammengebracht, ob in einer Warteschlange für eine Schutzbrille oder an Aussichtspunkten mit besonders gutem Blick auf den Horizont. In den Teilen von Spanien, wo die Sonne komplett verdeckt wurde, waren Hotels seit Monaten ausgebucht. Die nächste Sonnenfinsternis, wieder partiell in Deutschland und komplett unter anderem in Spanien, gibt es übrigens schon im nächsten Sommer, Anfang August. Jan-Henna Reitze, Nachrichtenredaktion.
4: Kaum war die Sonnenfinsternis am Abend vorbei, bot der Himmel schon ein weiteres Spektakel. Der Sternschnuppenstrom der Perseiden, einer der schönsten Meteorströme des Jahres, hat in der Nacht seinen Höhepunkt erreicht. Bis zu 100 Sternschnuppen pro Stunde sollte man an dunklen Orten über den Himmel huschen sehen. Verfassungsschutz und Bundesnachrichtendienst sollen angesichts der wachsenden hybriden Bedrohung Deutschlands mehr Befugnisse erhalten. Eine umfassende Reform, die das Bundeskabinett beschlossen hat, sieht für die deutschen Nachrichtendienste zudem erstmals die Möglichkeit vor, in klar begrenzten Fällen selbst operativ einzugreifen.
6: Bundesinnenminister Dobrindt hatte zuletzt gesagt, dass aus dem Bundesamt für Verfassungsschutz ein echter Geheimdienst werden muss. Und das in etwa so. Ein Nachrichtendienstmitarbeiter soll sich künftig Zugang zu einem anderen Laptop verschaffen können, um an die gespeicherten Daten zu kommen. Es soll auch möglich sein, verschlüsselte Kommunikation mitzulesen. Außerdem soll erlaubt werden, dass Geheimdienstmitarbeiter zum Beispiel in eine Wohnung eindringen können, um etwa Sprengstoff gegen harmloses Pulver auszutauschen. Der Bundestag muss der Reform noch zustimmen. Tine Klimach, Nachrichtenredaktion.
4: Zum Sport. Bei der Schwimm-EM in Paris hat Johannes Liebmann Gold über 800 Meter Freistil gewonnen. Der 19-Jährige setzte sich vor seinem deutschen Teamkollegen Sven Schwarz und Salan Sarkani aus Ungarn durch. Liebmann verbesserte seinen Europarekord um 0,35 Sekunden. Zum Wetter. Die aktuelle Vorhersage des Deutschen Wetterdienstes. In der Nacht gering bewölkt oder klar, die Tiefstwerte liegen bei 19 Grad im Westen und Südwesten und bis zu 8 Grad in den mittleren und östlichen Landesteilen. Tagsüber dann wieder kaum Wolken und viel Sonne. Es wird noch einmal deutlich heißer mit Temperaturen bis 27 Grad im Nordosten und 37 Grad im Südwesten. Und am Freitag nimmt die Hitze sogar noch weiter zu.
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7: A5 Frankfurt Richtung Kassel. Zwischen dem Reiskirchener Dreieck und Grünberg gab es Bergungsarbeiten nach einem Unfall, da ist aktuell die rechte Spur gesperrt. Und die A7 Fulda Richtung Kassel. Vollsperrung in Höhe Bad Hersfeld West wegen Bergungsarbeiten. Hier hatte ein LKW gebrannt. Die Vollsperrung dauert noch bis morgen früh. Wenn ihr aus Richtung Fulda und Frankfurt kommt, am Pfad am besten auf der A5 ab dem Umtaldreieck über die A49. Wer aus Richtung Eisenach kommt, sollte ab dem Dreieck Wommen auf die A44 fahren.
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